0: 16-Jähriger wurde festgenommen. Er soll mit einem Messer und einer Schusswaffe bewaffnet gewesen sein. Bundesinnenminister Dobrindt sagte:
1: Der Täter ist ein ehemaliger Schüler des Gymnasiums. Wir gehen weiter davon aus, dass es sich um eine psychische Ausnahmesituation gehandelt hat. Der Täter, das ist jetzt schon bekannt, war in Behandlung.
0: Noch ist unklar, ob das Krankenkassen-Sparpaket noch in dieser Woche im Bundestag landet. Nach den Grünen haben auch die Linken einen Eilantrag beim Bundesverfassungsgericht eingereicht, um die Abstimmung zu stoppen. Sie finden, wegen vieler kurzfristiger Änderungen sei keine vernünftige Beratung möglich. Viele Menschen zieht es für den Sommerurlaub wieder ins Ausland. Spanien, die Türkei und Griechenland sind weiterhin besonders beliebt, sagte uns Thorsten Schäfer vom Deutschen Reiseverband. Er rechnet in diesem Jahr mit einem kleinen Umsatzplus. Das erinnert an den Super Bowl. Zum WM-Finale plant die FIFA eine gigantische Halftime-Show. Und jetzt ist der nächste Act bestätigt. Megastar Justin Bieber wird am 19. Juli in New York auftreten. Gemeinsam mit Musikgrößen wie Madonna, Shakira und BTS. Die nächsten Nachrichten in einer Stunde. 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Auf der A2 Hannover-Dortmund steht in der Auffahrt Hannover-Langenhagen ein kaputter Laster. Und auf der B107 Pritzwalk-Bad Düben sind zwischen Redekin und Gentin Wald in beiden Richtungen Rinder auf der Straße, die dort rumlaufen. Alle Verkehrsmeldungen auch immer aktuell auf radio-saw.de und in unserer App. Gute Fahrt durchs SAW-Land.

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Der Radio SAW Verkehrsservice, der schnellste im SAW-Land. Auf der A2 Hannover-Dortmund steht in der Auffahrt Hannover-Langenhagen ein kaputter LKW. Alle Verkehrsmeldungen auch immer aktuell auf radiosaw.de und in unserer App. Gute Fahrt durchs SAW-Land.

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1: Ich bin Cornelius Dreger. Ein Angriff auf einen ist ein Angriff auf alle. Das haben die NATO-Partner zum Gipfelabschluss in Ankara gemeinsam bekräftigt. Auch US-Präsident Trump zeigte sich versöhnlich mit der NATO. Anders als mit dem Iran. Auf den haben die USA am Abend erneut eine Angriffswelle gestartet. Außenminister Wadefuhl sagte dazu im Ersten:
2: Ich wüsste auch gar nicht, was die USA jetzt im Iran noch bombardieren sollten. Vieles ist dort zerstört. Und ich wüsste auch nicht, welchen Sinn es für den Iran macht, jetzt noch die Blockade weiter fortzusetzen. Die Weltwirtschaft, die Menschen leiden genug. Und ich glaube, es ist ein allgemeiner Appell, jetzt zur Vernunft zu kommen und zu verhandeln.
1: Der Schock sitzt tief in Schongau in Oberbayern. Zwei Mädchen sind bei einer Attacke an einem Gymnasium schwer verletzt worden. Die Ermittler gehen von einer Amoktat aus. Ein 16-Jähriger wurde festgenommen. Er soll mit einem Messer und einer Schusswaffe bewaffnet gewesen sein. Bundesinnenminister Dobrindt sagte:
3: Der Täter ist ein ehemaliger Schüler des Gymnasiums. Wir gehen weiter davon aus, dass es sich um eine psychische Ausnahmesituation gehandelt hat. Der Täter, das ist jetzt schon bekannt, war in Behandlung.
1: Noch ist unklar, ob das Krankenkassen-Sparpaket noch in dieser Woche im Bundestag landet. Nach den Grünen haben auch die Linken einen Eilantrag beim Bundesverfassungsgericht eingereicht, um die Abstimmung zu stoppen. Sie finden, wegen vieler kurzfristiger Änderungen sei keine vernünftige Beratung möglich. Viele Menschen zieht es für den Sommerurlaub wieder ins Ausland. Spanien, die Türkei und Griechenland sind weiterhin besonders beliebt, sagte uns Thorsten Schäfer vom Deutschen Reiseverband. Er rechnet in diesem Jahr mit einem kleinen Umsatzplus. Das erinnert an den Super Bowl. Zum WM-Finale plant die FIFA eine gigantische Halftime-Show. Und jetzt ist der nächste Act bestätigt. Megastar Justin Bieber wird am 19. Juli in New York auftreten. Gemeinsam mit Musikgrößen wie Madonna, Shakira und BTS. Die nächsten Nachrichten in einer Stunde. Der Radio SAW Verkehrsservice, der schnellste im SAW-Land. Auf der A2 Hannover-Dortmund steht in der Auffahrt Hannover-Langenhagen ein kaputter LKW. Alle Verkehrsmeldungen auch immer aktuell auf radio-saw.de und in unserer App. Gute Fahrt durchs SAW-Land.

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Der Radio SAW Verkehrsservice, der schnellste im SAW-Land. Auf der A2 Hannover-Dortmund steht in der Auffahrt Hannover-Langenhagen ein kaputter LKW. Und auch ein kaputter LKW auf der A38 Halle Richtung Leipzig zwischen Leipzig Südost und Leipzig Süd auf der rechten Spur in der Baustelle. Alle Verkehrsmeldungen auch immer aktuell auf radio-saw.de und in unserer App. Gute Fahrt durchs SAW-Land.

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1: Ich bin Cornelius Dreger. Guten Morgen. Die USA haben eine neue Angriffswelle auf den Iran gestartet. Ziel sei es, dass der Iran nicht mehr dazu in der Lage ist, die Straße von Hormuz zu blockieren. US-Präsident Trump hatte die Angriffe zuvor beim NATO-Gipfel in Ankara angekündigt. Zu dessen Abschluss zeigte sich Trump versöhnlicher, auch gegenüber den NATO-Partnern. Die europäischen Länder lobte er für ihre steigenden Rüstungsausgaben. Auch Kanzler Merz sagte, die NATO ist europäischer denn je.
2: Wir tun alle mehr und wir tun es nicht zum Gefallen einzelner Mitgliedstaaten der NATO, sondern wir tun es aus unserem eigenen Interesse. Und vielleicht kann man es etwas salopper ausdrücken, die Trittbrettfahrerei der Europäer ist jetzt halt zu Ende.
1: Riesiger Polizeieinsatz an einem Gymnasium in Schongau südwestlich von München. Ein 16-Jähriger soll dort zwei Mädchen schwer verletzt haben. Laut Polizei gibt es Hinweise auf eine Amoktat. Der Jugendliche wurde festgenommen. Er soll mit einem Messer und einer Schusswaffe bewaffnet gewesen sein. Viele Menschen zieht es für den Sommerurlaub wieder ins Ausland. Spanien, die Türkei und Griechenland sind weiterhin besonders beliebt, so Thorsten Schäfer vom Deutschen Reiseverband. Bei Kreuzfahrten rechnet er für dieses Jahr mit einem weiteren Plus. Weiter sagte uns Schäfer.
3: Wir gehen davon aus, dass in dieser Sommersaison, die bei uns von Mai bis Ende Oktober dauert, der Umsatz mit Reisen ab einer Übernachtung leicht steigen wird. Rund 57 Milliarden Euro werden die Deutschen in diesem Sommer für Urlaub und Reisen ausgegeben haben.
1: Noch ist unklar, ob das Krankenkassen-Sparpaket noch in dieser Woche im Bundestag landet. Nach den Grünen haben auch die Linken einen Eilantrag beim Bundesverfassungsgericht eingereicht, um die Abstimmung zu stoppen. Sie finden, wegen vieler kurzfristiger Änderungen sei keine vernünftige Beratung möglich. Deutschlands bester Tennisspieler Alexander Zverev steht erstmals in seiner Karriere im Halbfinale von Wimbledon. Der Hamburger besiegte seinen Angstgegner Taylor Fritz aus den USA glatt in 3 Sätzen. Halbfinalgegner von Zverev ist der ungesetzte Brite Arthur Ferry. Die nächsten Nachrichten in einer Stunde. Der Radio SAW Verkehrsservice, der schnellste im SAW-Land. Auf der A38 Halle Richtung Leipzig steht zwischen Leipzig Süd und Leipzig Südost ein kaputter LKW auf der rechten Spur in der Baustelle. Alle Verkehrsmeldungen auch immer aktuell auf radiosaw.de und in unserer App. Gute Fahrt durchs SAW-Land.

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Der Radio SAW Verkehrsservice, der schnellste im SAW-Land. Achtung auf der A352 Hannover-Nord-Hannover-West zwischen Langenhagen-Kaltenweide und dem Dreieck Hannover-West sind in beiden Richtungen Rehe auf der Straße. Bitte vorsichtig fahren. Alle Verkehrsmeldungen auch immer aktuell auf radio-saw.de und in unserer App. Gute Fahrt durchs SAW-Land.

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1: 65 Radwegekirchen gibt es an den Radwanderwegen im Bereich der EKM, der Evangelischen Kirche in Mitteldeutschland, in Sachsen, Sachsen-Anhalt, Thüringen und Brandenburg. Radwegekirchen sind zuverlässig geöffnet. Ihr könnt dort rasten. Es gibt Trinkwasser und Toiletten und manchmal auch erste Hilfe fürs Fahrrad.
2: Pumpe, Flickzeug, ein paar Schlüssel. Also für eine kleine Reparatur sollte es reichen.
1: Daniela Gellert ist die Vorsitzende vom Gemeindekirchenrat in Hakenstedt. Die Marienkirche am Ferkeltaxenradweg ist eine Radwegekirche. Ein grünes Logo mit einem Fahrrad weist darauf hin. In der Marienkirche hängt außerdem eine der ältesten Glocken im ganzen Land. Auf jeden Fall die älteste Glocke der Börde. Das genaue Alter der mittelalterlichen Glocke lasse sich nur schätzen, sagt Daniela Gellert.
2: Anhand der Form, weil sie so eine Bienenkorbform hat.
1: Prompt meldet sich die große Glockenschwester zu Wort. Gerade mal 520 Jahre alt. Die Bienenkorbform deutet auf ein Alter von 900 Jahren oder älter hin.
2: Wahnsinn, oder? Wer weiß, was sie schon alles gehört, gesehen und wem sie schon geläutet hat.
1: Der Ferkeltaxenradweg verläuft auf der ehemaligen Bahnverbindung zwischen Eilsleben und Haldensleben. Seit letztem Jahr führt er bis Nordgermersleben. Dort schließt er an das Wegenetz des Holunderradweges an. Nächstes Jahr soll das Stück bis Rottmersleben fertiggestellt werden. Aus der Kirchenredaktion Thorsten Kessler, Radio SAW.
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3: Ich bin Cornelius Dreger. Guten Morgen. Ein Angriff auf einen ist ein Angriff auf alle. Das haben die NATO-Partner zum Gipfelabschluss in Ankara gemeinsam bekräftigt. Auch US-Präsident Trump zeigte sich versöhnlich mit der NATO. Anders als mit dem Iran. Auf den haben die USA am Abend erneut eine Angriffswelle gestartet. Außenminister Wadefuhl sagte dazu im Ersten:
4: Ich wüsste auch gar nicht, was die USA jetzt im Iran noch bombardieren sollten. Vieles ist dort zerstört. Und ich wüsste auch nicht, welchen Sinn es für den Iran macht, jetzt noch die Blockade weiter fortzusetzen. Die Weltwirtschaft, die Menschen leiden genug. Und ich glaube, es ist ein allgemeiner Appell, jetzt zur Vernunft zu kommen und zu verhandeln.
3: Ermittler sollen bei schweren Straftaten wie Terrorismus oder Kinderpornografie mehr digitale Befugnisse bekommen. Über das Gesetz dazu hat der Bundestag jetzt das erste Mal beraten. Möglich wäre dann etwa, Fotos von Verdächtigen automatisiert mit Social-Media-Bildern abzugleichen. Bislang geht das nur per Hand. Die Opposition hält den Entwurf für verfassungswidrig und der Deutsche Anwaltverein warnt vor einem Überwachungsstaat. Die Reiselust der Deutschen ist ungebrochen. Viele machen in diesem Sommer wieder Urlaub. Der Deutsche Reiseverband rechnet mit einem Umsatz von fast 57 Milliarden Euro. Das wäre etwas mehr als im Vorjahr. Thorsten Schäfer vom DRV sagte uns:
5: Wir sehen, dass trotz Krisen und Unsicherheiten die meisten Deutschen sich den Urlaub nicht nehmen lassen. Und wir sehen für den Sommer, dass das Mittelmeer vor allem sehr, sehr stark gebucht ist. Die Türkei, Spanien und Griechenland, das sind die Top-Reiseziele.
3: Wegen 15-fachen Mordes muss ein Berliner Palliativarzt lebenslang ins Gefängnis. Das Landgericht stellte die besondere Schwere der Schuld fest und ordnete Sicherungsverwahrung an. Der 41-Jährige hat nach Ansicht der Richter schwerkranke Patienten mit Medikamenten getötet. 12 Morde gab er selbst vor Gericht zu. Das erinnert an den Super Bowl. Zum WM-Finale plant die FIFA eine gigantische Halftime-Show. Und jetzt ist der nächste Act bestätigt. Megastar Justin Bieber wird am 19. Juli in New York auftreten. Gemeinsam mit Musikgrößen wie Madonna, Shakira und BTS. Die nächsten Nachrichten in einer Stunde.
6: 5:01, schönen guten Morgen auf den Straßen. Hier ist für euch der Radio SAW Verkehrsservice, der schnellste im SAW-Land.
7: Soweit alles ganz entspannt. Wenn ihr noch was habt, könnt ihr uns gerne anrufen. Vorher haben wir aber noch ein paar Flitzerblitzer. Auf der A9 Richtung München zwischen Niemeck und Kleinmarzehns, A36 Richtung Braunschweighöhe Wernigerode Nord. In Halle wurde richtig aufgefahren, auf der Sebener Straße, auf der Karlsruher Allee, Berliner Chaussee Höhe Europachaussee stadteinwärts und dann nochmal auf der Trotaer Straße stadtauswärts. In Leipzig stehen sie auf der Kurt-Beck-Straße und in der Potschkau-Straße und wenn ihr dazu noch was habt, wie gesagt, gerne anrufen 0800 1630 630 oder schickt eine WhatsApp, die Nummer bei uns im Netz und in der App.
6: Wir kriegen heute Morgen so ein paar dichte Wolken noch ins SAW-Land rein. Ein bisschen Regen kann es auch noch geben. Im Tagesverlauf lockert es aber auf. Wird am meisten entspannt und auch durchweg trocken bei bis zu 25 Grad. 12 Grad haben wir aktuell bei euch in Fienrode bei Gentin.
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6: Wir gucken auf den Kalender und stellen fest, Mensch, ist doch schon Donnerstag. Das Wochenende ist also auch nicht mehr weit weg. Wir sorgen dafür, dass ihr entspannt durch den Rest der Woche kommt. Also jetzt erstmal kurz klarkommen, durchatmen und damit uns ganz in Ruhe aufstehen.

0: Also wenn das jetzt schon Wecker Nummer 3 war, dann vielleicht mal langsam drüber nachdenken, aufzuwachen. Schönen guten Morgen mit Radio SAW Muckefuck am Donnerstag. Manchmal ist das ja einfach so, ne? Da kann man weiter schlafen und überhört einfach die Wecker.
1: Ging mir tatsächlich heute Morgen so. Ich habe meinen Wecker um 3.15 Uhr und um 3.30 Uhr gestellt und zusätzlich gehen zur gleichen Zeit geht ein Radiowecker an. Also um 3.15 Uhr, man, da macht er eine kurze Pause und dann geht er um 3.30 Uhr wieder an. Mhm. 3.15 Uhr war für mich heute Morgen nicht existent. Also 3.30 Uhr bin ich wach geworden und dachte mir, cool, beim ersten Klingeln.
0: Nö. Und das, obwohl volles Programm eigentlich eingestellt war.
1: Eigentlich naja, ja. Hm?
0: Machen wir ein volles Programm für euch. Einfach laut reden und ihr werdet garantiert wach mit euren Lieblings-Superhits.
1: Hier ist einer für euch aus den 90ern von Robert Miles. Hier ist One in One. Startet gut in den Morgen.

0: auf dem Weg ins Bad läuft euer Lieblingssender. Schönen guten Morgen mit Radio SAW Muckefuck am Donnerstag. 5.11 Uhr haben wir es. Wie sieht es auf den Straßen aus, Nadine?
1: Da haben wir nur eine Meldung von der A2 Richtung Dortmund. Die Abfahrt Bad Eilsen ist nach einem Unfall gesperrt. Bitte weicht auf eine andere aus.
0: 14 Grad haben wir aktuell bei euch in Weddel bei Braunschweig. Anfangs haben wir heute noch am Donnerstag ein paar dichte Wolken. Zum Nachmittag hin lockert es aber auf und bleibt trocken bei bis zu 25 Grad.

0: Viertel sechs an diesem Donnerstagmorgen. Schönen guten Morgen mit Radio SAW Muckefuck am 9. Juli. Herzlichen Glückwunsch an alle Geburtstagskinder im SAW-Land. Ihr feiert heute zusammen runden Geburtstag mit Forrest Gump, Schauspieler Tom Hanks.
1: Tag, ohne irgendeinen besonderen Grund beschloss ich ein bisschen zu laufen.
0: Der wird heute 70, der gute Mann. Dann haben wir noch einen schottischen Geburtstagsträger, Jim Kerr von Simple Minds. Und wir haben noch eine deutsche DJ-Legende, die heute Geburtstag hat. Dr. Motte wird 60.
2: Der Erfinder der Love Parade, der erst am Wochenende in Magdeburg aufgelegt hat, weil er immer noch aktiv ist.
0: Geil. Und wie euer Tag heute so aufgelegt ist, das hört er jetzt in den Horoskopen.
2: Mensch, die Dame im Bunde hast du noch vergessen, die du mir extra noch angesagt hast. Lea hat auch noch Geburtstag.
0: Stimmt.
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0: Ja, wobei die Uhrzeit jetzt nicht so ganz stimmt. 5.15 Uhr haben
2: wir. Das sei verziehen.
4: 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Widder.
5: In Liebesdingen seid ihr geradezu stürmisch. Gebt euch selbst mehr Zeit.
4: Stier.
5: Finanziell ist gerade ein Sonderwunsch drin. Belohnt euch selbst mit einer Kleinigkeit.
4: Zwillinge.
5: Ihr seid heute ziemlich kritisch. Versucht trotzdem immer das Gute zu sehen.
4: Krebs.
5: Eure ironische Art wird nicht immer verstanden. Drückt euch lieber klarer aus.
4: Löwe.
5: Ihr seid ausgelassen und gut drauf. So kommt ihr vor allem am Abend zu angeregten Gesprächen.
4: Jungfrau.
5: Steht hinter dem, was ihr wollt. Lasst euch nicht in eure Pläne reinreden.
4: Waage.
5: Ihr braucht Anerkennung in allen Bereichen. So fühlt ihr euch gerade besser. Macht euer Selbstwertgefühl aber nicht davon abhängig.
4: Skorpion.
5: Am Morgen hängt ihr noch ein bisschen durch. Nach dem Mittag bekommt ihr aber Aufwind.
4: Schütze.
5: Eure gute Laune ist ansteckend. Ihr macht den Tag heute für alle besser.
4: Steinbock.
5: Mit ein bisschen Bewegung vor der Arbeit seid ihr über den Tag viel fitter. Und das Mittagstief bleibt aus.
4: Wassermann.
5: Ihr seid gerade ein bisschen verträumt. In den richtigen Momenten solltet ihr aber realistisch sein.
4: Fische.
5: Zum Abend kehrt bei euch Ruhe ein. Das ist auch gut so. Legt mal ein bisschen die Füße hoch.
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0: Guten Morgen um 5:30 am Donnerstag, dem 9. Juli. Jetzt für euch die Radio-SAW-Nachrichten von Cornelius Dräger.
1: Ein Angriff auf einen ist ein Angriff auf alle. Das haben die NATO-Partner zum Gipfelabschluss in Ankara gemeinsam bekräftigt. Auch US-Präsident Trump zeigte sich versöhnlich mit der NATO. Anders als mit dem Iran. Auf den haben die USA am Abend erneut eine Angriffswelle gestartet. Außenminister Wadefuhl sagte dazu im Ersten:
2: Ich wüsste auch gar nicht, was die USA jetzt im Iran noch bombardieren sollten. Vieles ist dort zerstört. Und ich wüsste auch nicht, welchen Sinn es für den Iran macht, jetzt noch die Blockade weiter fortzusetzen. Und ich glaube, es ist ein allgemeiner Appell, jetzt zur Vernunft zu kommen und zu verhandeln.
1: Ermittler sollen bei schweren Straftaten wie Terrorismus oder Kinderpornografie mehr digitale Befugnisse bekommen. Über das Gesetz dazu hat der Bundestag jetzt das erste Mal beraten. Möglich wäre dann etwa, Fotos von Verdächtigen automatisiert mit Social-Media-Bildern abzugleichen. Bislang geht das nur per Hand. Die Opposition hält den Entwurf für verfassungswidrig und der Deutsche Anwaltverein warnt vor einem Überwachungsstaat. Das erinnert an den Super Bowl. Zum WM-Finale plant die FIFA eine gigantische Halftime-Show. Und jetzt ist der nächste Act bestätigt. Megastar Justin Bieber wird am 19. Juli in New York auftreten. Gemeinsam mit Musikgrößen wie Madonna, Shakira und BTS.
0: Die nächsten Nachrichten bekommt ihr um 6. Schönen guten Morgen auf den Straßen mit dem Radio SAW Verkehrsservice. 5.31 Uhr haben wir es. Wie sieht es aus, Nadine?
3: Auf der A2 Richtung Berlin zwischen Nauenau und Bad Nenndorf liegen Reifenteile auf der rechten Spur. Da bitte vorsichtig sein. Und in Richtung Dortmund ist die Abfahrt Bad Eilsen nach einem Unfall gesperrt. Ansonsten nur Flitzerblitzer. Auf der A9 Richtung München zwischen Niemeck und Kleinmarzehns, A36 Richtung Braunschweighöhe Wernigerode Nord. In Halle wurde auf der Sebener Straße, in der Karlsruher Straße und auf der Berliner Chausseehöhe Europachaussee stadteinwärts aufgebaut und in Leipzig auf der Kurt-Beck-Straße. Wenn ihr dazu noch was habt, dann klingelt bitte kurz bei uns durch 0800 1630 630 oder aber ihr schickt eine WhatsApp. Die Nummer gibt's bei uns im Netz und in der App.
0: Wir schauen aufs Thermometer bei euch in Schönhausen bei Stendal. 12 Grad haben wir aktuell bei euch. Bis zu 25 Grad sind heute drin. Heute Morgen gibt es noch ein paar dichte Wolken. Zum Nachmittag hin lockert es aber auf und trocken bleibt es auch. Morgen, der Freitag, wird vor allem anfangs in der Altmark neblig und wolkig. Im Tagesverlauf wird es aber immer freundlicher und richtig sommerlich warm bei bis zu 28 Grad.
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0: Die Schulkinder schlafen noch den Schlaf der Sommerferien. Die Kindergartenkids, die werden jetzt so langsam von ihren Eltern geweckt. Vielleicht macht ihr denen auch gerade eine Stulle. Wir sind auf jeden Fall mit dabei.
3: Und haben die beste Mischung, die meiste Abwechslung, die Superhits fürs SAW-Land für euch. Damit ihr gut aus dem Bett kommt, Culture Beat aus den 90ern noch dabei mit Inside Out in dieser halben Stunde. Wir gehen entspannt in den Tag mit Lana Del Rey und Summertime Sadness. Und jetzt für euch Nathan Evans. Guten Morgen.
5: Morgen.

5:36 Uhr, der Radio SAW Verkehrsservice hier. Vorsicht bitte auf der B188 in beiden Richtungen. Zwischen Mieste und Wernitz läuft ein Pferd auf und neben der Fahrbahn. Auf der B188 beidseitig zwischen Mieste und Wernitz.

0: ist einfach ausgebüxt um das Krankenhaus rum. Irgendwann hat die Polizei es dann geschafft, das Tier unverletzt natürlich einzufangen und dem Besitzer zurückzugeben, der dann auch erstmal gesagt hat, vielleicht sollte ich mir mal ein Gartentor einsetzen.
1: Ja, wäre nicht schlecht. Möglicherweise wollte der Ziegenbock auch gucken, ob er einfach noch eine zweite Karriere anfangen kann als Arzt, Mediziner. Im besten Fall, den weißen Kittel hat er ja schon angehabt. 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Schönen guten Morgen jetzt mit Lady Gaga.

0: Wir begleiten euch durch die letzten Minuten Nachtschicht. Guten Morgen mit Radio SAW Muckefuck um 5.42 Uhr. Und dem Radio SAW Verkehrsservice, Nadine.
1: Vorsicht bitte auf der A36 Richtung Braunschweig. In der Auffahrt Aschersleben West ein kaputter Laster. Und aufpassen bitte auch auf der B71. Zwischen Groß-Ammensleben und Fahldorf fährt ein Fahrradfahrer unbeleuchtet auf der Fahrbahn. Thorsten ist noch dran.
2: Es steht immer noch der Blitzeranhänger in Helmsleben auf dem Jungfernstieg.
1: Dankeschön. Und alle Meldungen dann wieder in einer Viertelstunde.
0: Ein paar dichte Wolken kriegen wir heute Morgen rein. Regen ist allerdings kein großes Thema. Ein paar Tropfen kann es geben, aber meist bleibt es trocken. Zum Nachmittag hin lockert es dann auch wieder auf bei bis zu 25 Grad. 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

0: entspannt in diesen Donnerstagmorgen mit euren Radio-SAW Muckefuchs um 5.48 Uhr. Nadine und ich, wir haben ja gestern festgestellt, dass wir doch recht unterschiedlich sind, zumindest was das Thema Auto angeht.
1: Auf jeden Fall. Also du bist ja eher derjenige, bei dem es fast blitzblank im Auto ist, sowohl im Innenraum als auch auf den Sitzen.
0: Ja.
1: Bei mir sieht es da bisschen anders aus.
0: Ja, du bist so Teamgebrauchsgegenstand.
1: Ja, es ist halt ein Auto. Ich will da nicht drin wohnen. Ich will da von A nach B kommen, ja.
0: Wie sieht das eigentlich bei euch aus? Seid ihr, jeder Krümel ist ein Feind oder gehört ihr zu der Fraktion, die sagt, ey, ein Auto ist ein Gegenstand des täglichen Gebrauchs. Das kann auch gar nicht blitzeblank sein.
1: Da könnt ihr uns gerne mal anrufen. Wir würden nämlich gerne herausfinden, ob das so ein Männer-Frauen-Ding ist oder ob es bei Frauen zum Beispiel auch komplett sauber im Auto sein kann.
0: Und bei Männern halt auch mal richtig verkrampt.
1: Richtig. 0800 1630 630 ist eure Nummer zu uns ins Studio oder ihr schickt uns eine WhatsApp, gerne auch als Sprachnachricht. Hier ist Radio SAW jetzt mit dem 90er-Kracher von Culture Beat. Hier ist Inside Out. Guten Morgen.
0: Morgen.

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5: Ich bin Rebecca Göring. Guten Morgen. Weil bei einem Notfall jede Sekunde zählt, muss bei den Feuerwehren jeder Handgriff sitzen. Deshalb investiert das Land Sachsen-Anhalt rund 70 Millionen Euro in das Institut für Brand- und Katastrophenschutz in Heirotsberge. Laura Födisch berichtet.
6: Das Institut ist die wichtigste Ausbildungsstätte für Feuerwehr und Katastrophenschutz im Land. Hier lernen Einsatzkräfte, wie sie Menschen in Not retten und große Einsätze bewältigen. Aber die Anlage ist etwas in die Jahre gekommen. Geplant ist deswegen unter anderem eine neue Brandsimulationsanlage mit echtem Feuer, Rauch und Hitze. Außerdem entstehen moderne Schulungsräume, Unterkünfte und Lagerflächen. Mit den Bauarbeiten soll das Institut in Heirotsberge zu einer der modernsten Ausbildungseinrichtungen Deutschlands werden.
5: Im Osternienburger Land im Landkreis Anhalt-Bitterfeld ist ein 4-jähriges Mädchen nach einem Hundeangriff gestorben. Wie uns ein Polizeisprecher sagte, geschah der Vorfall gestern im Ortsteil Drosa. Auch ein Rettungshubschrauber war vor Ort, für das Mädchen kam aber jede Hilfe zu spät. Die genauen Umstände müssen noch ermittelt werden. Der Hund ist vorerst in einem Tierheim untergebracht. Das Braunkohlekraftwerk Schkopau könnte bessere Chancen auf eine Zukunft als Gaskraftwerk bekommen. Grund ist eine geplante Änderung der Kraftwerksstrategie der Bundesregierung. Demnach sollen Standorte in Ost- und Norddeutschland bei Ausschreibungen für neue Gaskraftwerke künftig stärker berücksichtigt werden. Das Energieministerium sieht dadurch deutlich bessere Perspektiven für den Standort. Das Braunkohlekraftwerk Schkopau versorgt unter anderem die Chemieindustrie und die Deutsche Bahn mit Strom. Es muss spätestens Ende 2034 vom Netz. Eine Umrüstung auf Erdgas gilt als Voraussetzung für den Weiterbetrieb. Ein ausgebüxter Ziegenbock hat in Eisleben für ordentlich Trubel gesorgt. Das Tier ist zunächst in der Nähe des Krankenhauses aufgetaucht und dort immer wieder über die Straße gelaufen. Mehrere Versuche, den Bock einzufangen, scheiterten. Er entkam in unbekannte Richtung, hieß es von der Polizei. Stunden später kehrte der Ziegenbock zurück und sorgte für die nächste Verfolgungsjagd rund ums Krankenhaus. Am Ende konnte das Tier unverletzt eingefangen werden. Sein Besitzer holte ihn ab und erklärte, das Tier sei ihm kurz zuvor beim Abladen entwischt. Die nächsten Nachrichten um 6.30 Uhr.
7: 2 nach 6, schönen guten Morgen auf den Straßen. Hier ist der Radio SAW Verkehrsservice, der schnellst im SAW-Land. Nadine?
8: A2 Richtung Dortmund. Die Ein- und Abfahrten Bad Eilsen sind im Moment wegen Bergungsarbeiten gesperrt. A36 Richtung Braunschweig. In der Auffahrt Aschersleben West ist ein LKW liegen geblieben und Flitzerblitzer stehen heute Morgen. Auf der A9 Richtung Berlin, Höhe Raststätte-Köckern in Richtung München zwischen Niemeck und Kleinmarzehns. A36 Richtung Braunschweig in Höhe Wernigerode-Nord. In Halle, da braucht er eigentlich überhaupt nicht ins Auto steigen, rein theoretisch. Da stehen sie in der Sebener Straße, auf der Karlsruher Allee, auf der Berliner Chausseehöhe, Europachaussee stadteinwärts, in der Trotaer Straße stadtauswärts und auf der Magdeburger Chaussee. In Leipzig wurde auf der Kurt-Beck-Straße aufgebaut und in Haldensleben im Jungfernstieg. Und wenn ihr auch noch was habt, dann ruft gern an 0800 1630 630 oder ihr schickt eine WhatsApp, die Nummer bei uns im Netz und in der App.
7: So ein paar dickere Wolken kriegen wir heute Morgen, aber Regen kein großes Thema. Ein paar lockere Tröpfchen kann es geben, aber es bleibt durchweg meist trocken. 25 Grad heute die Maxi-Werte. Aktuell haben wir 12 Grad bei euch in Danichkow bei Gommern. Morgen der Freitag wird vor allem anfangs in der Altmark noch neblig und wolkig, im Tagesverlauf aber richtig schön und sonnig und bis zu 28 Grad sommerlich warm.
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7: Und da plant ihr im Kopf vielleicht gerade schon den nächsten Wochenendausflug und der geht vielleicht nach Weißenfels in den Burgenlandkreis. Dort sorgt jetzt nämlich ein Mops mit Zipfelmütze für Aufsehen. Was da genau los ist, das sagen wir euch hier in knapp 6 Minuten.
8: Und haben dazu wie immer die beste Mischung, die meiste Abwechslung, die Superhits fürs SAW-Land. Ihr startet in den Tag mit einem 90er von Eagle Eye Cherry, Save Tonight. Dazu der ganz frische Superhit fürs SAW-Land vom Londoner Chris de Serandi, Good Old Days. Bekommt ihr noch in dieser halben Stunde und jetzt für euch Post Malone. Guten Morgen.

0: gemacht mit eurer Lieblingsmusik. Guten Morgen mit Radio SAW Muckefuck am Donnerstag. 10 nach 6 haben wir's. Viele Kommunen im SAW-Land, die stellen sich ja die Frage, wie kriegen wir Leute in unsere Stadt? Wie zeigen wir den Leuten, dass unsere Stadt richtig schön wird? Weißenfels im Burgenlandkreis will jetzt einen ganz besonderen Hund in den Mittelpunkt stellen, den Mops mit Zipfelmütze. Und da ich die Fragezeichen über euren Köpfen gerade fast schon sehen kann, fragen wir einfach mal nach bei unserem Reporter Thorsten Rössler. Was ist denn da eigentlich los?
1: Ja, dieser Mops mit der Zipfelmütze, das ist eine Sandsteinfigur, gibt's schon ewig. Ja, das steinerne Tier mit dieser illustren Kopfbedeckung hütet derzeit einen Parkplatz hinter einem Gebäude an der Schlosshangmauer. Kann man ganz schnell übersehen. Der sieht genauso aus wie diese Mauer halt, ne? Ja, und der Weißenfelser Oberbürgermeister Martin Papke meint nun, holen wir doch unseren kuriosen Bewohner mehr ins Zentrum. Am besten auf den Marktplatz, rücken wir ihn in ein besseres Licht. Den Mops, so quasi als Foto-Hotspot für die Instagrammer dieser Welt. Ein sehr naheliegender Gedanke, wie ich finde, hätte man auch eher drauf kommen können. Im Oktober soll darüber nun der Stadtrat abstimmen.
0: Vielleicht gibt es dann ja sogar einen extra Hashtag für diesen Hund. Mops mit Zipfelmütze oder MMZ.
2: Sehr großartig. Und das erste Selfie wird wahrscheinlich unser Kollege Thorsten Rössler auf Instagram posten mit dem Mops. Hier ist Radio SAW. Wunderschönen guten Morgen wünschen wir euch. Startet gut in den Tag.

0: Der erste Kaffee des Tages schmeckt doch immer ganz besonders, vor allem wenn wir mit dabei sind. Schönen guten Morgen mit Radio SAW Muckefuck. 6.14 Uhr haben wir es. Wie sieht es auf den Straßen aus, Nadine?
1: Auf der A2 Richtung Berlin in der Auffahrt Bad Nenndorf. Ein kaputter Laster, hier bitte aufpassen. Und auf der A36 Richtung Braunschweig ist ebenfalls in der Auffahrt Aschersleben West ein LKW liegen geblieben. Seid auch hier bitte vorsichtig.
0: 13 Grad sind es gerade bei euch in Biere bei Schönebeck. Bis zu 25 Grad sind heute drin. Dazu anfangs noch ein paar dichte Wolken, vielleicht auch noch ein, zwei Tropfen Regen. Zum Nachmittag hin aber locker und schön mit viel Sonne.
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0: Morgen.

0: Die Frühschicht läuft mit uns. Radio SAW Muckefuck hier. Schönen guten Morgen um 6.17 Uhr.
1: Moin.
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0: Die Raumstation in Weißenfels lädt heute eure Ferienkiddies zum großen Spieleabend ein. In dem Vereinsraum in der Hermannsstraße können eure Kids heute Abend ab 18 Uhr zocken, was das Zeug hält. Ganz egal ob Monopoly, Uno, Mensch ärgere ich nicht oder Schach, auch die eigenen Lieblingsspiele könnt ihr natürlich gerne mitbringen. Also Kinder einpacken oder ganz allein kommen, Mitspieler finden sich garantiert. Der Eintritt zum Spieleabend in der Raumstation in Weißenfels ist frei.
3: Und viele von euch kennen das bestimmt. Irgendwann kommt beim Nachwuchs der Flitz. Ich hätte gerne ein Haustier. Und wenn ihr da nicht sicher seid, was zu euch und eurem Kind passt, dann könnt ihr euch jetzt zusammen im Magdeburger Zoo schlau machen. Da könnt ihr nämlich morgen den Haustierführerschein machen und eure Kids erfahren von den Tierpflegern, welche Bedürfnisse die verschiedensten Tiere haben. Anschließend gibt es noch ein Quiz und im besten Fall können eure Lütten dann stolz wie Bolle auf ihren frisch erworbenen Haustierführerschein sein. Morgen im Zoo Magdeburg zwischen 10 und 13 Uhr. 19 Euro kostet der Eintritt.
0: Mehr Veranstaltungstipps findet ihr immer auf radiosaw.de und die nächsten hört ihr bei uns um 9.20 Uhr.
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0: 2 vor halb 7. Schönen guten Morgen mit Radio SAW Muckefuck am Donnerstag.
1: Morgen.
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0: Schönen Donnerstagmorgen euch. Wir haben den 9. Juli, 6.30 Uhr ist es. Die Nachrichten aus dem SAW-Land bekommt ihr jetzt von Rebecca Göring.
10: Guten Morgen. Sie löschen Brände und retten Leben. Feuerwehrleute sollen in Sachsen-Anhalt künftig noch realistischer trainieren können. Deshalb investiert das Land rund 70 Millionen Euro in das Institut für Brand- und Katastrophenschutz in Heirotsberge. Gestern war symbolischer erster Spatenstich für die Sanierung. Geplant sind unter anderem eine neue Brandsimulationsanlage mit echtem Feuer, Rauch und Hitze sowie ein neues Kaltübungshaus. Außerdem werden Schulungsräume und Unterkünfte modernisiert. Und jetzt mehr Nachrichten aus dem SAW-Land von unseren Reportern.
11: Eine Blutspur, aber wo ist die verletzte Person? Genau dieses Rätsel beschäftigt jetzt die Polizei in Magdeburg. Ein Passant hatte Dienstag früh in der Hohe Pforte Straße eine Blutlache entdeckt. Trotz einer großen Suchaktion mit Hubschrauber fanden die Einsatzkräfte aber keine verletzte Person. Um eine Straftat auszuschließen, sucht die Polizei jetzt Zeugen, die zwischen Montagabend und Dienstagmorgen im Bereich der Hohe Pforte Straße etwas Auffälliges beobachtet haben oder Angaben zu einer möglicherweise verletzten Person machen können. Aus Magdeburg, Laura Födisch, Radio SAW.
12: Der Sommer kommt zurück, ab an den Badesee, an den Hufeisensee in Halle zum Beispiel. Dort sind am Wochenende erstmals Rettungsschwimmer der DRK Wasserwacht im Einsatz und sorgen für mehr Sicherheit. Am Hufi gilt nämlich Baden auf eigene Gefahr. Ermöglicht wird das durch die Spenden vieler Hallenser. Weit mehr als die erhofften 2500 Euro sind zusammengekommen. Deshalb ist jetzt immer an den Ferienwochenenden ein Rettungsboot vor Ort. Aus Halle Thorsten Rössler, Radio SAW.
13: SV Roßlau sucht wieder seine besten Gründerinnen und Gründer. Die Bewerbungsphase für den Gründerpreis 2027 ist gestartet. Mitmachen können junge Unternehmen aus der Stadt, egal aus welcher Branche. Wichtig sind vor allem neue Ideen, Innovationen oder besondere Angebote. 3 Gewinner bekommen Preise im Gesamtwert von mehr als 6.000 Euro. Bewerbungen nimmt die Stadt noch bis zum Ende des Jahres entgegen. Alle Infos dazu gibt es auf radio-saw.de. Aus Dessau-Roßlau, Lena Vierecke.
10: Die nächsten Nachrichten um 7.
0: 6.32 Uhr, schönen guten Morgen auf den Straßen. Hier ist für euch der Radio SAW Verkehrsservice, der schnellste im SAW-Land.
14: Auf der A2 Richtung Dortmund ist die Ein- und Abfahrt Bad Eilsen wegen Bergungsarbeiten gesperrt. Bitte weicht hier auf eine andere Anschlussstelle aus und ansonsten Flitzerblitzer. Auf der A9 Richtung Berlin, Höhe Raststätte Köckern, in Richtung München zwischen Niemeck und Kleinmarzehns. A36 Richtung Braunschweig, Höhe Wernigerode Nord. In Halle auf der Sebener Straße, Karlsruher Allee, Berliner Chaussee, Höhe Europachaussee stadteinwärts. Auf der Trotaer Straße stadtauswärts und in der Magdeburger Chaussee. In Leipzig blitzt es auf der Kurt-Beck-Straße und in Haldensleben im Jungfernstieg. Und wenn ihr auch noch was habt, dann meldet es bitte kostenfrei. 0800 1630 630 oder ihr schickt eine WhatsApp. Die Nummer bei uns im Netz und in der App.
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0: Heute Morgen sind ein paar dichtere Wolken unterwegs, Regen allerdings eher selten. Meist bleibt es trocken. Zum Nachmittag hin lockert es dann noch wieder auf. Sonne kommt durch und es wird angenehm bei bis zu 25 Grad. Aktuell haben wir 14 Grad bei euch in Welpsleben bei Aschersleben. Morgen, der Freitag, wird vor allem anfangs in der Altmark recht wolkig und neblig. Im Tagesverlauf aber sommerlich warm und schön bei bis zu 28 Grad.
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0: Und da wollen wir heute Morgen von euch wissen, wie ihr beim Thema Auto denn so eingeteilt seid. Eher so Team blitzeblank, alles ist immer super schön aufgeräumt, oder doch eher Team mir egal, Auto ist doch nur ein Gebrauchsgegenstand. Stoffel hat uns auf Insta geschrieben, ich hoffe, ich bin nicht allein im Team Pfandflaschenautomat, mein rollender Notgroschen. Und nein, allein ist er wirklich nicht, er hat schon 2 Likes auf seinen Kommentar bekommen.
16: Wunderbar.
0: Und Flo ist eher das Gegenteil, der schreibt auf Facebook, er sauge jeden Tag nach jeder Fahrt, ich weiß nicht, wie er das hinkriegt.
14: Die Zeit muss man auch dafür haben, aber wie sieht's bei euch aus? Gerne kurz anrufen 0800 1630 630, auf unseren Social Medias kommentieren oder uns eine WhatsApp-Sprachnachricht schicken.

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0: Bevor ihr euch zur Arbeit macht, geht's vielleicht noch eine Runde mit dem Hund raus. Mit der Radio SAW-App sind wir immer bei euch, auch unterwegs. Guten Morgen von euren Muckefuchs um 6.40 Uhr.
1: Guten Morgen.
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3: Ja, Oberamtsrat Alfred Klausen?
4: Morgens, Alfred. Na, wie ist?
3: Mann, Hans-Werner, hast du das auch aus Frankreich gehört?
4: Ah, meinst du Marie Le Pen?
3: Genau die. Die hat jetzt eine Haftstrafe mit Fußfessel bekommen.
4: Und trotzdem könnte sie Präsidentin werden.
3: Das musst du dir mal vorstellen. Staatsbesuch mit Ladegerät im Handgepäck.
4: Ich glaube, eine Fußfessel muss man gar nicht aufladen.
3: Na, du musst dich ja auskennen. Du hast von deiner Frau Gertrud ja auch eine bekommen.
4: So ein Quatsch. Le Pen darf wohl theoretisch kandidieren, wenn die Sperre rechtzeitig endet.
3: Stell dir mal vor, die würde mit elektronischer Anwesenheitskontrolle regieren.
4: Naja, wieso? Im Rathaus wäre das ja völlig praktisch.
3: Wieso?
4: Dann wüsste der Chef wenigstens, wo Franz Helmut Mörkweiser während der Arbeitszeit wieder verschwindet.
3: Also ich will das fürs Bauamt auf gar keinen Fall. Alfred, laut Fußfessel bist du seit einer Stunde in der Bäckerei.
4: Dabei holst du angeblich eine Akte aus dem Archiv.
3: Ja, das wird mir noch fehlen.
4: Also ich fände das schon krass, wenn eine verurteilte Präsidentin wird.
3: Wieso? Das ist doch salonfähig geworden. Trump hat doch auch Dreck am Stecken.
4: Ja, haben sie ja irgendwie alle, aber scheint keinen mehr zu interessieren. Aber wenn ich Bürgermeister werde, dann machen sie mich noch fertig, weil ich 1996 mal Kaugummis geklaut habe.
3: Hast du?
4: Sag's bitte Gertrud nicht.
3: Was war das denn für ein Piepton?
4: Das war mein Handy. Ich hatte den von Gertrud vorgegebenen GPS-Bereich in meinem Büro gerade verlassen und...
3: Ach, du armes Würstchen.
4: Ja, armes Würstchen, aber mit Käffchen.
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0: richtig cooler Superhit aus unserem 90er-Stream, das Captain Hollywood Project mit More and More. Guten Morgen mit Radio SAW Muckefuck um 6.46 Uhr. Wir schauen für euch auf die Straßen. Nadine, wie sieht's aus?
1: Da bitte vorsichtig sein. Auf der A14 Richtung Magdeburg zwischen Gröbers und dem Rastplatz Kabelsketal gibt's Behinderungen wegen eines liegengebliebenen Fahrzeugs. Und auf der A2 Richtung Hannover zwischen Irxleben und Bornstedt Stop and Go wieder vor der Baustelle. Habt hier bitte Geduld.
0: Heute Morgen gibt es noch ein paar dichte Wolken im SAW-Land. Zum Nachmittag hin lockert es aber auf und dann bleibt es auch meist trocken bei bis zu 25 Grad. 14 Grad aktuell bei euch in Falkenstein im Harz.
1: Unser Thema heute Morgen ist ja, wie sauber ist es bei euch im Auto? Jetzt kümmern wir uns in fünf Minuten gleich mal darum. Wie sauber ist es bei euch am Auto? Mit der Frage, darf ich eigentlich in so einer Waschanlage im Auto sitzen bleiben?

0: Guten Morgen in die Büros und auf die Werkstätten. Schönen guten Morgen mit Radio SAW Muckefuck um 6.51 Uhr.
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0: Wir wollen heute Morgen von euch wissen, seid ihr im Auto Team aufgeräumt oder doch eher Team Keksdose, der Fußraum ist voller Krümel? Das könnt ihr uns gerne per WhatsApp-Sprachnachricht sagen. Und wir kümmern uns jetzt mal um die Sauberkeit außen am Auto. Da geht es ja für viele von uns mal in die Waschanlage. Dürfen wir in der eigentlich im Auto sitzen bleiben? Frank Wiedemann.
2: Es kommt drauf an. Bei Waschstraßen, bei denen das Auto mechanisch durch die Anlage gezogen wird, müsst ihr sogar am Auto sitzen bleiben, denn am Ende des Waschvorgangs müsst ihr selbst direkt aus der Waschstraße rausfahren. Bei modernen Portalwaschanlagen, bei denen das Auto stehen bleibt, gibt es, bevor ihr reinfahrt, die Auswahlmöglichkeit, ob ihr während des Waschvorgangs im Auto sitzen bleiben möchtet oder nicht. Es gibt aber auch Anlagen, da wird das Auto reingefahren und ihr müsst dann von draußen vor der Waschanlage den Waschvorgang starten. Sicher könnt ihr jetzt versuchen, es noch ins Auto zu schaffen, aber das kann nach hinten losgehen, denn in der Regel ist es in der Waschstraße feucht und rutschig. Ihr könntet wegrutschen, schafft es nicht mehr, die Tür zu schließen und am Ende habt ihr euch verletzt und das Auto ist auch innen nass bzw. hat Kratzer und Beulen. Dazu kommen noch versicherungstechnische Aspekte. Nach so einer Aktion bleibt ihr normalerweise auf dem Schaden sitzen. Deshalb werft immer erstmal einen Blick auf die Bedienungsanleitung der Waschanlage. Da steht alles Wichtige drauf.
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0: Guten Morgen zu euch ins Badezimmer. Guten Morgen beim Fertigmachen von euren Radio SAW Muckefuchs um 6:58.
1: Guten Morgen.
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17: Ich bin Rebecca Göring. Guten Morgen. Damit Retter sicher Leben retten können, brauchen sie eine gute Ausbildung. Und die gibt es im Institut für Brand- und Katastrophenschutz in Heirotsberge. Sachsen-Anhalt investiert dort jetzt 70 Millionen Euro aus dem Sondervermögen des Bundes. Direktor Andreas Rösler sagte im Radio SAW-Interview dazu:
18: Jetzt kann man tatsächlich im großen Stil hier planen und dann auch bauen. Wir können jetzt tatsächlich anfangen und hier können Dinge bewegt werden. Denn wenn unsere Feuerwehrleute wissen, was sie tun, dann können wir auch besser und schneller helfen.
17: Sonst wären solche umfassenden Arbeiten nur über Jahrzehnte möglich gewesen. Geplant sind etwa neue Übungsanlagen und Schulungsräume. Die neue Sportanlage ist schon dieses Jahr fertig. Hier kann die Berufsfeuerwehr ihr Sportabzeichen dann vor Ort erwerben. Im Osternienburger Land im Landkreis Anhalt-Bitterfeld ist ein 4-jähriges Mädchen nach einem Hundeangriff gestorben. Wie uns ein Polizeisprecher sagte, geschah der Vorfall gestern im Ortsteil Drosa. Auch ein Rettungshubschrauber war vor Ort, für das Mädchen kam aber jede Hilfe zu spät. Weitere Angaben etwa, wie es dazu kommen konnte und wem der Hund gehört, machte die Polizei bisher nicht. Der Hund ist vorerst in einem Tierheim untergebracht. Wer regelmäßig mit dem Fahrrad unterwegs ist, kennt sie. Kreuzungen, an denen es immer wieder brenzlig wird. Der neue Unfallatlas des Statistischen Landesamtes macht jetzt sichtbar, wo in Sachsen-Anhalt besonders oft Unfälle passieren. Lena Vieregge mit den Einzelheiten.
19: Die meisten Unfälle mit Radfahrern gab es im vergangenen Jahr am Kreisverkehr in Dessau-Roßlau zwischen Albrechtstraße und Wolfgangstraße. Bei 10 Unfällen wurden hier Menschen verletzt. In Halle gab es gleich mehrere Unfallschwerpunkte, unter anderem die Kröllwitzstraße und die Magdeburger Straße am Steintor. Insgesamt waren Radfahrer im vergangenen Jahr bei fast jedem dritten Unfall beteiligt. Der Unfallatlas zeigt nun auf einer interaktiven Karte, wo Verkehrsteilnehmer besonders aufmerksam sein sollten. Den Link dazu gibt es auf radio-saw.de.
17: Bei Volkswagen spitzt sich der Streit um den Sparkurs zu. Der Aufsichtsrat berät heute über neue Sparpläne des Konzernvorstands. Medienberichten zufolge könnten weltweit bis zu 100.000 Stellen wegfallen. Das wären doppelt so viele wie bisher geplant. Außerdem stehen 4 Werke in Deutschland auf der Kippe, unter anderem das in Hannover. VW hat diese Details bisher nicht bestätigt. Die IG Metall hat für heute einen bundesweiten Aktionstag an allen Konzernen Standorten angekündigt. Die nächsten Nachrichten um 7:30 Uhr.
0: 2:07, schönen guten Morgen zu euch auf die Straßen. Wie sieht's da aus, Nadine?
1: Auf der A2 Richtung Hannover zwischen der Raststätte Burkhauthalle und Ciesa, da liegen mehrere Reifenteile auf der rechten Spur, seid bitte vorsichtig. Und dann nochmal die A2 Richtung Hannover zwischen Irxleben und Bornstedt, Stop and Go wegen Bauarbeiten. Weiter in Richtung Dortmund ist die Anschlussstelle Bad Eilsen wegen Bergungsarbeiten gesperrt und die A2 in Richtung Berlin zwischen Allerengersleben und Eilsleben, Stop and Go wegen Bauarbeiten. Flitzerblitzer stehen. Auf der A9 Richtung Berlin, Höhe Raststätte Köckern, in Richtung München zwischen Niemeck und Kleinmarzehns. A36 Richtung Braunschweig, Höhe Wernigerode Nord. In Halle stehen sie auf der Siebener Straße, in der Karlsruher Allee, auf der Berliner Chaussee, Höhe Europachaussee stadteinwärts. Auf der Trotaer Straße stadtauswärts und in der Magdeburger Chaussee. In Leipzig wurde auf der Kurt-Beck-Straße aufgebaut, in Haldensleben im Jungfernstieg und am Ortsausgang Parchau, da blitzt es aus Burg kommend. Wenn ihr dazu noch was habt, dann klingelt bitte kurz bei uns durch 0800 1630 630, oder ihr schickt uns eine WhatsApp, die Nummer bei uns im Netz und in der App.
0: Das SAW-Land bekommt heute Morgen ein paar dickere Wolken ab, aber meistens bleibt es auch trocken und zum Nachmittag hin sieht es auch schon wieder besser aus. Es lockert auf, Sonne kommt durch, bis zu 25 Grad sind drin. 14 Grad haben wir aktuell bei euch in Widerstedt bei Hettstedt. Morgen, der Freitag, wird vor allem anfangs in der Altmark noch ein bisschen neblig und wolkig, im Tagesverlauf aber freundlich und sommerlich warm bei bis zu 28 Grad und auch am Wochenende geht es so weiter.
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0: Wir wollen heute Morgen von euch wissen, ob ihr im Auto eher Team blitzeblank sauber seid oder doch eher unaufgeräumt. Justine schreibt da uns auf Instagram, vor den Kindern sauber, jetzt eher nicht mehr so. Und Cornelia schreibt, ich bin stets bemüht, wie es immer so schön auf dem Zeugnis stand.
1: Wie ist es bei euch? Ruft gern an 0800 1630 630 oder schickt uns eine WhatsApp-Sprachnachricht.

0: Noch einen großen Schluck Kaffee und dann geht's ab zur Arbeit mit Radio SAW Muckefuck am Donnerstag um 10 nach 7. Unterscheiden sich bei uns heute die Geister, vermutlich auch bei euch zu Hause. Ich habe ein vergleichsweise sauberes Auto, keine Krümel im Fußraum, staubfrei und auf der Rückbank stapelt sich auch nichts.
1: Und bei mir ist es eben ein bisschen anders. Da ist, wenn ich so drüber nachdenke, seit einem Jahr nicht mehr innen gesaugt worden. Und für den Fall, dass jetzt nochmal ganz spontan der Winter um die Ecke kommt, habe ich im Fußraum auch immer noch ein bisschen Reservesplit zum Streuen.
0: Okay, das macht mich jetzt ein bisschen baff. Michael aus Magdeburg, was sagst du dazu?
2: Nadine, pfui, pfui, pfui, dreckiges Auto, sowas hört sich nicht.
0: Das heißt, dein Auto ist immer blitzeblank. Wie sieht's da bei deiner Frau aus?
2: Meiner ist immer schön sauber. Es liegt mal eine leere Flasche drin, aber den hört es aber auch schon auf. Aber bei meiner Frau, da ist es wirklich so, wenn du da nicht mal sagst, man könnte das Auto auch mal sauber machen, dann müsste man wahrscheinlich mit der Schippe rein und das Auto freischaffen.
0: Ja gut, so hart ist jetzt dein Auto hoffentlich nicht, Nadine.
1: Ach naja, würde ich jetzt so, also okay, wie gut, sieht's bei euch aus?
0: Schreibt uns gerne WhatsApp. Die Nummer dazu findet ihr auf radio.saw.de oder ihr ruft uns ganz einfach an der kostenfreien 0800 1 630 630.
1: Kommt gut in den Tag mit Radio SAW Muckefuck.

0: Auf dem Weg zur Arbeit macht ihr nochmal kurz Stopp beim Bäcker, holt euch ein Brötchen und einen Kaffee to go. Guten Morgen um 7.13 Uhr mit Radio SAW Muckefuck. Wir schauen für euch auf die Straßen mit dem Radio SAW Verkehrsservice.
1: A2 Richtung Hannover zwischen Irxleben und Bornstedt Stop and Go wegen Bauarbeiten und das gleiche auch in der Gegenrichtung Richtung Berlin zwischen Allerингersleben und Eilsleben.
0: 14 Grad stehen aktuell bei euch auf dem Thermometer in Bräunrode bei Mansfeld. Maximal 25 Grad sind heute drin. Im Harz haben wir so um die 20 Grad, dazu ein paar dichte Wolken anfangs. Am Nachmittag lockert es aber auf und wird richtig freundlich. Trocken bleibt's auch.

0: Schönen guten Morgen beim Aus dem Bett krabbeln mit Radio SAW Muckefuck am Donnerstag. 7.17 Uhr haben wir's. Und nicht wundern, wenn ihr da jetzt die Nachrichten auf eurem Handy abcheckt und merkt, sind ja gar keine Fußballergebnisse aus der Nacht da. Gestern war spielfreier Tag. Nein, die Fußball-Weltmeisterschaft in Amerika ist noch nicht vorbei. Heute geht's weiter mit den Viertelfinals.
1: Unter anderem Frankreich gegen Marokko heute um 22 Uhr. 61% sagen die Experten, sehen sie Frankreich vorne, dass die gewinnen.
0: Da hätte ich jetzt fast schon mit mehr gerechnet, muss ich sagen.
1: Ja, aber wenn du dir so die WM anguckst, und ich habe nur wirklich keine Ahnung von Fußball, ich kann es nicht häufig genug betonen, aber es scheint ja doch so,
0: als Überraschungspackung.
1: Wäre diese WM quasi der DHB-Pokal, weil sie hat ihre eigenen Regeln.
0: DFB-Pokal übrigens, aber ist korrekt, Frau Handballliebende.
1: Na, beim Handball ist es genauso, da gibt es auch die eigenen Regeln beim Pokal. Egal, wir halten euch auf jeden Fall hier über die Fußball-Weltmeisterschaft immer auf dem Laufenden, auch in 20 Minuten mit Sachen, die ihr garantiert noch nicht über die WM wusstet.

7.20 Uhr, genau der Radio SRW Verkehrsservice. Vorsicht bitte auf der A2 Richtung Hannover. Zwischen der Raststätte Buckautale und Ziesa liegen mehrere Reifenteile auf der rechten Spur. A2 Richtung Hannover, zwischen der Raststätte Buckautale und Ziesa, Reifenteile auf der rechten Spur.

0: Unforgettable. 2:30. Schönen guten Morgen auf den Straßen. Radio Savi Mokofokus hier.
1: Guten Morgen.
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0: Guten Morgen um 7:30 am Donnerstag, dem 9. Juli. Alles Wichtige aus dem SAW-Land hört ihr jetzt von Rebecca Göring.
9: Guten Morgen. Brände löschen und Leben retten. Dafür sollen Feuerwehrleute in Sachsen-Anhalt künftig noch besser ausgebildet werden können. Der Startschuss für die Modernisierung des Instituts für Brand- und Katastrophenschutz in Heirotsberge ist gefallen. Das Land investiert hier rund 70 Millionen Euro. Geplant sind unter anderem eine neue Brandsimulationsanlage mit echtem Feuer, Rauch und Hitze sowie ein neues Kaltübungshaus. Außerdem werden Schulungsräume und Unterkünfte modernisiert. Und jetzt mehr Nachrichten aus dem SAW-Land von unseren Reportern.
10: Eine Blutspur, aber wo ist die verletzte Person? Genau dieses Rätsel beschäftigt jetzt die Polizei in Magdeburg. Ein Passant hatte Dienstag früh in der Hohe Pforte Straße eine Blutlache entdeckt. Trotz einer großen Suchaktion mit Hubschrauber fanden die Einsatzkräfte aber keine verletzte Person. Um eine Straftat auszuschließen, sucht die Polizei jetzt Zeugen, die zwischen Montagabend und Dienstagmorgen im Bereich der Hohe Pforte Straße etwas Auffälliges beobachtet haben oder Angaben zu einer möglicherweise verletzten Person machen können. Aus Magdeburg, Laura Födisch, Radio SAW.
11: Der Sommer kommt zurück, ab an den Badesee, an den Hufeisensee in Halle zum Beispiel. Dort sind am Wochenende erstmals Rettungsschwimmer der DRK Wasserwacht im Einsatz und sorgen für mehr Sicherheit. Am Hufi gilt nämlich Baden auf eigene Gefahr. Ermöglicht wird das durch die Spenden vieler Hallenser. Weit mehr als die erhofften 2500 Euro sind zusammengekommen. Deshalb ist jetzt immer an den Ferienwochenenden ein Rettungsboot vor Ort. Aus Halle Thorsten. Rössler, Radio SAW.
12: SV Roßlau sucht wieder seine besten Gründerinnen und Gründer. Die Bewerbungsphase für den Gründerpreis 2027 ist gestartet. Mitmachen können junge Unternehmen aus der Stadt, egal aus welcher Branche. Wichtig sind vor allem neue Ideen, Innovation oder besondere Angebote. 3 Gewinner bekommen Preise im Gesamtwert von mehr als 6.000 Euro. Bewerbungen nimmt die Stadt noch bis zum Ende des Jahres entgegen. Alle Infos dazu gibt es auf radio-saw.de. Aus Dessau-Roßlau, Lena Vierecke.
9: Die nächsten Nachrichten um 8.
0: 7.33 Uhr. Hier ist für euch der Radio SAW Verkehrsservice, der schnellste im SAW-Land.
9: Es wird gebaut auf der 2 in Richtung Hannover zwischen Irxleben und Bornstedt Stop and Go und auch in Richtung Berlin hier zwischen Allerengersleben und Eilsleben. Ansonsten haben wir Flitzerblitzer. Auf der A9 Richtung Berlin, Höhe Raststätte-Köckern in Richtung München zwischen Niemeck und Kleinmarzehns. A36 Richtung Braunschweig, Höhe Wernigerode-Nord. In Halle, auf der Sebener Straße, Karlsruher Allee, Berliner Chaussee, Höhe Europachaussee stadteinwärts. Auf der Trotaer Straße stadtauswärts und auf der Magdeburger Chaussee. Es blitzt in Leipzig auf der Kurt-Beck-Straße, in Haldensleben im Jungfernstieg und am Ortseingang Parchau aus Burg kommend. Wenn ihr dazu noch was habt, dann klingelt bitte kurz durch. 0800 1630 630 oder ihr schickt uns eine WhatsApp. Die Nummer bei uns im Netz und in der App.
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0: Ein paar dichte Wolken sind noch im SAW-Land unterwegs, die verziehen sich aber zum Nachmittag und dann bleibt es auch meist trocken, bei Banksy bei 25 Grad. Aktuell haben wir 15 Grad bei euch in Könnern bei Bernburg und morgen am Freitag, da wird es anfangs in der Altmark so ein bisschen neblig und wolkig, im Tagesverlauf klart es aber immer mehr auf und es wird sommerlich warm bei bis zu 28 Grad und auch am Wochenende können wir uns auf Sommer freuen.
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0: Ihr kennt bestimmt auch diesen schönen Spruch, des einen Müll ist des anderen Schatz. Ein Künstler aus New York, der hat das jetzt relativ wörtlich genommen und verkauft gerade Müll von Taylor Swifts Hochzeit. Wobei hier nicht mal klar ist, ob das überhaupt Müll von der Hochzeit ist. Der Typ ist nämlich einfach um den Madison Square Garden rumgelaufen und hat jeglichen Ramsch vom Boden aufgesammelt, unter anderem auch Zigarettenstummel.
9: Man muss einfach wissen, wie es geht. Taylor Swift mit Opelite bekommt ihr noch in dieser halben Stunde und jetzt für euch Offenbach und Norma Jean Martin. Hier ist Overdrive. Schönen Start in den Tag.

0: 7:47 Uhr. Schönen guten Morgen mit Radio SAW Muckefuck. Gleich noch schnell den Müll runterbringen und dann ab zur Arbeit.
1: Guten Morgen.
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3: Heute mit der Frage: Gibt es ein Sexverbot für die Spieler vor wichtigen Spielen?
4: Dieses Gerücht hält sich nach wie vor hartnäckiger als die Geschichte der angeblich gekauften Fans von Katar oder diverse Dopingskandale. Fakt ist jedoch, dass das Sex vor dem Turnierverbot längst Makulatur ist. Das galt vielleicht zu den Zeiten von Potenzkaiser Franz und Gerd Müller, der wohl nicht nur auf dem Platz der Bomber war. Wobei übrigens Sex mit der Ehefrau oder der langjährigen Lebensgefährtin eher vom Trainer akzeptiert wird als der One-Night-Stand im Nachtclub. Man muss es ja nicht auf die Spitze treiben, wie die mexikanische Nationalmannschaft, die vor der WM 2018 eine wilde Party mit 30 professionellen Damen gefeiert hat. Am besten hat es wohl der alte Bundesberti einmal gesagt: Sex vor einem Spiel, das können meine Jungs halten, wie sie wollen. Nur in der Halbzeit. Da geht nix.
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1: Bauarbeiten auf der A2 in Richtung Hannover, Stop and Go zwischen Irxleben und Bornstedt und in Richtung Berlin zwischen Allerengersleben und Eilsleben. Und Sabrina hat gerade eben per WhatsApp noch einen Flitzerblitzer gemeldet. Und zwar auf der B184 Roßlau Richtung Dessau in der 100er-Zone.
0: Ein paar dichte Wolken sind noch unterwegs im SAW-Land, aber die Sonne hat keine Probleme, kommt entspannt durch. Zum Nachmittag hin lockert es dann auch überall auf. Meist bleibt es trocken bei bis zu 25 Grad.
1: Guten Morgen mit Radio SAW Muckefuck. Kommt gut in den Tag. Ihr bekommt gleich von uns Nico Santos mit All Time High. Und das hier ist Gute Laune von Clean Bandit und Anne-Marie. 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

0: Bye.
1: Genau 7.51 Uhr, hier ist der Radio SRW Verkehrsservice. Bitte seid vorsichtig. Auf der A2 Richtung Berlin zwischen Garbsen und Hannover-Herrenhausen liegt eine Anti-Rutschmatte auf der Fahrbahn. Und auf der B250 beidseitig zwischen Bad Bibra und Steinbach laufen Rinder auf und neben der Fahrbahn.
2: Kommt gut zum nächsten Kundentermin mit eurem Lieblingssender. Ihr hört Radio SRW Muckefuck am Donnerstag. Und wenn ihr da gerade an der roten Ampel steht, dann schaut euch gern mal bei euch im Auto um und sagt uns, wie es bei euch aussieht. Ist es picobello sauber oder liegt da doch mal was im Fußraum rum?
1: Nicole hat uns per WhatsApp geschrieben, ich habe mein Auto seit dem 25.10.2018 und war insgesamt viermal bisher in der Waschanlage.
2: Ja.
1: Und so langsam müsste ich es wohl auch mal aussaugen.
2: Ich glaube, da wird es dann auch schon fast reichen, wenn einfach mal bei gut Wind die Türen offen gelassen werden und das Ganze dann einmal durchgespült wird.
1: Könnte sein, ja.
2: Kathi schreibt uns auf Instagram bei ihr und ihrem Mann beides blitzblank. Stefanie auf Facebook schreibt auch auf Facebook, 5 Kinder, klinisch rein, bei uns kann man sogar vom Boden essen, so zum Thema Krümelparty.
1: Ach gucke, wie ist es bei euch? Seid ihr Team sauberes Auto oder Team ich habe auch noch ein Leben? Ruft uns gerne an unter 0800 1630 630 oder schickt uns gerne eine WhatsApp.

0: Das sind eure Lieblings-Superhits zum Start in den Donnerstag. Guten Morgen mit Radio SAW Muckefuck um 7:03.
1: Guten Morgen.
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15: Ich bin Rebecca Göring. Guten Morgen. Weil bei einem Notfall jede Sekunde zählt, muss bei den Feuerwehren jeder Handgriff sitzen. Deshalb investiert das Land Sachsen-Anhalt rund 70 Millionen Euro in das Institut für Brand- und Katastrophenschutz in Heirotsberge. Laura Födisch berichtet.
16: Das Institut ist die wichtigste Ausbildungsstätte für Feuerwehr und Katastrophenschutz im Land. Hier lernen Einsatzkräfte, wie sie Menschen in Not retten und große Einsätze bewältigen. Aber die Anlage ist etwas in die Jahre gekommen. Geplant ist deswegen unter anderem eine neue Brandsimulationsanlage mit echtem Feuer, Rauch und Hitze. Außerdem entstehen moderne Schulungsräume, Unterkünfte und Lagerflächen. Mit den Bauarbeiten soll das Institut in Heirotsberge zu einer der modernsten Ausbildungseinrichtungen Deutschlands werden.
15: Rote Zahlen und harte Sparmaßnahmen. Viele Städte und Gemeinden in Sachsen-Anhalt können davon ein Lied singen. Doch bald könnte es etwas Entlastung geben. Der Bundestag stimmt heute über ein Hilfspaket für hochverschuldete Kommunen ab. Geplant ist, die Flächenländer bis 2029 mit insgesamt 650 Millionen Euro jährlich zu unterstützen. Sachsen-Anhalt würde davon rund 9,5 Millionen Euro pro Jahr abbekommen. So sollen beispielsweise Investitionen in die Infrastruktur, die Bildung oder die Gesundheitsversorgung ermöglicht werden, für die bei den Kommunen bisher das Geld fehlte. Und im Bundestag geht es heute auch um eine Änderung in der Kraftwerksstrategie. Von der könnte das Braunkohlekraftwerk in Schkopau profitieren. Denn die geplante Änderung sieht vor, dass Standorte in Ost- und Norddeutschland bei Ausschreibungen für neue Gaskraftwerke künftig stärker berücksichtigt werden. Mit den neuen Regeln sieht das Energieministerium in Sachsen-Anhalt jetzt deutlich bessere Perspektiven für das Braunkohlekraftwerk Schkopau. Das versorgt unter anderem die Chemieindustrie und die Deutsche Bahn mit Strom. Es muss spätestens Ende 2034 vom Netz. Eine Umrüstung auf Erdgas gilt als Voraussetzung für den Weiterbetrieb. Ein ausgebüxter Ziegenbock hat in Eisleben in Mansfeld-Südharz für ordentlich Trubel gesorgt. Das Tier ist zunächst in der Nähe des Krankenhauses aufgetaucht und dort immer wieder über die Straße gelaufen. Mehrere Versuche, den Bock wieder einzufangen, scheiterten. Er entkam in unbekannte Richtung, hieß es von der Polizei. Stunden später kehrte der Bock zurück und sorgte für die nächste Verfolgungsjagd ums Krankenhaus. Am Ende konnte das Tier auf einem umzäunten Grundstück getrieben und dort unverletzt eingefangen werden. Sein Besitzer holte ihn dort ab und erklärte, das Tier sei ihm kurz zuvor beim Abladen entwischt. Die nächsten Nachrichten um 8.30 Uhr.
0: 3 nach 8, schönen guten Morgen auf den Straßen mit dem Radio SAW Verkehrsservice, dem schnellsten im SAW-Land.
1: Auf der A2 Richtung Dortmund zwischen Hemmelerwald und Lehrte Ost liegt eine Warnbarke auf der Fahrbahn direkt in der Baustelle. Seid hier also bitte äußerst vorsichtig. Nochmal die A2 Richtung Hannover zwischen Irxleben und Bornstedt. Stop and go wegen Bauarbeiten und in der Gegenrichtung Richtung Berlin ebenfalls stockender Verkehr wegen einer Baustelle hier zwischen Allerhingersleben und Eilsleben. Bitte weiterhin vorsichtig sein auf der B250 in beiden Richtungen zwischen Bad Bibra und Steinbach. Hier sind immer noch Rinder auf und neben der Fahrbahn unterwegs und Flitzerblitzer stehen. Auf der A9 Richtung Berlin, Höhe Raststätte-Köckern in Richtung München zwischen Niemeck und Kleinmarzehns. A36 Richtung Braunschweig, Höhe Wernigerode-Nord. Auf der B184 in Roßlau Richtung Dessau. In Halle wird in der Sebener Straße, auf der Karlsruher Allee, auf der Berliner Chaussee, auf der Trotaer Straße und auf der Magdeburger Chaussee geblitzt. In Leipzig stehen sie in der Kurt-Beck-Straße, in Wolmerstedt auf der Magdeburger Straße, in Haldensleben im Jungfernstieg. Am Ortseingang Parchau stehen sie aus Burg kommend und am Ortsausgang Zeitz in Richtung Rogätz beidseitig. Wenn ihr dazu noch was habt, gerne anrufen 0800 1630 630 oder ihr schickt eine WhatsApp, die Nummer bei uns im Netz und in der App.
0: So ein paar dichte Wolken fliegen noch durchs SAW-Land, fliegen aber auch irgendwann wieder raus. Zum Nachmittag hin wird's schön und dann bleibt's auch meist trocken bei bis zu 25 Grad maximal. Aktuell haben wir 16 Grad bei euch in Rogätz bei Angern. Morgen, der Freitag, wird richtig sommerlich. Bis zu 28 Grad sind drin. Anfangs noch ein bisschen wolkig, im Tagesverlauf aber richtig freundlich. Und am Wochenende, da bleibt's sommerlich. Am Sonntag sogar bis zu 31 Grad.
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0: Du Nadine, dein Hund Rüdiger, trägt der eigentlich Mütze oder
17: nee,
0: Hut?
17: Nein.
0: Gar nicht?
17: Warum?
0: Auch nicht beim Rausgehen?
17: Was?
0: Okay. In Weißenfels, da gibt es jetzt einen Mops, der eine ganz besondere Mütze trägt. Und die Stadt, die will diesen Hund ins Rampenlicht stellen. Wie? Das sagen wir euch in 6 Minuten.

0: Danke, dass ihr in der Ferienzeit auf Arbeit die Stellung für die Kollegen haltet, die schon im Urlaub sind. Und danke, dass ihr uns eingeschaltet habt. Ihr hört Radio SAW Muckefuck am Donnerstag um 10 nach 8. Und vielleicht steigt da in euch ja auch schon die Vorfreude auf den nächsten Urlaub. Und vielleicht fahrt ihr dann ja an einen Ort, an dem es beliebte Fotos zu machen gibt. Auf der ganzen Welt gibt es ja so Selfie-Hotspots, wie zum Beispiel die karibischen Pick Beaches. Da laufen wilde Schweine rum, die gerne mal baden gehen. Fotos mit denen sind super beliebt. Und in Weißenfels bei uns im Burgenlandkreis, da gibt es jetzt auch einen beliebten Foto-Hotspot. Der soll zumindest gemacht werden. Mit einem Mops mit Zipfelmütze. SAW-Reporter Thorsten Rössler, was ist denn da los?
1: Ja, dieser Mops mit der Zipfelmütze, das ist eine Sandsteinfigur, gibt's schon ewig. Ja, das steinerne Tier mit dieser illustren Kopfbedeckung hütet derzeit einen Parkplatz hinter einem Gebäude an der Schlosshangmauer. Kann man ganz schnell übersehen. Der sieht genauso aus wie diese Mauer halt, ne? Ja, und der Weißenfelser Oberbürgermeister Martin Papke meint nun, holen wir doch unseren kuriosen Bewohner mehr ins Zentrum. Am besten auf den Marktplatz, rücken wir ihn in ein besseres Licht. Den Mops, so quasi als Foto-Hotspot für die Instagrammer dieser Welt. Ein sehr naheliegender Gedanke, wie ich finde, hätte man auch eher drauf kommen können. Im Oktober soll darüber nun der Stadtrat abstimmen.
0: Also kommt dann auch ein Foto-Hotspot ins SAW-Land und vielleicht, man weiß es nicht, zieht das ja auch die ganze Welt an.
2: Hier ist Radio SAW, schönen guten Morgen. Jetzt mit dem frischen Superhit fürs SAW-Land von Jennifer Lopez und David Guetta. Hier ist Save Me Tonight.

0: Um 8:45 macht ihr vielleicht gerade die Wohnung für die Handwerker fertig, die gleich kommen. Schönen guten Morgen mit Radio SAW Muckefuck am Donnerstag. Nadine, wie sieht's auf den Straßen aus aktuell?
1: Da bitte vorsichtig sein auf Entschuldigung, nochmal von vorne. Da bitte vorsichtig sein auf dem Magdeburger Ring, auf der B71. Da liegt in Höhe Hauptbahnhof, also sprich auf dem Ring. In Höhe Hauptbahnhof liegt eine Metallstange auf der rechten Spur. Seid bitte vorsichtig auf dem Magdeburger Ring Richtung A2. Da liegt eine Metallstange in Höhe Hauptbahnhof auf der Fahrbahn.
0: 16 Grad haben wir aktuell bei euch in Hillersleben bei Haldensleben. Maximal 25 Grad sind heute drin. Dazu aktuell noch ein paar dichte Wolken, vielleicht noch mal ein paar Tropfen Regen, aber zum Nachmittag hin wird es entspannt und lockert auf und dann auch meist trocken.

0: Tolle Nummer von Freya Ridings hier in Radio SAW Mucke vor Castles für euch am Donnerstagmorgen. Und wenn man da mal wieder so einen Tipp braucht für die Couch oder fürs Kino, dann jetzt genau hinhören.
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2: Bei Netflix streamt ihr den dritten Teil von Enola Holmes, in dem die kleine Schwester des berühmten Sherlock Holmes einen neuen Fall verfolgen muss, anstatt zu ihrer eigenen Hochzeit zu gehen.
3: Es geht um ihren Bruder. Sherlock ist entführt worden.
2: Und in der ZDF-Mediathek läuft die zweite Staffel von A Good Girl's Guide to Murder. Nachdem Pip das Verschwinden ihrer Mitschülerin Andy aufgeklärt hat, hat sich ihr Leben drastisch verändert. Sie ist zu einer Berühmtheit in ihrem Ort geworden und der nächste Fall wartet schon.
4: Ist das nur Zufall, dass Jamie gegen Max Hastings aussagt und jetzt ist er verschwunden?
5: Ich glaube, dass ihm was zugestoßen ist.
4: Wenn niemand sonst nach Jamie sucht, dann mache ich es.
2: A Good Girl's Guide to Murder, die zweite Staffel jetzt in der ZDF Mediathek.
0: Im Kino seht ihr Virginia Woolf's Night and Day, eine Romanzenkomödie, die Anfang des 20. Jahrhunderts spielt. Die junge Catherine ist Wissenschaftlerin mit Herz. Sie will Mathematik und Astronomie studieren. Ihr Vater und ihr Großvater halten davon aber eher wenig.
6: Du wirst heiraten und Ehefrau sein.
7: Niemand will Frauen in der Wissenschaft.
0: Eine herrliche Geschichte über eine Frau, die ihren eigenen Weg in einer Männerwelt geht und dabei auch noch die Liebe findet.
8: Es ist so abwegig für sie, sich vorzustellen, dass ein Mann den Erfolg einer Frau unterstützen will.
0: Virginia Woolf's Night and Day. Jetzt im Kino.
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0: Vielleicht führt ihr schon fleißig die ersten Telefonate des Tages. Denkt dran, Kaffee trinken, damit der Hals nicht zu trocken wird. Schönen guten Morgen um 8:40 mit Radio SAW Muckefuck.
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0: Uhr 30 steht auf der Uhr und damit ist es 8:30 am Donnerstag. Schönen guten Morgen am 9. Juli. Jetzt für euch alles Wichtige aus dem SAW-Land von Rebecca Göring.
13: Guten Morgen. Brände löschen und Leben retten. Dafür sollen Feuerwehrleute in Sachsen-Anhalt künftig noch besser ausgebildet werden können. Der Startschuss für die Modernisierung des Instituts für Brand- und Katastrophenschutz in Heroldsberge ist gefallen. Das Land investiert hier rund 70 Millionen Euro. Geplant sind unter anderem eine neue Brandsimulationsanlage mit echtem Feuer, Rauch und Hitze sowie ein neues Kaltübungshaus. Außerdem werden Schulungsräume und Unterkünfte modernisiert. Und jetzt mehr Nachrichten aus dem SAW-Land von unseren Reportern.
14: Eine Blutspur, aber wo ist die verletzte Person? Genau dieses Rätsel beschäftigt jetzt die Polizei in Magdeburg. Ein Passant hatte Dienstag früh in der Hohe Pforte Straße eine Blutlache entdeckt. Trotz einer großen Suchaktion mit Hubschrauber fanden die Einsatzkräfte aber keine verletzte Person. Um eine Straftat auszuschließen, sucht die Polizei jetzt Zeugen, die zwischen Montagabend und Dienstagmorgen im Bereich der Hohe Pforte Straße etwas Auffälliges beobachtet haben oder Angaben zu einer möglicherweise verletzten Person machen können. Aus Magdeburg, Laura Födisch, Radio SAW.
15: Der Sommer kommt zurück, ab an den Badesee, an den Hufeisensee in Halle zum Beispiel. Dort sind am Wochenende erstmals Rettungsschwimmer der DRK Wasserwacht im Einsatz und sorgen für mehr Sicherheit. Am Hufi gilt nämlich Baden auf eigene Gefahr. Ermöglicht wird das durch die Spenden vieler Hallenser. Weit mehr als die erhofften 2500 Euro sind zusammengekommen. Deshalb ist jetzt immer an den Ferienwochenenden ein Rettungsboot vor Ort. Aus Halle Thorsten. Rössler, Radio SAW.
16: SV Roßlau sucht wieder seine besten Gründerinnen und Gründer. Die Bewerbungsphase für den Gründerpreis 2027 ist gestartet. Mitmachen können junge Unternehmen aus der Stadt, egal aus welcher Branche. Wichtig sind vor allem neue Ideen, Innovation oder besondere Angebote. 3 Gewinner bekommen Preise im Gesamtwert von mehr als 6.000 Euro. Bewerbungen nimmt die Stadt noch bis zum Ende des Jahres entgegen. Alle Infos dazu gibt es auf radio-saw.de. Aus Dessau-Roßlau, Lena Vieregge.
13: Die nächsten Nachrichten um 9.
0: 8:32 Uhr, schönen guten Morgen auf den Straßen mit dem Radio SAW Verkehrsservice, dem schnellsten im SAW-Land.
16: A2 Richtung Berlin zwischen Alleringer'sleben und Eilsleben Stop and Go wegen Bauarbeiten. Eine Viertelstunde dauert es länger und bitte seid weiterhin vorsichtig auf der B250 in beiden Richtungen. Zwischen Bad Bibra und Steinbach laufen immer noch mehrere Rinder auf und neben der Fahrbahn. Die Flitzerblitzer stehen heute Morgen auf der A9 Richtung Berlin, Höhe Raststätte Köckern. In Richtung München zwischen Niemeck und Kleinmarzehns. A36 Richtung Braunschweig, Höhe Wernigerode Nord. B4 in Marienteich-Baude beidseitig auf der B184 in Roßlau Richtung Dessau. In Halle wurde auf der Sebener Straße, auf der Karlsruher Allee, auf der Berliner Chaussee, Höhe Europachaussee stadteinwärts, auf der Trotha Straße stadtauswärts und nochmal auf der Magdeburger Chaussee aufgebaut. In Leipzig stehen sie in der Kurt-Beck-Straße und Sven hat gerade einen per WhatsApp geschickt, in Leipzig auf der Luise-Otto-Peters-Allee stadtauswärts. Danke dafür. In Ottfriesen wurde auf der Hauptstraße beidseitig aufgebaut, in Wolmirstedt auf der Magdeburger Straße. In Haldensleben stehen sie im Jungfernstieg, am Ortseingang Parchau aus Burg kommend und am Ortsausgang Zielitz Richtung Rogetz beidseitig. Und wenn ihr auch noch was habt, gerne kurz durchklingeln. 0800 1630 630 oder eine WhatsApp schicken. Die Nummer bei uns im Netz und in der App.
0: Bis zum Nachmittag sind gerade in der Altmark noch mal so ein paar dichtere Wolken unterwegs, aber es lockert auch wieder auf im Tagesverlauf zum Abend hin richtig schön. 25 Grad kriegen wir heute maximal, 16 Grad haben wir bei euch in Seehausen in der Altmark und ab morgen ist dann noch wieder Sommer drin, bei bis zu 28 Grad und Sonnenschein.
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0: Und wir wollen heute Morgen von euch wissen, wie ihr denn so im Auto seid. Super ordentlich und super sauber oder sagt ihr eher, ist mir egal, Auto ist auch nur ein Gebrauchsgegenstand, darf dreckig werden? Und stimmt's eigentlich, dass Männer im Auto ordentlicher sind als Frauen, wenn es nach Tini geht? Denn auf jeden Fall. Sie hat uns nämlich auf Insta geschrieben, dass sie persönlich Team egal ist. Sie hat immer eine kleine Mülltüte im Auto mit dabei, damit immerhin nicht alles rumfliegt. Ihr Mann ist Team super sauber, darum gibt's ständig Diskussionen, bei dem der Klügere nachgibt und das ist meistens sie, richtig.

0: Guten Morgen beim Planmachen mit den Kollegen. Hier ist Radio SAW Muckefuck am Donnerstag, 8.40 Uhr haben wir's.
1: Guten Morgen.
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3: Ja, Oberamtsrat Alfred Klausen.

0: Alfred, na, wie ist?
1: Mann, Hans-Werner, hast du das auch aus Frankreich gehört?
0: Ah, meinst du Marie Le Pen?
1: Genau die. Die hat jetzt eine Haftstrafe mit Fußfessel bekommen.
0: Und trotzdem könnte sie Präsidentin werden.
1: Das musst du dir mal vorstellen. Staatsbesuch mit Ladegerät im Handgepäck.
0: Ich glaube, eine Fußfessel muss man gar nicht aufladen.
1: Na, du musst dich ja auskennen. Du hast von deiner Frau Gertrud ja auch eine bekommen.
0: So ein Quatsch. Le Pen darf wohl theoretisch kandidieren, wenn die Sperre rechtzeitig endet.
1: Stell dir mal vor, die würde mit elektronischer Anwesenheitskontrolle regieren.
0: Naja, wieso? Im Rathaus wäre das ja völlig praktisch.
1: Wieso?
0: Dann wüsste der Chef wenigstens, wo Franz Helmut Möckweiser während der Arbeitszeit wieder verschwindet.
1: Also ich will das fürs Bauamt auf gar keinen Fall. Alfred, laut Fußfessel bist du seit einer Stunde in der Bäckerei.
0: Dabei holst du angeblich eine Akte aus dem Archiv.
1: Ja, das wird mir noch fehlen.
0: Also ich fände das schon krass, wenn eine verurteilte Präsidentin wird.
1: Wieso? Das ist doch salonfähig geworden. Trump hat doch auch Dreck am Stecken.
0: Ja, haben sie ja irgendwie alle, aber scheint keinen mehr zu interessieren. Aber wenn ich Bürgermeister werde, dann machen sie mich noch fertig, weil ich 1996 mal Kaugummis geklaut habe.
1: Hast du?
0: Sag's bitte Gertrud nicht.
1: Was war das denn für ein Piepton?
0: Das war mein Handy. Ich hatte den von Gertrud vorgegebenen GPS-Bereich in meinem Büro gerade verlassen und...
1: Ach, du armes Würstchen.
0: Ja, armes Würstchen, aber mit Käffchen.
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0: 8.44 Uhr, gleich 8:45. Schönen guten Morgen mit Radio SAW Muckefuck am Donnerstag. Und den Blick auf die Straßen mit Nadine.
1: A2 Richtung Berlin zwischen Allerengersleben und Eilsleben. Bauarbeiten hier braucht ihr derzeit eine Viertelstunde länger.
0: Auf den Sommer können wir uns freuen. Der kommt morgen zurück. Bis zu 28 Grad sind morgen drin. Heute noch mal ein paar dichtere Wolken und auch Regen ist noch ein Thema. Zum Nachmittag hin aber wieder schöner bei bis zu 25 Grad maximal.
1: Moin mit Radio SAW, Muckefuck, komm gut in den Tag. Gleich ein 2000er von den All American Rejects, Gives You Hell nach Jonas Blue.
0: Moin.

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0: Und vielleicht steht da nachher noch Autowaschen auf dem Plan in der Waschanlage. Dürfen wir in einer Waschanlage eigentlich im Auto sitzen bleiben? Frank Wiedemann.
2: Das kommt drauf an. Bei Waschstraßen, bei denen das Auto mechanisch durch die Anlage gezogen wird, müsst ihr sogar im Auto sitzen bleiben, denn am Ende des Waschvorgangs müsst ihr selbst direkt aus der Waschstraße rausfahren. Bei modernen Portalwaschanlagen, bei denen das Auto stehen bleibt, gibt es, bevor ihr reinfahrt, die Auswahlmöglichkeit, ob ihr während des Waschvorgangs im Auto sitzen bleiben möchtet oder nicht. Es gibt aber auch Anlagen, da wird das Auto reingefahren und ihr müsst dann von draußen vor der Waschanlage den Waschvorgang starten. Sicher könnt ihr jetzt versuchen, es noch ins Auto zu schaffen, aber das kann nach hinten losgehen, denn in der Regel ist es in der Waschstraße feucht und rutschig. Ihr könntet wegrutschen, schafft es nicht mehr, die Tür zu schließen und am Ende habt ihr euch verletzt und das Auto ist auch innen nass bzw. hat Kratzer und Beulen. Dazu kommen noch versicherungstechnische Aspekte. Nach so einer Aktion bleibt ihr normalerweise auf dem Schaden sitzen. Deshalb werft immer erstmal einen Blick auf die Bedienungsanleitung der Waschanlage. Da steht alles Wichtige drauf.
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0: Kommt entspannt in den Donnerstag mit eurem Lieblingssender. Guten Morgen mit Radio SAW Muckefuck um 8:40.
1: Morgen.
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11: Ich bin Rebecca Göring. Guten Morgen. Damit Retter sicher Leben retten können, brauchen sie eine gute Ausbildung. Und die gibt es im Institut für Brand- und Katastrophenschutz in Heirotsberge. Sachsen-Anhalt investiert dort jetzt 70 Millionen Euro aus dem Sondervermögen des Bundes. Direktor Andreas Rösler sagte im Radio SAW-Interview dazu:
12: Jetzt kann man tatsächlich im großen Stil hier planen und dann auch bauen. Wir können jetzt tatsächlich anfangen und hier können Dinge bewegt werden. Denn wenn unsere Feuerwehrleute wissen, was sie tun, dann können wir auch besser und schneller helfen.
11: Solche umfassenden Arbeiten wären sonst nur über Jahrzehnte möglich gewesen. Geplant sind etwa neue Übungsanlagen und Schulungsräume. Die neue Sportanlage ist schon dieses Jahr fertig. Hier kann die Berufsfeuerwehr ihr Sportabzeichen dann vor Ort erwerben. Rote Zahlen und harte Sparmaßnahmen. Viele Städte und Gemeinden in Sachsen-Anhalt können davon ein Lied singen. Doch bald könnte es etwas Entlastung geben. Der Bundestag will heute über ein Hilfspaket für hochverschuldete Kommunen abstimmen. Geplant ist, die Flächenländer bis 2029 mit insgesamt 650 Millionen Euro jährlich zu unterstützen. Sachsen-Anhalt würde davon rund 9,5 Millionen pro Jahr abbekommen. So sollen beispielsweise Investitionen in die Infrastruktur, die Bildung oder die Gesundheitsversorgung ermöglicht werden, für die die Kommunen und Städte bisher kein Geld hatten. Wer regelmäßig mit dem Fahrrad unterwegs ist, kennt sie. Kreuzungen, an denen es immer wieder brenzlig wird. Der neue Unfallatlas des Statistischen Landesamtes macht jetzt sichtbar, wo in Sachsen-Anhalt besonders oft Unfälle passieren. Lena Vieregge mit den Einzelheiten.
13: Die meisten Unfälle mit Radfahrern gab es im vergangenen Jahr am Kreisverkehr in Dessau-Roßlau zwischen Albrechtstraße und Wolfgangstraße. Bei 10 Unfällen wurden hier Menschen verletzt. In Halle gab es gleich mehrere Unfallschwerpunkte, unter anderem die Kröllwitzstraße und die Magdeburger Straße am Steintor. Insgesamt waren Radfahrer im vergangenen Jahr bei fast jedem dritten Unfall beteiligt. Der Unfallatlas zeigt nun auf einer interaktiven Karte, wo Verkehrsteilnehmer besonders aufmerksam sein sollten. Den Link dazu gibt es auf radio-saw.de.
11: Bei Volkswagen spitzt sich der Streit um den Sparkurs zu. Der Aufsichtsrat berät heute über neue Sparpläne des Konzernvorstands. Medienberichten zufolge könnten weltweit bis zu 100.000 Stellen wegfallen. Das wären doppelt so viele wie bisher geplant. Außerdem stünden 4 Werke in Deutschland auf der Kippe, unter anderem das in Hannover. VW hat diese Details bisher nicht bestätigt. Die IG Metall hat für heute einen bundesweiten Aktionstag an allen Konzernstandorten angekündigt. Die nächsten Nachrichten um 10.
0: 3:09. Schönen guten Morgen auf den Straßen zu euch. 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
14: A9 Richtung Berlin. Zwischen Leipzig-West und Großkugel liegen Reifenteile auf der Mittelspur. Seid bitte vorsichtig. In Richtung Berlin auf der A2. Zwischen Allerlei-Ingersleben und Eielsleben. Stop and go wegen Bauarbeiten. Hier dauert es 10 Minuten länger. Und A4 Richtung Dresden. Zwischen Jena-Göschwitz und Stadtroda. Ein kaputter Laster in der Baustelle. Eine Viertelstunde dauert es hier länger. Flitzer, Blitzer. Auf der A9 Richtung Berlin, Höhe Raststätte-Köckern in Richtung München zwischen Niemeck und Kleinmarzehns. A36 Richtung Braunschweig, Höhe Wernigerode-Nord. B4 in Marienteich-Baude beidseitig. Auf der B184 in Roßlau Richtung Dessau. In Halle blitzt es auf der Sebener Straße, auf der Karlsruher Allee, Berliner Chaussee, Höhe Europa-Chaussee stadteinwärts. Auf der Trotaer Straße stadtauswärts und in der Magdeburger Chaussee. In Leipzig auf der Kurt-Beck-Straße und auf der Luise-Otto-Peters-Allee. Es blitzt in Friedersdorf auf der Muldebrücke, in Ostfriesen auf der Hauptstraße beidseitig, in Wolmirstedt in der Magdeburger Straße, Haldensleben-Jungfernstieg am Ortsausgang Parchau aus Burg kommend und am Ortsausgang Zielitz stehen sie beidseitig in Richtung Rogetz. Wenn ihr auch noch was habt, dann klingelt bitte kurz durch 0800 1630 630 oder schickt eine WhatsApp, die Nummer bei uns im Netz und in der App.
0: Vom Norden her ziehen dichte Wolken durchs SAW-Land. Gerade ist auch gerade in Richtung Börde ein bisschen Regen unterwegs, aber zum Nachmittag hin zieht es durch und dann wird es so freundlich sonnig bei bis zu 25 Grad. 16 Grad haben wir aktuell bei euch in Asmusstedt bei Ballenstedt und morgen am Freitag, da kommt dann Sommer ins SAW-Land mit bis zu 28 Grad. Kein Regen und eine ganze Menge Sonne.
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0: Bevor ihr aus dem Haus geht, macht ihr vielleicht noch schnell den Futternapf für eure Katze oder den Hund voll. Dann kommen die Stullen in den Rucksack und auf zur Arbeit. Aber bitte nicht verwechseln, Nassfutter im Rucksack kommt nicht ganz so gut.
14: Jedenfalls nicht, wenn es nicht mehr in der Dose ist.
0: Das ist richtig.

0: 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Guten Morgen von eurem Muckefuchs auf dem Weg zur Bank oder zur Baustelle. Ihr hört Radio SAW am Donnerstag. Und da haben wir uns heute Morgen hier mal gefragt, stimmt das eigentlich, dass Männerautos aufgeräumter sind als die Autos von Frauen? Wird ja oft so gesagt.
1: Ja, so ein Klischee, ne?
0: Ja, also in unserem Fall Muckefuchs stimmt das auf jeden Fall. Ich bin Team sauber. Nadine, du bist eher so Team... Ja,
1: ist noch Luft nach oben, sagen wir es mal diplomatisch.
0: Ja. Wie ist das bei euch? Wie seht ihr das?
2: Da gibt es keinen Unterschied. Wenn ich in dem Auto reingucke, sieht es genauso schlimm aus wie in dem Auto.
3: Wenn ich mich und meinen Mann betrachte, würde ich sagen, das stimmt definitiv nicht. Bei mir ist es aufgeräumt und bei meinem Mann ist es eher unordentlich.
4: Ich würde sagen, bei Frauen ist es aufgeräumter. Ich fahre lieber bei Frauen mit.
5: Ich bin auch nicht gerade der Ordentlichste, also würde ich jetzt nicht sagen, dass Frauenautos schlechter aussehen als Männerautos. Also meins sieht auch verwühlt aus. Gerade wenn alles schnell gehen muss, ne, dann fliegt was nach hinten, fliegt was nach vorne.
6: Beim Auto ist es ordentlich und bei meinem Mann genauso.
7: Also Frauenautos haben mehr Charme. Da ist einfach viel mehr Persönlichkeit drin. Ja, das bisschen Müll, das sieht man doch gar nicht. Also Männerautos eher langweilig.
1: So kann man es auch sehen.
0: Ja. Wie seht ihr das? Wollen wir heute von euch wissen. Seid ihr eher Team aufgeräumt oder Team, naja, hat Charme? Gerne anrufen an der kostenfreien 0800 1630 630 oder schickt uns eine WhatsApp-Sprachnachricht.

0: gleich 9:45. Schönen guten Morgen mit Radio SAW Muckefuck. Wir schauen für euch auf die Straßen im Radio SAW Verkehrsservice. Nadine.
1: Auf der A2 Richtung Berlin braucht ihr 10 Minuten länger zwischen Allerengersleben und Eilsleben wegen der Bauarbeiten. Und auf der A4 Richtung Dresden müsst ihr eine Viertelstunde mehr einplanen. Hier ist ein LKW im Baustellenbereich liegen geblieben zwischen Jena-Göschwitz und Stadtroda.
0: Dichte Wolken machen sich im SAW-Land breit. Dessau und Halle, ihr habt gerade noch so die letzten Sonnenscheinstrahlen, bevor die Wolken sich bei euch breit machen. Regen heute trotzdem eher selten, meist schön, gerade zum Nachmittag auch trocken, bis zu 25 Grad. Aktuell 18 Grad bei euch in Bertingen bei Angern.
1: Wunderschönen guten Morgen mit Radio SAW Muckefuck. Ganz entspannten Start in den Donnerstag jetzt mit Pink.
0: Moin.

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1: Im Theaterquartier in Halle erlebt ihr heute Abend ein Stück der etwas anderen Art, denn ihr dürft selbst über den Ausgang bestimmen. Bei der Premiere des Stücks Die Ungehorsamen geht es um die Frage, wie ein Kriminalfall von heute in einem Gericht der Zukunft verhandelt werden würde. Ihr seid hautnah dabei, wenn sich das Theater in einen Gerichtssaal verwandelt. Die Premiere von Die Ungehorsamen seht ihr heute Abend um 20.30 Uhr im Theaterquartier in Halle. Karten gibt's ab 9 Euro.
2: Und heute wollen wir von euch ja wissen, wie es um die Sauberkeit in eurem Auto steht. Und da habt ihr uns auch schon ganz, ganz viele Nachrichten geschickt. Bei den deutschen Tourenwagen-Masters, da stellt sich überhaupt nicht die Frage, ob es innen sauber ist. Da geht es nur um Geschwindigkeit, Präzision und clevere Manöver. Und genau das erlebt ihr in 2 Wochen in Oschersleben in der Börde. In der Motorsport-Arena dreht sich vom 24. bis 26. Juli wieder alles um PS. Und die Tickets dafür könnt ihr euch jetzt schon sichern. Infos dazu bei uns im Netz auf radio-saw.de.
1: Und die nächsten Tipps hört ihr bei uns um 14.45 Uhr.
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1: 9:30 ist es. Hier ist für euch der Radio SAW Verkehrsservice, der schnellste im SAW-Land. Nadine?
2: A2 Richtung Berlin zwischen Allerengersleben und Eilsleben. Bauarbeiten, hier braucht ihr 10 Minuten länger. Auf der A4 Richtung Dresden ist ein LKW in der Baustelle zwischen Jena-Göschwitz und Stadtroda liegen geblieben. Hier braucht ihr eine Viertelstunde mehr. Und A9 Richtung Berlin zwischen Leipzig-West und Großkugel. Da liegen Reifenteile auf der Mittelspur. Fahrt bitte vorsichtig. Flitzerblitzer gibt's einige. Auf der A9 Richtung Berlin in Höhe Raststätte Köckern in Richtung München zwischen Niemeck und Kleinmarzehns. A36 Richtung Braunschweig, Höhe Wernigerode Nord. Es blitzt auf der B4 in Marienteich-Baude beidseitig. B184 in Roßlau Richtung Dessau. In Halle wurde auf der Sebener Straße aufgebaut, auf der Karlsruher Allee, auf der Berliner Chaussee in Höhe Europachaussee stadteinwärts. Auf der Trotaer Straße stehen sie stadtauswärts und in Halle nochmal auf der Magdeburger Chaussee. In Leipzig blitzt es auf der Kurt-Beck-Straße und in der Luise-Otto-Peters-Allee. In Friedersdorf auf der Muldebrücke, in Wolmirstedt auf der Magdeburger Straße. In Ottfriesen wurde auf der Hauptstraße beidseitig einer hingestellt. Sie blitzen in Haldensleben auf dem Jungfernstieg, am Ortseingang Parchau aus Burg kommend und am Ortsausgang Zielitz in Richtung Rogätz beidseitig. Wenn ihr dazu noch was entdeckt habt, dann seid so lieb. Klingelt bitte kurz bei uns durch 0800 1630 630 oder schickt uns eine WhatsApp. Die Nummer gibt's bei uns im Netz und in der App.
1: Viele Wolken heute nochmal im SAW-Land, Regen allerdings nur ganz, ganz selten. Dazu auch angenehme Temperaturen, 22 bis 25 Grad. Im Harz sind wir so um die 20 Grad. Aktuell haben wir 17 Grad bei euch in Tschernikau bei Stendal. Und morgen am Freitag, da ist dann auch Sommer wieder am Start. Eine ganze Menge Sonne, schön warm bei bis zu 28 Grad. Durchweg trocken und auch das Wochenende wird richtig schön. Am Sonntag sogar bis zu 31 Grad.
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1: Ganz egal, ob ihr gerade in der Frühschicht die Stellung haltet und schon mal die Stulle für die Pause rauskramt oder ob ihr, wie unser Kollege Holger Tapper, in den Ferien seid und gerade das Frühstück für die Kids vorbereitet. Wir sind bei euch und begleiten euch durch diesen Donnerstag.
2: Und das immer mit der besten Mischung, der meisten Abwechslung, den Superhits fürs SAW-Land. Ein frischer Superhit fürs SAW-Land ist dabei von Tame Impala und Genie. Dracula bekommt ihr direkt nach dem 2000er von Rooney. When did your heart go missing? Und der kommt nach Purple Disco Machine. Schönen guten Morgen.
1: Mhm.

0: Schönen guten Morgen mit Radio SAW Muckefuck am Donnerstag. 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

0: Das war Radio SAW Muckefuck am Donnerstag. 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
11: Schönen guten Tag zusammen. Was haben die denn da vor am 19. Juli? Zum ersten Mal in der Geschichte der Fußball-Weltmeisterschaft eine Halbzeitshow und das Line-up ist ja echt prominent, ne? Madonna, Shakira, BTS, Justin Bieber. Ich frage mich, wie die das alles in einer Viertelstunde hinbekommen wollen. Und auch Chris Martin von Coldplay wird eine Rolle spielen. Bei uns auch. Coldplay, a sky full of stars, gleich.
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15: Ich bin Dirk Jostes, guten Tag. Bundesweit demonstrieren VW-Beschäftigte heute gegen die Sparpläne des Autobauers. Laut Spiegel soll in den Werken in Zwickau und Emden ab 2031 nicht mehr produziert werden. Hannover und Neckarsulm sollen wenig später folgen. Zehntausende Jobs sollen wegfallen. VW-Chef Blume stellt die Pläne heute dem Aufsichtsrat vor. Kanzler Friedrich Merz hat im Bundestag die Arbeit der schwarz-roten Koalition verteidigt. Im ersten Jahr sei schon viel passiert, das für Deutschland einen wirklichen Aufbruch bedeute. Erst letzte Woche hatten Union und SPD Maßnahmen vorgestellt, um die Wirtschaft zu stärken und Arbeitnehmer zu entlasten. Merz sagt:
16: Wir brechen auf in eine Zeit, in der wir gern und stolz Bürgerinnen und Bürger unseres Landes sind. Ein wirtschaftlich starkes, sozial gerechtes und nach innen wie nach außen verteidigungsfähiges Deutschland. Wir liefern, was es dazu braucht. Vorschläge für Veränderungen und die Zuversicht, dass wir das packen werden.
15: Nach einem Tag Pause rollt bei der Fußball-WM heute wieder der Ball. Frankreich und Marokko kämpfen um das erste Halbfinalticket. Los geht's um 22 Uhr. Die weiteren Viertelfinalpartien der nächsten Tage sind Spanien gegen Belgien, Norwegen gegen England und Argentinien gegen Schweiz.
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17: Der Hallesche Fußballclub startet mit einem Auswärtsspiel in die neue Regionalliga-Saison. Der Spielplan steht, es geht am letzten Juliwochenende an die Ostsee nach Greifswald. In der Woche darauf ist bereits der erste echte Kracher an der Reihe. Der FC Rot-Weiß Erfurt kommt ins Leuner Chemiestadion. Die nächsten Spiele sind dann bei Chemie Leipzig und zu Hause gegen Chemnitz. Der Meister am Saisonende wird diesmal direkt in die dritte Liga aufsteigen. Aus Halle Thorsten Rössler, Radio SAW.
15: Die nächsten Nachrichten in einer Stunde.
11: 2:02. Der Radio SAW Verkehrsservice, der schnellste Messer WLANs. A4 Richtung Frankfurt, zwischen Nora und Erfurt-Fieselbach. Gegenstände auf der mittleren Spur. A2 Richtung Berlin, zwischen Allerengersleben und Eilsleben. 10 Minuten stockend wegen Bauarbeiten. A4 Richtung Dresden, zwischen Jena-Göschwitz und Stadtroda. 15 Minuten, ein defekter LKW im Baustellenbereich. Die Flitzerblitzer stehen. Auf der A9 Richtung Berlin, Höhe Raststätte Köckern. A9 Richtung München, zwischen Niemeck und Klammerzins. A36 Richtung Braunschweig, Höhe Wernigerode Nord. B4, Marienteichbaude beidseitig. B184 in Roßlau Richtung Dessau. So, in Halle wollen Sie es heute so richtig wissen. Sebener Straße, Karlsruher Allee, Berliner Chaussee, Höhe Europachaussee stadtauswärts. Trotha Straße stadtauswärts, Magdeburger Chaussee. Boah. In Leipzig, Kurt-Beck-Straße und Luise-Otto-Peters-Allee. In Friedersdorf auf der Muldebrücke. In Bernburg, Zepziger Weg. Wolmerstedt, Magdeburger Straße. In Wolfsburg, Stellfelder Straße. Odd-Friesen, Hauptstraße beidseitig. Ortseingang Parchau aus Burg. Und Ortsausgang Zielitz Richtung Ruhr geht's. Das war's. Habt ihr noch was gesehen? Flitzerblitzer oder Staus? Wurde vielleicht schon wieder was abgebaut? Sagt bitte Bescheid. Die kostenfreie Service-Hotline 0800 1630 630. Geht auch per WhatsApp. Die Nummer radiosrw.de. Dankeschön. Wir wünschen euch eine gute Fahrt durchs SAW-Land. Da kommt was auf uns zu, das hat vor, ein bisschen länger zu bleiben. Und zwar die Wärme. Der Sommer. So mit 30 Grad. Vielleicht auch drüber. Mal gucken. Jetzt in Plötzkau bei Bernburg 18 Grad. Es werden heute bis zu 24 Grad. Da sind noch so ein paar Wolken unterwegs. Es wird aber im Laufe des Tages immer freundlicher und immer sonniger. 14 bis 11 heute Nacht. Und morgen der Freitag viel Sonne. Lockere Wolken 25 bis 28 Grad. Und am Samstag haben wir sie, die 30 Grad.
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11: Was geht im Kino und im Streaming? Gucken wir dann nachher mal hier. Immer geht's da ja so richtig gut Tom Hanks. Wir feiern heute seinen 70. Und wir machen euch morgen wieder so richtig happy am Freiticket-Freitag. Womit? Erzählen wir euch gleich. Michael Schulte, sein 5 AM kommt nach einem 2000er von Nelly Furtado, Maneater. Jetzt zum zweiten Frühstück Coldplay, A Sky Full of Stars.

0: Michael Schulte, 5 a.m. und morgen früh um 5 geht's pünktlich wieder rund in Radio Sowie Muckefuck vom Aufstehen bis 10. 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
2: 10.30 Uhr, der Radio-SAW-Verkehrsservice, der schnellste im SAW-Land. A2 Richtung Berlin, zwischen Allerengersleben und Eilsleben, 10 Minuten Stock- und wegen Bauarbeiten, für Lkw kann es ein bisschen länger dauern. A4 Richtung Dresden, zwischen Jena-Göschwitz und Stadtroda, da steht ein Lkw, der ist defekt, und zwar im Baustellenbereich, 20 Minuten plus. A7 Richtung Kassel, zwischen Nordenhardenberg und Göttingen-Nord, 20 Minuten stockend an der Baustelle. Da stehen die Blitzer. A9 Richtung Berlin, Höhe Raststätte Köckern. A9 Richtung München, zwischen Niemeck und Klammer 10. A36 Richtung Braunschweig, Höhe Wernigerode Nord. B4 Marienteich Baude beidseitig. B184 in Roßlau Richtung Dessau. Ja, da stehen doch einige rum in Halle, Sebener Straße, Karlsruher Allee, Berliner Chaussee in Höhe Europachaussee Stadt einwärts, Trotha Straße Stadt auswärts, Magdeburger Chaussee. Es blitzt in Leipzig, Kurt-Beck-Straße und in der Luise-Otto-Peters-Allee. In Friedersdorf, Muldebrücke, Bernburg, Zepziger Weg. In Wolmerstedt, Magdeburger Straße. Halberstadt, Thomas-Münzer-Straße. In Wolfsburg, Stallfelder-Straße. In Oth-Fresen-Hauptstraße beidseitig. Ortseingang Parchau aus Burg und Ortsausgang Zielitz Richtung Rogetz. Und wenn er sagt, da habe ich gerade noch einen gesehen. Sag doch bitte Bescheid, wo der steht. 0800 1630 630 ist die kostenfreie Service-Hotline. Oder ihr macht das Ganze per WhatsApp, die Nummer auf radiosaw.de. Dankeschön. Wir wünschen euch eine gute Fahrt durchs SAW-Land. Unbedingt noch den Tiefkühler vollpacken mit Eis. Das brauchen wir dann am Wochenende. Da schwitzt man nämlich wieder bei Temperaturen bis 30 Grad und viel Sonne. Heute bis 24 Grad. Da sind noch ein paar Wolken unterwegs. Meist trocken. Heute Nachmittag freundlich, sonnig. Morgen zum Freitag sowieso 25 bis 28. Und dann sind wir bei 30.
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2: Nina Chuba, gerade auf Tour. Können wir zum Beispiel am 29. August in Hannover erleben oder am 13. September in Berlin. Ab 80 Euro seid ihr dabei. Heute Abend in Wien, jetzt im Radio, zusammen mit Two Colors.

Der Radio-SAW-Verkehrsservice mit einer Sofortmeldung A2 Richtung Hannover. Zwischen Rastplatz Ehlegrund und Burg Ost ein brennender PKW und Reifenteil auf allen Spuren. Vorsicht, A2 Richtung Hannover. Zwischen Rastplatz Ehlegrund und Burg Ost.

0: 80er Sound im Radio, sing Halleluja. Dr. Alban kommt gleich nach Teddy Swims, nach No Doubt und Rosé und Bruno Mars.
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0: Halleluja, wir haben es überstanden, den spielfreien Tag. So, jetzt gibt's die vier Viertelfinals, jeden Abend bzw. jede Nacht ein Spiel. Los geht's heute um 22 Uhr mit Frankreich gegen Marokko. Thilo Vogelsang.
2: Le Bleu gegen die Löwen vom Atlas. Frankreich gegen Marokko. Was vielleicht klingt wie David gegen Goliath, kann auch als Match auf Augenhöhe bezeichnet werden. Frankreich, Weltranglisten-Erster, gegen Marokko auf Platz 6. Zur Erinnerung, Deutschland liegt auf Platz 12 mit absteigender Tendenz. Frankreich ist zweimal Weltmeister und zweimal Europameister geworden. Marokko amtierender Afrikameister. Bei der Weltmeisterschaft vor 4 Jahren standen sich beide Teams im Halbfinale gegenüber. Frankreich gewann damals 2:0. Am Ende wurde Frankreich Vize-Weltmeister und Marokko Vierter. Im Übrigen gilt Marokko als heißester Kandidat, als erste afrikanische Mannschaft den Weltpokal zu gewinnen. Ob das bereits dieses Jahr

Der Radio-SW-Verkehrsservice mit einer Sofortmeldung für die A2 Richtung Berlin. Zwischen Rastplatz Ihlegrund und Thesen Gegenstände und Personen auf der Fahrbahn. Fahrt ihr bitte vorsichtig auf der A2 Richtung Berlin. Zwischen Rastplatz Ihlegrund und Thesen Gegenstände und Personen auf der Fahrbahn. Vorsicht!

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3: Ich bin Dirk Joostes, guten Tag. Der 26-Jährige, der den Zugbegleiter Serkan Çalar getötet hat, muss für 10 Jahre ins Gefängnis. Das Landgericht Zweibrücken verurteilte ihn wegen Körperverletzung mit Todesfolge. Im Februar hatte er den Schaffner bei einer Ticketkontrolle in Rheinland-Pfalz so heftig geschlagen, dass dieser kurze Zeit später starb. VW verschärft seine Sparpläne offenbar nochmal. Wie der Spiegel berichtet, sollen ab 2031 4 deutsche Werke schrittweise schließen. Zuerst Zwickau und Emden, später Hannover und Neckarsulm. Finn Riebesel-Freundlieb.
4: Es ist ein Schicksalstag für Deutschlands größten Autobauer. Bundesweit gehen VW-Beschäftigte auf die Straße, demonstrieren gegen die Sparpläne, weil sie um ihre Jobs fürchten. Denn neben den Werksschließungen, von denen rund 40.000 Mitarbeitende betroffen wären, will Konzernchef Blume offenbar 50.000 weitere Stellen streichen. Und zwar schon in den kommenden 4 Jahren. Bestätigt ist das alles noch nicht. Blume will die Pläne am Nachmittag dem Aufsichtsrat vorstellen.
3: Deutschland geht den nächsten Schritt bei der Landesverteidigung. Die Bundesregierung kauft von den USA Tomahawk-Raketen und stationiert sie in Deutschland. Damit wird eine, wie es heißt, wichtige strategische Lücke in der Verteidigung geschlossen. Gleichzeitig soll weiter an europäischen Systemen gearbeitet werden.
2: Und jetzt mehr Nachrichten aus dem SAW-Land.
5: Der Hallesche Fußballclub startet mit einem Auswärtsspiel in die neue Regionalliga-Saison. Der Spielplan steht, es geht am letzten Juliwochenende an die Ostsee nach Greifswald. In der Woche darauf ist bereits der erste echte Kracher an der Reihe. Der FC Rot-Weiß Erfurt kommt ins Leuna Chemiestadion. Die nächsten Spiele sind dann bei Chemie Leipzig und zu Hause gegen Chemnitz. Der Meister am Saisonende wird diesmal direkt in die dritte Liga aufsteigen. Aus Halle Thorsten Rössler, Radio SAW.
3: Die nächsten Nachrichten in einer Stunde.
6: 11:02. Der Radio SAW Verkehrsservice, der schnellste Messerbilanz. A2 Richtung Berlin, zwischen Rastplatz Ehlegrund und Thesen Behinderung nach Unfall. Und zwischen Allerengersleben und Eilsleben 10 Minuten stockend wegen Bauarbeiten. LKW braucht ein bisschen länger. A4 Richtung Dresden, zwischen Jena, Göschwitz und Stadtroda 20 Minuten plus ein defekter LKW im Baustellenbereich. A7 Richtung Kassel, zwischen Nordenhardenberg und Göttingen Nord 20 Minuten stockend an der Baustelle. Da stehen die Flitzerblitzer. Auf der A9 Richtung Berlin, Höhe Raststätte Köckern, Richtung München zwischen Nemeck und Klammerzins. A36 Richtung Braunschweig, Höhe Wernigerode Nord. Mehrfach in Halle, Sebener Straße, Karlsruher Allee, Berliner Chaussee, Höhe Europachaussee stadteinwärts, in der Trotha Straße stadtauswärts und Magdeburger Chaussee. In Leipzig, Kurt-Beck-Straße, Luise-Otto-Peters-Allee. In Friedersdorf, auf der Muldebrücke, Bernburg-Zepziger Weg, Halberstadt, Thomas-Münzer-Straße und Wolfsburg-Stellfelder Straße. Mehr gibt's nicht. Es sei denn, ihr seht noch was. Blitzer oder Strauß, ruft gerne an, die kostenfreie Service-Online 0800 1630 630. WhatsApp geht natürlich auch, die Nummer auf radiosaw.de. Wir wünschen euch eine gute Fahrt durchs SAW-Land. Der Sommer kommt und er hat vor, ein bisschen länger zu bleiben. Jetzt haben wir noch 19 Grad in Schkopau bei Halle, kriegen heute bis zu 24 Grad und wir bekommen auch noch mehr Sonne heute. So ist nicht. Nicht den ganzen Tag so viele Wolken. Morgen noch mehr Sonne, 25 bis 28 und Samstag sind wir dann angekommen bei 30 Grad.
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6: Das ist definitiv eine Hollywood-Ikone, die wir seit Jahrzehnten lieben und wahnsinnig gerne sehen.
7: Yeah! Seht euch nur mein Werk an! Ich habe Feuer gemacht!
6: Hier zum Beispiel in Castaway verschollen. Der wunderbare Tom Hanks feiert heute seinen 70. Geburtstag und genau das zelebrieren wir hier gleich. A Girl Like You ist ein 90er von Edwin Collins. Haben wir nach Lieblingsmusik von Leonie und Callum Scott mit ihrem Stay und Justin Timberlake gibt's hier

0: Lieblingsmusik, die ihr braucht und die ihr von uns bekommt. Bibi Rexha, No Religion gleich. Nach Empire of the Sun und nach Billie Eilish.
1: Meine Mama hat immer gesagt, das Leben ist wie eine Schachtel Pralinen. Man weiß nie, was man kriegt.
0: Wie oft wir diesen Satz schon gehört haben, oder? Ich glaube, jeder von uns hat schon mal einen Film mit ihm im Kino oder im TV gesehen, nämlich Tom Hanks. Den kennen wir aus unglaublich vielen großen Filmen, wie zum Beispiel gerade aus Forrest Gump oder eben aus Da Vinci Code oder Illuminati. Heute wird Tom Hanks 70. Radio-SAW-Kollegin Tina Eck. Also die Rolle in Apollo 13 war ja für ihn sowas wie eine Traumrolle, oder?
2: Tom Hanks ist ein großer Raumfahrt-Fan. Er hat Dokumentationen übers Weltall gemacht und er witzelt, er würde sogar auf den Mond umziehen. Und dazu sollte er sich wohl mit Elon Musk anfreunden. In dem Film Apollo 13 spielt er einen Astronauten, eine Traumrolle für ihn also. Und Tom Hanks hat großen Kultfilmen wirklich einen Stempel aufgedrückt und sie unvergesslich gemacht. Forrest Gump, Philadelphia, Castaway und Saving Private Ryan. Und bei all diesem Ruhm ist der Oscar-Preisträger eigentlich ungeheuer bodenständig. Seit bald 40 Jahren mit der gleichen Frau verheiratet, überzeugter Demokrat, Philanthrop und einfach ein super guter Schauspieler.
0: Mhm, das sehen wir dann auch nächstes Jahr im Sommer wieder. Am 30. Juli kommt das Sportdrama The Comebacker mit Tom Hanks. Happy Birthday zum 70.
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6: 11.30 Uhr. Der Radio SAW Verkehrsservice, der schnellste im SAW-Land. A2 Richtung Berlin, zwischen Rastplatz Ihle, Grunz und Thesen, Behinderung nach Unfall. Weiter Richtung Berlin, zwischen Allerengersleben und Eilsleben, 10 Minuten stockend wegen Bauarbeiten, für Lkw-Fahrer dauert es länger. A4 Richtung Dresden, zwischen Jena-Göschwitz und Stadtroda, 20 Minuten plus ein defekter Lkw im Baustellenbereich. A7 Richtung Kassel, zwischen Nörten-Hardenberg und Göttingen-Nord, 20 Minuten stockend an der Baustelle. B71 Magdeburger Ring Richtung A2, Ebendorfer Chaussee, Höhe Silberbergweg, Behinderung nach einem Unfall. Die Flitzerblitzer stehen. Auf der A9 Richtung Berlin, Höhe Raststätte Köckern. A9 Richtung München, zwischen Niemeck und Klemmerzins. A36 Richtung Braunschweig, Höhe Wernigerode Nord. In Halle, Sebener Straße, Karlsruher Allee, Berliner Chaussee, Höhe Europachaussee statt einwärts, in der Trotaer Straße statt auswärts und in Halle in der Magdeburger Chaussee. In Leipzig, Kurt-Beck-Straße, Luise-Otto-Peters-Allee, in Friedersdorf, auf der Muldebrücke, in Bernburg-Zepziger Weg, in Halberstadt, Thomas-Münzer-Straße und Wolfsburg-Stellfelder-Straße. Vielleicht ist von denen ja einer schon wieder verschwunden. Vielleicht ist aber auch ein neuer aufgebaut worden. Sagt bitte Bescheid, die kostenfreie Service-Hotline 0800 1630 630. Dankeschön. Wir wünschen euch eine gute Fahrt durchs SAW-Land.
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6: Netlitz bei Zerbst 21 Grad. Wir kriegen bis 24 Grad und da sind doch ganz schön viele dichte Wolken unterwegs. Es bleibt fast überall im SAW-Land, auch ganz schön bewölkt, aber es wird immer besser und immer sonniger, morgen sowieso, dann bei Temperaturen zwischen 25 und 28 Grad.
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6: Uns erreicht hier gerade eine traurige Nachricht aus der Musikwelt. Bonnie Tyler ist tot. Das hat ihre Familie bekannt gegeben. Starb gestern Abend unerwartet mit 75 in einem Krankenhaus in Portugal. An den Folgen einer Krankheit, wegen der sie seit Mai hier behandelt wurde, war ja zwischenzeitlich auch in ein künstliches Koma versetzt worden. Bonnie Tyler, entdeckt Mitte der 70er übrigens durch einen Irrtum eines Talentsuchers, der eigentlich einen anderen Sänger beobachten wollte. Und das hat sie mal in einem Interview erzählt. Der kam im falschen Stockwerk rein und hat mich singen gehört. Und dann sorgte er dafür, dass Bonnie Tyler durch die Decke ging. Unter anderem damit Total Eclipse of the Heart. Und natürlich mit Holding Out for a Hero. Den spielen wir jetzt. Bonnie Tyler. Unfrieden. 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

Der Radio SAW Verkehrsservice mit einer Sofortmeldung für die A2 Richtung Dortmund. Höhe Garbsen, Reifenteile auf der Fahrbahn. Vorsicht auf der A2 Richtung Dortmund. In Höhe Garbsen sind Reifenteile auf der Fahrbahn. Vorsicht! Und noch 3 Minuten bis zur brandneuen Single von Taylor Swift. I knew it, I knew you. Hier bei Radio SAW. Und was für eine geniale Geschäftsidee. Da feiern Taylor Swift und ihr Travis Kelce Hochzeit in Manhattan. Und natürlich entsteht da auch viel Müll bei über 1000 Gästen. Und damit lässt sich doch noch was machen, dachte sich der New Yorker Künstler Justin Gignac. Die ganzen Mülltonnen und jede Ecke rund um den Madison Square Garden mit seiner Müllzange durchsucht und auch ganz viel gefunden. Zigarettenstummel, Trinkhalme, Verschlüsse von Wasserflaschen, aber auch Lutscherreste, Absperrbänder von der Polizei, Besteckteile in AirPod-Kopfhörer und sogar ein Ovulationstest zur Schwangerschaftsplanung. Ja, all das hat er mit nach Hause genommen, in kleine Plastikgehäuse gepackt und sie zum Verkauf ins Netz gestellt, und zwar für jeweils $25. Und da soll ich sagen, ging weg wie warme Semmeln. Am Ende $1,250 für ihn. Aus Müll. Was für eine brillante Idee.

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2: Taylor Swift. I knew it, I knew you.

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9: Ich bin Dirk Jostes. Guten Tag. Der Mann, der den Zugbegleiter Serkan Çala getötet hat, muss für 10 Jahre ins Gefängnis. Das Landgericht Zweibrücken verurteilte ihn wegen Körperverletzung mit Todesfolge. Finn Riebesel, Freundlieb.
10: Das Urteil ist damit nochmal niedriger als von der Staatsanwaltschaft gefordert. Sie hatte dem Angeklagten ganz am Anfang der Verhandlungen noch Mord vorgeworfen. Das Gericht hielt das aber nicht für ausreichend begründet. Nun sind es also 10 Jahre. Im Februar hatte der Mann den Schaffner bei einer Ticketkontrolle in Rheinland-Pfalz so heftig geschlagen, dass dieser kurze Zeit später starb. Der Fall hatte eine Debatte über mangelnde Sicherheit in Zügen ausgelöst.
9: Bundesweit demonstrieren VW-Beschäftigte heute gegen die Sparpläne des Autobauers. Laut Spiegel soll in den Werken in Zwickau und Emden ab 2031 nicht mehr produziert werden. Hannover und Neckarsulm sollen wenig später folgen. Zehntausende Jobs sollen wegfallen. VW-Chef Blume stellt die Pläne heute dem Aufsichtsrat vor. Die Musikwelt trauert um eine ganz große. Bonnie Tyler ist im Alter von 75 Jahren gestorben. Das teilte die Familie der britischen Rocksängerin mit. Ihre größten Erfolge feierte Tyler in den 80ern mit Hits wie Total Eclipse of the Heart und Holding Out for a Hero.
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11: Die Rettungshundestaffel Focke-Rode im Landkreis Wittenberg sitzt bei der vermissten Suche jetzt auch auf eine Drohne. Mit Wärmebild und Luftaufnahmen kann sie Suchgebiete schnell überblicken und die Arbeit der Suchhunde gezielt unterstützen. Die ehrenamtliche Staffel gehört zur Freiwilligen Feuerwehr Focke-Rode. Jedes Jahr wird sie zu rund 20 Personensuchen in Sachsen-Anhalt und angrenzenden Bundesländern alarmiert. Finanziert wurde die Drohne unter anderem mit Fördermitteln der Deutschen Stiftung für Engagement und Ehrenamt. Aus Focke-Rode Lena Vieregge, Radio SAW.
9: Die nächsten Nachrichten in einer Stunde.
12: 12:02. Der Radio SAW Verkehrsservice, der schnellste im SAW-Land. A2 Richtung Berlin, zwischen Allerengersleben und Eilsleben 10 Minuten stockend wegen Bauarbeiten. Für Lkw-Fahrer dauert es noch ein bisschen länger. Weiter Richtung Berlin, zwischen Rastplatz Ehlegrund und Thesen Behinderung nach einem Unfall. A7 Richtung Hamburg, zwischen Bad Fallingbostel und Dorfmark. 30 Minuten plus Stau nach Unfall. B71 Magdeburger Ring Richtung A2 Höhe Silberberg Wegbehinderung nach Unfall. Die B107 ist in beiden Richtungen zwischen Abzweig Schad-Teuke und Redekin wegen Bergungsarbeiten gesperrt. Wenn möglich, macht einen großen Bogen um diesen Bereich. Landkreis Südharz, die Ortsdurchfahrt Wimmelburg in Höhe Schulstraße. Hier Stau nach einem Unfall. Die Flitzerblitzer. A2 Richtung Berlin, Höhe Rastorf-Buckautal. A9 Richtung Berlin, Höhe Raststätte-Köckern. A9 Richtung München, zwischen Nemeck und Kleinmarzehns. A36 Richtung Braunschweig, Höhe Wernigerode-Nord. B184 in Schora Richtung Magdeburg. Heute wollen Sie es wissen in Halle. Sebener Straße, Karlsruher Allee. Berliner Chausseehöhe, Europachaussee statt einwärts, Trotaer Straße statt auswärts und Magdeburger Chaussee, alles in Halle. In Leipzig auch, und zwar Kurt-Beck-Straße und Luise-Otto-Peters-Allee, in Halberstadt Thomas-Münzer-Straße und dann steht noch einer in Wolfsburg, Stellfelder Straße. Mehr gibt's gerade nicht. Habt ihr noch einen? Flitzer, Blitzer oder Stau? Ruft gerne an, die kostenfreie Service-Hotline 0800 1630 630 oder ihr schickt uns das Ganze per WhatsApp, die Nummer radiosrw.de. Wir wünschen euch eine gute Fahrt durchs SRW-Land. Tja, in Naumburg müsste man jetzt sein. Oder in Wittenberg. Oder in Rathenow. Da scheint jetzt die Sonne. Aber ansonsten ganz schön viele Wolken. Ja, das sind auch so ein paar kleine Mini-Regenschauer unterwegs, gerade so Richtung Harz. Wir haben aktuell in Poritz bei Bismarck 20 Grad und wenn dann die Wolken irgendwie so langsam mal verschwinden, kriegen wir sogar bis 24 Grad, morgen sogar bis 28 und dann gibt es die nächsten Tage immer mehr Sonne und mehr Trocken und bis zu 30 Grad.
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12: Oliver Petzokat, kennen wir jetzt eher als Oli P. Und wo haben wir den damals zum ersten Mal gesehen? Genau. Bei gute Zeiten, schlechte Zeiten. Das war Ende der 90er. Jetzt, nach 27 Jahren, kehrt Oli P. zurück zu GZSZ. Das sehen wir dann ab Herbst im Fernsehen. Und vorher sehen wir ihn schon live. Und zwar bei der 90er Supershow in Bad Harzburg am 15. August. Da feiern wir die 90er. Und das machen wir auch gleich mit Culture Beat und Mr. Vain. Ja, kommt nach dem, dessen Name nicht genannt werden muss, weil den nennt er ja selber. Genau der. 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Einen schönen guten Tag zusammen und Mahlzeit.

Radio SAW Verkehrsservice eine Sofortmeldung für die A2 Richtung Dortmund. Zwischen Einfahrt Braunschweig Flughafen und Kreuz Braunschweig Nord Gegenstände auf der rechten Spur. Unbedingt vorsichtig fahren auf der A2 Richtung Dortmund. Zwischen der Einfahrt Braunschweig Flughafen und Kreuz Braunschweig Nord.

0: Am 14. August in Halle auf der Peißnitz gleich im Radio Amy MacDonald, This is the Life. 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
1: 12.30 Uhr, der Radio-SAW Verkehrsservice, der schnellste Messer WLANs. Aufpassen, A2 Richtung Berlin, kurz hinter Allerengersleben, rechte Spur gesperrt nach einem LKW-Unfall. A2 Richtung Berlin, zwischen Allerengersleben und Eilsleben, 10 Minuten stockend wegen Bauarbeiten. Und für Brummifahrer dauert es ein bisschen länger. A7 Richtung Kassel, zwischen Soltau-Ost und Dorfmark, 30 Minuten stockend. A7 Richtung Hamburg, zwischen Bad Fallingbostel und Dorfmark, 20 Minuten Stau nach Unfall. B71 Magdeburger Ring Richtung A2 Höhe Silberberg. Weg, Behinderung nach einem Unfall. Die B107 ist in beiden Richtungen zwischen Abzweig Schatteuke und Redekin wegen Bergungsarbeiten halbseitig gesperrt. Landkreis Südharz in der Ortsdurchfahrt Wimmelborg Höhe Schulstraße Stau nach einem Unfall. Die Flitzerblitzer. Da steht zum Beispiel einer auf der B1 in Süblingen. Der blitzt auch noch in beide Richtungen. Auch auf dem Autobahn. A2 Richtung Berlin, Höhe Rasthof Buckautal. A9 Richtung Berlin, Höhe Raststätte Köckern. A9 Richtung München zwischen Nemeck und Klammerzins. A36 Richtung Braunschweig, Höhe Wernigerode Nord. Auf der B184 in Schora Richtung Magdeburg. Mehrfach in Halle. Sebener Straße, Karlsruher Allee, Berliner Chaussee, Höhe Europachaussee statt einwärts. Trotaer Straße statt auswärts und Magdeburger Chaussee. In Leipzig blitzt es in der Kurt-Beck-Straße und auch in der Luise-Otto-Peters-Allee. In Halberstadt Thomas-Münzer-Straße und Wolfsburg-Stellfelder-Straße. Das war's. Habt ihr vielleicht noch was entdeckt? So ein Flitzerblitzer oder ein Stau? Ruft uns gerne an. Die kostenfreie Service-Line 0800 1630 630. WhatsApp geht auch. Die Nummer auf radiosavi.de. Dankeschön. Wir wünschen euch eine gute Fahrt durchs SAW-Land.
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1: Zum Mittag heute einmal dicke Wolkensuppe da oben am Himmel. Gut, in Wittenberg darf man sich nicht beschweren, bei 21 Grad schön sonnig, aber ansonsten viele Wolken unterwegs. Und im Harz gibt es auch ein paar Regenwolken. Großschwilper bei Braunschweig 19 Grad und wenn es die Sonne schafft, schaffen wir auch noch mal bis zu 24. Das sollte heute Nachmittag dann freundlicher werden. Heute Nacht 14 bis 11 Grad, sternenklar und dann geht's nach oben. Morgen bis 28, Samstag bis 30 Grad.
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1: Und mit Kamrat und mit Zier. Schönen guten Tag.

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0: es gibt so viel Musik. Du fragst nur, welche Musik verkauft sich denn hierzulande am besten? Worauf sind alle scharf? Es wird ja regelmäßig ermittelt. Zum Beispiel entstehen dadurch die deutschen Singlecharts. Und wenn das halbe Jahr rum ist, dann wird doch gerne mal geguckt, wie es denn bisher so gelaufen ist. Sprich, die erfolgreichsten Songs und Alben der vergangenen 6 Monate. Ja, in den Singles auf Platz 3, Ray. Auf Platz 2 ist Sarah Larsson. Und meistverkaufter Song des letzten halben Jahres, Taylor Swift mit ihrem The Fate of Ophelia. Und das guckt man sich natürlich auch bei den Alben an. Erfolgreichstes Album der letzten 6 Monate, die Toten Hosen. Das Abschiedsalbum, Trink aus, wir müssen gehen. Und das finde ich ja spannend. Durch das Biopic Michael, ja, über den King of Pop im Kino und jetzt bei Prime Video, landet auch Michael Jackson wieder in den Charts. Und das gleich mit 3 Alben. Auf Platz 86 mit seinem Number Ones, mit Bad auf Platz 46 und auf Platz 9 der Thriller von Michael Jackson. Wir spielen gleich den King of Pop. They Don't Care About Us.
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Radio SAW Verkehrsservice mit einer Sofortmeldung für die A7 Richtung Hamburg zwischen Dorfmark und Soltau Süd mit Teilteile auf der Fahrbahn. Vorsicht, A7 Richtung Hamburg zwischen Dorfmark und Soltau Süd mit Teilteile auf der Fahrbahn. Vorsicht.

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14: Ich bin Dirk Jostes, guten Tag. Im Fall der tödlichen Attacke auf den Zugbegleiter Serkan Çalar muss der Angeklagte 10 Jahre ins Gefängnis, so das Urteil des Landgerichts Zweibrücken. Im Februar hatte der Mann den Schaffner bei einer Ticketkontrolle in Rheinland-Pfalz so heftig geschlagen, dass dieser kurze Zeit später starb. Bundesweit demonstrieren VW-Beschäftigte heute gegen die Sparpläne des Autobauers. Nach Spiegelinformationen sollen 4 Werke geschlossen werden. In Zwickau und Emden soll 2031 Schluss mit der Produktion sein. Das macht auf den ersten Blick keinen Sinn, sagt Autoexpertin Helena Wiesbert im ZDF.
15: Diese Werke wurden modernisiert, sind auf die Zukunftstechnologie der Elektromobilität ausgerichtet worden. Es wurden Milliarden investiert von Volkswagen, aber eben auch Fördergelder wurden da reingesteckt. Durch dieses harte Sparprogramm wird alles nochmal auf den Prüfstand gestellt.
14: Wenig später sollen auch die Werke in Hannover und Neckarsulm schließen und zehntausende Jobs wegfallen. VW-Chef Blume stellt die Pläne heute dem Aufsichtsrat vor. Hits wie Total Eclipse of the Heart haben Bonnie Tyler zu einem Weltstar gemacht. Jetzt ist die Rocksängerin im Alter von 75 Jahren gestorben. Das hat ihre Familie mitgeteilt. Tyler hatte schon länger mit ihrer Gesundheit zu kämpfen. Sie starb in einem Krankenhaus in Portugal.
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16: Die Rettungshundestaffel Focke-Rode im Landkreis Wittenberg sitzt bei der Vermisstensuche jetzt auch auf eine Drohne. Mit Wärmebild und Luftaufnahmen kann sie Suchgebiete schnell überblicken und die Arbeit der Suchhunde gezielt unterstützen. Die ehrenamtliche Staffel gehört zur Freiwilligen Feuerwehr Focke-Rode. Jedes Jahr wird sie zu rund 20 Personensuchen in Sachsen-Anhalt und angrenzenden Bundesländern alarmiert. Finanziert wurde die Drohne unter anderem mit Fördermitteln der Deutschen Stiftung für Engagement und Ehrenamt. Aus Focke-Rode Rode, Lena Vieregge, Radio SAW.
14: Die nächsten Nachrichten in einer Stunde.
17: 2 nach 1. Der Radius AW Verkehrsservice ist der schnellste im SAW-Land. Die A2 ist Richtung Berlin zwischen Allerengersleben und Eilsleben nach einem LKW-Unfall gesperrt. Ihr nutzt am besten die Umleitung ab Marienborn. A7 Richtung Hamburg zwischen Westenholz und dem Dreieckwalsrode 10 Minuten stockend nach Unfall. A7 Richtung Kassel zwischen Hildesheim-Trispenstedt und der Raststätte Hildesheimer Börde 15 Minuten stockend nach Unfall. A14 Richtung Dresden zwischen Magdeburg-Stadtfeld und Weinsleben 15 Minuten stockend. Blitzer, Blitzer. Auf der A2 Richtung Berlin, Höhe Rasthof-Buckautal. A9 Richtung Berlin, Höhe Raststätte-Köckern. A9 Richtung München, zwischen Niemeck und Klammerzins. A36 Richtung Braunschweig, Höhe Wernigerode-Nord. B1 Süblingen beidseitig. B184 Schora Richtung Magdeburg. In Halle heute mehrfach. Siebener Straße, Karlsruher Allee, Berliner Chaussee in Höhe Europa-Chaussee stadteinwärts, Trotha Straße stadtauswärts und in der Magdeburger Chaussee. In Leipzig Kurt-Beck-Straße und Luise-Otto-Peters-Allee. In Parchau Richtung Ileburg und Ortsausgang Gutenberg Richtung Sennewitz. Das war's. Habt ihr vielleicht noch was? Ein Flitzerblitzer oder ein Stau? Ruft uns gerne an. Die kostenfreie Service-Hotline 0800 1630 630. Geht natürlich auch per WhatsApp. Die Nummer radiosaw.de. Dankeschön. Wir wünschen euch eine gute Fahrt durchs SAW-Land. Ganz schön viele Wolken, nur Richtung Wittenberg, da scheint die Sonne. Aber keine Sorge, wir werden sie alle noch zu Gesicht bekommen, auch wenn es noch ein bisschen dauert. 21 bis 24 Grad heute, jetzt 22 Grad in Menz bei Gommern und so richtig ordentlich Sommer dann wieder ab morgen. Viel Sonne bis 28, Samstag bis 30 Grad.
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17: Franz Zimmer aus Berlin, besser bekannt als Alle Farben. Der Mann, der uns regelmäßig gute Laune Musik mit Message liefert.
18: Aber das habe ich schon immer irgendwie ein bisschen, schon seit She Moves. Steckt immer ein bisschen mehr hinter den Songs. Es ist immer ein kleiner Twist drin. Es ist quasi das Yin und Yang.
17: Ja, Bad Ideas. Jetzt.
19: Super.

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14: 13.30 Uhr, der Radio-SAW-Verkehrsservice, der schnellste Messerwilanz. A2 Richtung Dortmund, zwischen dem Kreuzenhofer Ost und Lahr 15 Minuten stockend. Die A2 ist Richtung Berlin, zwischen Allerengersleben und Eilsleben nach einem Unfall mit mehreren Fahrzeugen gesperrt. Ihr nutzt am besten die Umleitung ab Marienborn. A7 Richtung Kassel, zwischen dem Rastplatz an der Alpe und Raststätte Hildesheimer Börde 30 Minuten Stop and Go an der geräumten Unfallstelle. Landstraße zwischen Lübbe-Jün und Naundorf, gesperrt wegen LKW-Bergungsarbeiten, am besten die Umfahrt diesen Bereich. Die Flitzerblitzer. A2 Richtung Berlin zweimal, hinter Allerengersleben und Höhe Rastorf-Buckautal. A9 Richtung Berlin in Höhe Raststätte-Köckern. A9 Richtung München zwischen Niemek und Lamazins. A36 Richtung Braunschweig, Höhe Wernigerode-Nord. In Süpplingen auf der B1 beide Richtungen. B184 in Schora Richtung Magdeburg. In Halle Sebener Straße, Karlsruher Allee und Berliner Chaussee in Höhe Europachaussee stadteinwärts. Es blitzt in Leipzig kurz Beckstraße, Parchau Richtung Ileburg, in Zielitz Richtung Angern. Am Ortseingang Ilsenburg aus Stapelburg und Ortseingang Gutenberg Richtung Sennewitz. Wenn ihr auch noch was seht, Flitzerblitzer oder Staus, ruft gerne an. Die kostenfreie Service-Hotline 0800 1630 630. Geht natürlich auch per WhatsApp. Die Nummer auf radiosaw.de. Dankeschön. Wir wünschen euch eine gute Fahrt durchs SAW-Land.
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14: Die haben sich ganz schön breit gemacht, die Wolken über uns, am Himmel, über dem SAW-Land. Aber die werden noch verschwinden. Und dann kommt die Sonne raus und dann kriegen wir bis zu 24 Grad. Jetzt Osterwedding bei Magdeburg 21 Grad. Morgen deutlich weniger Wolken, viel mehr Sonne bei bis zu 28, Samstag bis 30 Grad.
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14: Der wunderbare Tom Hanks feiert heute seinen 70. Geburtstag. Zur Feier des Tages könnten wir uns ja heute Abend Forrest Gump angucken bei Prime Video oder Castaway bei Wow. Was sonst so Neues gibt im Streaming und im Kino, hört er gleich in Hollywood mit unseren Muckefuchs. Vorher brandneue Musik von One Republic. Need Your Love nach Lady Gaga und ihrem Pokerface und Lieblingsmusik von Michael Schulte gibt's jetzt.

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1: One Republic. Need your love.

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1: Bei Netflix streamt ihr den dritten Teil von Enola Holmes, in dem die kleine Schwester des berühmten Sherlock Holmes einen neuen Fall verfolgen muss, anstatt zu ihrer eigenen Hochzeit zu gehen.
2: Es geht um ihren Bruder. Sherlock ist entführt worden.
1: Und in der ZDF-Mediathek läuft die zweite Staffel von A Good Girl's Guide to Murder. Nachdem Pip das Verschwinden ihrer Mitschülerin Andy aufgeklärt hat, hat sich ihr Leben drastisch verändert. Sie ist zu einer Berühmtheit in ihrem Ort geworden und der nächste Fall wartet schon.
3: Ist das nur Zufall, dass Jamie gegen Max Hastings aussagt und jetzt ist er verschwunden?
4: Ich glaube, dass ihm was zugestoßen ist.
3: Wenn niemand sonst nach Jamie sucht, dann mach ich es.
1: A Good Girl's Guide to Murder, die zweite Staffel jetzt in der ZDF-Mediathek.
5: Im Kino seht ihr Virginia Woolf's Night and Day. Eine Romanzenkomödie, die Anfang des 20. Jahrhunderts spielt. Die junge Catherine ist Wissenschaftlerin mit Herz. Sie will Mathematik und Astronomie studieren. Ihr Vater und ihr Großvater halten davon aber eher wenig.
6: Du wirst heiraten und Ehefrau sein.
7: Niemand will Frauen in der Wissenschaft.
5: Eine herrliche Geschichte über eine Frau, die ihren eigenen Weg in einer Männerwelt geht und dabei auch noch die Liebe findet.
8: Es ist so abwegig für Sie, sich vorzustellen, dass ein Mann den Erfolg einer Frau unterstützen will?
5: Virginia Woolf's Night and Day. Jetzt im Kino.
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Der Radiosurvey Verkehrsservice mit einer Sofortmeldung für die A2. Beide Richtungen bitte vorsichtig fahren. Zwischen Hannover-Herrenhausen und Hannover-Langenhagen. Enten. Mitten auf der Fahrbahn. Vorsicht auf der A2. Beide Richtungen. Zwischen Hannover-Herrenhausen und Hannover-Langenhagen. Enten. Auf der Fahrbahn.

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2: Also noch ist ja Fußball-WM und das hört man auch. Und zwar bei uns, Shakira und Burna Boy. Nein, kommt gleich.
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7: Ich bin Silas Quering, guten Tag. VW verschärft seine Sparpläne offenbar nochmal. Wie der Spiegel berichtet, sollen ab 2031 4 deutsche Werke schrittweise schließen. Zuerst Zwickau und Emden, später Hannover und Neckarsulm. Finn Riebesel-Freundlieb.
8: Es ist ein Schicksalstag für Deutschlands größten Autobauer. Bundesweit gehen VW-Beschäftigte auf die Straße, demonstrieren gegen die Sparpläne, weil sie um ihre Jobs fürchten. Denn neben den Werksschließungen, von denen rund 40.000 Mitarbeitende betroffen wären, will Konzernchef Blume offenbar 50.000 weitere Stellen streichen. Und zwar schon in den kommenden 4 Jahren. Bestätigt ist das alles noch nicht. Blume will die Pläne am Nachmittag dem Aufsichtsrat vorstellen.
7: Der Mann, der gestern in Bitterfeld mehrere Schüsse mit einer Schreckschusswaffe abgegeben hat, ist in eine psychiatrische Einrichtung gebracht worden. Kurz vor der Tat besuchte der 29-Jährige eine Arztpraxis. Dort sei etwas nicht zu seiner Zufriedenheit verlaufen, so die Polizei. Anschließend verließ er die Praxis und gab mehrere Schüsse ab. Was den Vorfall genau auslöste, ist weiter unklar. Der Mann war der Polizei bereits wegen psychischer Auffälligkeiten bekannt. Die Musikwelt trauert um eine ganz Große. Bonnie Tyler ist im Alter von 75 Jahren gestorben. Ihre größten Erfolge feierte die britische Rocksängerin mit der unverwechselbaren Reibeisenstimme in den 80ern mit Hits wie Total Eclipse of the Heart und Holding Out for a Hero.
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9: Was bekommt man heutzutage schon noch für 1 Euro? Zum Beispiel die alten Gießereihallen in Tangerhütte im Landkreis Stendal. Die Stadt bietet sie zum Verkauf. Die Hallen sind in einem ruinösen Zustand, sagte uns Bürgermeister Andreas Brohm. Doch sie erzählen die Industriegeschichte der Stadt und die soll erhalten bleiben. Daher sei ein überzeugendes Zukunftskonzept der ausschlaggebende Punkt für den Kaufzuschlag, nicht der Preis. Gebote und Ideen nimmt die Stadt bis Ende September entgegen. Aus Tangerhütte Rebecca Göring, Radio SAW.
7: Die nächsten Nachrichten in einer Stunde.
2: 2:02. Der Radio SAW Verkehrsservice, der schnellste im SAW-Land. A2 Richtung Berlin zwischen Wunstorf-Kohlenfeld und Luther stockend ein defektes Fahrzeug im Baustellenbereich. Weiter Richtung Berlin zwischen Marienborn und Eilsleben 25 Minuten Stop and Go wegen Bergungsarbeiten. A2 Richtung Dortmund zwischen dem Kreuzhannover Ost und Lahe 15 Minuten stockend. A14 Richtung Dresden in der Auffahrt Kreuz Bernburg ein defekter LKW. Und die Landstraße zwischen Lübbe-Jün und Naundorf ist wegen LKW-Bergungsarbeiten gesperrt. Am besten die Umfahrt diesen Bereich. Blitzer. Auf der A2 Richtung Berlin hinter Allerengersleben und Höhe Rasthof Buckautal. A9 Richtung Berlin Höhe Raststätte Köckern. A9 Richtung München zwischen Niemeck und Lammerzins. A36 Richtung Braunschweig Höhe Wernigerode Nord. B1 Süpplingen beide Richtungen. B184 Schora Richtung Magdeburg. In Halle Sebener Straße, Karlsruher Allee und Berliner Chaussee in Höhe Europachaussee stadteinwärts. In Leipzig Kurz-Beck-Straße, in Parchau Richtung Ileburg, Zielitz Richtung Angern, Ortseingang Ilsenburg aus Stapelburg und Ortseingang Gutenberg Richtung Sennewitz. Und das war's. Habt ihr vielleicht noch was entdeckt, so ein Flitzerblitzer oder ein Stau? Ruft uns gerne an, die kostenfreie Service-Online 0800 1630 630. Geht natürlich auch per WhatsApp, die Nummer auf radiosaw.de. Dankeschön. Wir wünschen euch eine gute Fahrt durchs SAW-Land. Wir warten auf die Sonne. Es gibt noch ein paar Ecken im SAW-Land, wo sie schon rauskommt. Und da wird es dann auch schon ein bisschen wärmer. Mücheln im Saalekreis, da sind wir bei 22 Grad, kriegen bis zu 24 Grad. Heute Nacht sind die Wolken dann weg. Bloß noch ein paar bleiben übrig, meist sternklar. 14 bis 11 und morgen der Freitag, dann wird es ja richtig gut. Ganz viel Sonne, wenig Wolken, 25 bis 28, Samstag bis 29, Sonntag auch bis zu 29, 30 Grad.
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2: 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Und im Radio entspannter 2000er Rock von Hooverstank. The Reason kommt nach Ava Max.

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WM Sound im Radio. Und ich weiß, heute ist irgendwie viel weniger Sommer als eigentlich gedacht, oder? Ich meine, gut, immerhin, die Sonne scheint in Wittenberg und zwischen Halle und Naumburg, aber ansonsten ganz schön viel Wolkengedöns. Aber spätestens morgen und am Wochenende sehnen wir uns nach dem nächsten Badesee bei Temperaturen zwischen 26 und 30 Grad. Ich habe gerade mal geguckt, wie warm es eigentlich ist. So Neustädter See, Magdeburg, 22 bis 23 Grad. Passt. Oder Strandbad Aria in Dessau, auch so 21 bis 23 Grad. Gotschesee, Bitterfeld, 21 Grad. Und wer sagt, ach, ich brauche dann eher eine Abkühlung? Talsperre Kelbra, Kyffhäuser, da sind es dann 18 Grad. Wir wünschen jetzt schon mal entspannte Sommerferien. 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
10: 14.30 Uhr. Der Radio-SAW-Verkehrsservice, der schnellste im SAW-Land. An zwei Richtungen Berlin. Zwischen Bad Nenndorf und Wunstorf-Kohlenfeld 15 Minuten stockend und zwischen Allerengersleben und Bornstedt 25 Minuten stockend. Hier wird gebaut. A2 Richtung Dortmund. Zwischen Kreuzenhofer Ost und Langenhagen 20 Minuten stockend. A7 Richtung Kassel. Zwischen Hildesheim-Drispenstedt und Hildesheim 10 Minuten stockend. Hier wird gebaut. A36 Richtung Bernburg. Zwischen Wolfenbüttel Süd und Schladen Nord 15 Minuten stockend. Hier wird gebaut. Die Landstraße zwischen Löbe-Jün und Naundorf ist wegen LKW-Bergungsarbeiten gesperrt. Blitzer. Auf der A2 Richtung Berlin hinter Allerengersleben und Höhe Rasthof-Buckautal. A9 Richtung Berlin Höhe Raststätte-Köckern. A9 Richtung München zwischen Niemeck und Lammerzehns. A36 Richtung Braunschweig Höhe Wernigerode-Nord. B1 Süpplingen beide Richtungen. In Halle Sebener Straße, Karlsruher Allee und auf der Berliner Chaussee Höhe Europachaussee stadteinwärts. In Leipzig Kurt-Beck-Straße. In Parchau Richtung Ileburg. In Zielitz Richtung Angern. Ortseingang Ilsenburg aus Stapelburg und Ortseingang Gutenberg Richtung Sennewitz. Und das war's. Habt ihr vielleicht noch was gesehen? So ein Flitzerblitzer oder ein Stau? Ruft uns gerne an, die kostenfreie Service Online 0800 1630 630. WhatsApp ist natürlich auch möglich. Die Nummer auf radiosaw.de. Wir wünschen euch eine gute Fahrt durchs SAW-Land. Sommer kommt, keine Sorge. Morgen, übermorgen und die ganzen nächsten Tage, auch wenn wir jetzt noch ganz schön viele Wolken sehen da oben, jetzt in Rosian bei Möckern 24 Grad, mehr wird's heute nicht. Aber immer weniger Wolken. Morgen sowieso. Nach einer sternenklaren, kühlen Nacht, da sind wir nämlich bei 14 bis 11 und morgen dann 25 bis 28, Samstag 26 bis 30 Grad.
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10: Britney Spears. Die hat ja vor 3 Jahren ihre Memoiren geschrieben und die werden wohl jetzt demnächst verfilmt. Und zwar von den Machern von Wicked. Aktuell wird da am Drehbuch geschrieben und Britney wird auch bei allen Entscheidungen dabei sein. Das nächste große Biopic. Von ihm gibt's ja schon eins. Vom Rocketman Elton John. Jetzt zusammen mit Britney Spears, Hold Me Closer. 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
1: Vielleicht habt ihr Bock auf einen schönen Spieleabend. Heute von 18 bis 20 Uhr in der Raumstation in Weißenfels. Ihr könnt gerne was mitbringen oder einfach das nehmen, was dort so zu spielen ist. Kommt allein oder mit Freunden und dann wird gezockt, was das Zeug hält. Vergesst nicht euer Pokerface und dann geht's ab in die Raumstation in Weißenfels. Eintritt ist frei. Oder ihr holt euch morgen den Haustierführerschein im Zoo in Magdeburg von 10 bis 13 Uhr. Vielleicht habt ihr gerade vor, euch ein Haustier zuzulegen, seid noch ein bisschen unsicher, ob ihr die Zeit habt, euch darum zu kümmern, wisst noch gar nicht so richtig, welcher Begleiter zu euch passt, dann fahrt doch mal rüber in den Magdeburger Zoo. Egal ob heimisch oder exotisch, da sind erfahrene Tierpfleger und die zeigen euch, welche Bedürfnisse die Tiere haben und wie ihr ihnen so ein richtig schönes Leben bereiten könnt. Morgen von 10 bis 13 Uhr im Zoo in Magdeburg. Noch mehr Tipps für die nächsten Tage, radiosolvi.de und heute Abend bei Sven Bornschein um 18.45 Uhr. Und der übernimmt gleich ab 15 Uhr. Schönen Nachmittag.
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10: Ich bin Silas Quering, guten Tag. Der Mann, der gestern in Bitterfeld mehrere Schüsse mit einer Schreckschusswaffe abgegeben hat, ist in eine psychiatrische Einrichtung gebracht worden. Kurz vor der Tat besuchte der 29-Jährige eine Arztpraxis. Dort sei etwas nicht zu seiner Zufriedenheit verlaufen, so die Polizei. Anschließend verließ er die Praxis und gab mehrere Schüsse ab. Was den Vorfall genau auslöste, ist weiter unklar. Der Mann war der Polizei bereits wegen psychischer Auffälligkeiten bekannt. Kindergeld einfach so bekommen, ohne es beantragen zu müssen. Dafür hat der Bundestag jetzt gestimmt. Die Auszahlung soll künftig nach der Geburt eines Kindes automatisch starten. Colin Mock fasst zusammen.
11: Bisher mussten Eltern dafür selbst bei der Familienkasse einen Antrag stellen. Losgehen soll das neue Verfahren Anfang kommenden Jahres. Zunächst soll das automatische Kindergeld ab dem zweiten Kind ausgezahlt werden, später dann auch für Erstgeborene. Der Bundesrat muss noch zustimmen. Außerdem hat Kanzler Merz in einer Regierungserklärung im Parlament die schwarz-rote Koalition verteidigt. Im ersten Jahr sei bereits viel passiert, das Deutschland wirklich voranbringe, so der Kanzler.
10: Das Krankenkassensparpaket landet wie geplant morgen im Bundestag. Grüne und Linke sind mit ihren Eilanträgen beim Bundesverfassungsgericht gescheitert. Sie wollten die Abstimmung nach kurzfristigen Änderungen verschieben. Auch das umstrittene Heizungsgesetz kommt morgen ins Parlament.
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12: Was bekommt man heutzutage schon noch für einen Euro?
4: Zum Beispiel die alten Gießereihallen in Tangerhütte im Landkreis Stendal. Die Stadt bietet sie zum Verkauf. Die Hallen sind in einem ruinösen Zustand, sagte uns Bürgermeister Andreas Brohm. Doch sie erzählen die Industriegeschichte der Stadt und die soll erhalten bleiben. Daher sei ein überzeugendes Zukunftskonzept der ausschlaggebende Punkt für den Kaufzuschlag, nicht der Preis. Gebote und Ideen nimmt die Stadt bis Ende September entgegen. Aus Tangerhütte Rebecca Göring, Radio SAW.
10: Die nächsten Nachrichten in einer Stunde.
12: 2 nach 3, der Radio SAW Verkehrsservice, der schnellste im SAW-Land. A2 Richtung Berlin zwischen Hannover-Langhagen und Bodfeld, da stockt es nach Unfall, 10 Minuten kommen oben drauf. Und weiter zwischen Aller-Ingersleben und Bornstedt, da eine Baustelle, 35 Minuten stockend. A2 Richtung Hannover, die Ausfahrt Magdeburg-Cannstieg ist nach Unfall aktuell gesperrt. A2 Richtung Dortmund zwischen Kreuz Hannover-Ost und Hannover-Langhagen, da 25 Minuten Stop and Go. A7 Richtung Kassel zwischen Hildesheim-Drispenstedt und Hildesheim, eine Baustelle, 10 Minuten Verzögerung dadurch. A14 Richtung Dresden in der Ausfahrt Wandsleben, da steht ein defektes Wohnmobil. A36 Richtung Bernburg zwischen Wolfenbüttel Süd und Schladen Nord, da stockt es wegen Bauarbeiten, Viertelstunde plus, und die Landstraße zwischen Lübbe-Jün und Naundorf, die ist wegen Bergungsarbeiten gesperrt, da steht ein Traktor mit Anhänger quer. Blitzer auf der A2 Richtung Berlin hinter Aller-Ingersleben und in Höhe Rasthof-Buckautal, auf der A9 Richtung Berlin Höhe Raststätte Köckern. A9 Richtung München zwischen Niemek und Kleinmarzens, auf der A36 Richtung Braunschweig Höhe Wernigerode Nord. B244 zwischen Schmatzfeld und Wernigerode Höhe A36 Brücke. In Halle Siebener Straße, Karlsruhe Allee und Berliner Chaussee Höhe Europachaussee stadteinwärts. In Leipzig weiterhin Kurt-Beck-Straße. Am Ortseingang Ilsenburg aus Stapelburg kommend. Und Andreas hat auch noch einen, wo denn?
13: In Haldensleben auf der Satueller Straße, stadtauswärts, wird gerade der Blitzeranhänger aufgebaut.
12: Alles klar. Danke, Andreas. Dir einen schönen Donnerstag in Haldensleben. Aufpassen, Satueller Straße. Wenn noch was fehlt, ruft da kurz durch. Wie Andreas. 0800 1 630 630, die kostenfreie Radio SAW Service Hotline. Danke und gute Fahrt durchs SAW-Land. Aktuelle Temperaturen Riesen bei Burg, 23 Grad. Ja, dieses trübe Wetter, das bringen wir jetzt so langsam in die Recyclingtonne. Das kann im Herbst gerne wiederkommen. Heute Nachmittag lockert es immer mehr auf und dann ist bei vielen doch ein bisschen mehr Sonne drin als vormittags. Heute Nacht kaum Wolken bei 14 bis 11 Grad und morgen viel Sonne, bis zu 28 Grad. Wochenende viel Sonne und bis zu 30 Grad. Also endlich Sommerferienwetter, mit dem man arbeiten kann.
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12: Hi zusammen, für eure Lieblingsorte im SAW-Land. Die Fleckchen, an denen ihr euch im Sommer so richtig wohlfühlt, gibt's von uns ein kleines Sommergeschenk. 100 Euro und einen 100 Euro Wunscherfüller-Gutschein. Wie ihr daran kommt und wer sie in dieser Woche bekommt, hört ihr gleich. Und jetzt rein mit den Ohren in die Radio SAW-Playlist. Jennifer Lopez. Vor 27 Jahren hat sie ihre erste Single direkt mal auf Platz 1 in den Charts versenkt. Jetzt, 27 Jahre später, sieht sie immer noch genauso aus wie damals. Und die Nummer ist noch genauso gut. If You Had My Love, die 90er, gleich nach Glockenbach und Nico Santos. So

0: J-Lo singt uns in dem Feierabend und falls ihr noch ein bisschen Sommer-Extra-Kohle gebrauchen könntet, hey, wir hätten da auch was.
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10: Halb vier, der Radio SAW Verkehrsservice, der schnellste im SAW-Land, A2 Richtung Berlin zwischen Allerengersleben und Bornstedt. Da eine Baustelle, deswegen 25 Minuten Stop and Go. A2 Richtung Hannover, die Auf- und Abfahrt im Magdeburg-Kannstieg, nach Unfall noch immer gesperrt. A2 Richtung Dortmund zwischen Kreuz Hannover Ost und Hannover Langhagen, 25 Minuten Verzögerung. A7 Richtung Kassel zwischen Hildesheim-Drispenstedt und Hildesheim, eine Baustelle, 20 Minuten stockend. A14 Richtung Dresden in der Ausfahrt Wandsleben, steht immer noch ein kaputtes Wohnmobil. A36 Richtung Bernburg zwischen Wolfenbüttel Süd und Schladen Nord, eine Baustelle, Viertelstunde Stop and Go. Und die Landstraße zwischen Löbejün und Nauendorf ist wegen Bergungsarbeiten weiterhin gesperrt, da steht ein Traktor mit Anhänger quer. Flitzer Blitzer auf der A2 Richtung Berlin hinter Allerengersleben und in Höhe Rasthof-Bugautal, auf der A9 Richtung Berlin Höhe Raststätte Köckern. A9 Richtung München zwischen Niemek und Kleinmarzehns, dann A36 Richtung Braunschweig, Höhe Wernigerode Nord. B244 zwischen Schmatzfeld und Wernigerode, Höhe A36 Brücke und in Halle aufpassen, Sebener Straße, Karlsruher Allee und Berliner Chaussee, Höhe Europachaussee stadteinwärts. In Haldensleben, Satueller Straße, in Leipzig, Kurt-Beck-Straße und am Ortseingang Ilsenburg aus Stapelburg kommend. Wenn ihr noch irgendwas habt für uns, Staus oder Flitzerblitzer, gerne her damit, kostenfrei hier anrufen an der Radio SAW Service Hotline 0800 1630 630 oder per WhatsApp schicken, Nummer auf radiosaw.de.
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10: Aktuelle Temperaturen Stolberg im Harz 20 Grad. Pünktlich zum Feierabend werden die Löcher in der Wolkendecke immer mehr. Dadurch immer mehr Platz für Sonne, vor allem jetzt im südlichen SAW-Land. Und das ist jetzt so der Startschuss für das Sommer-Comeback. Morgen viel Sonne und 26 bis 28 Grad maximal. Am Wochenende viel Sonne und da gibt es dann auch wieder die 3 vorne beim Thermometer.
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10: Gleich die Cranberries. Jetzt Robin Schulz. I'll be there.

0: Leute, kommt gut in den Feierabend oder durch die Sommerferien. Hier ist Radio SAW von 3 bis 3. Und wie schnell geht das? Ja, sie liegt auf dem Autositz, schwupps, draufgesetzt. Oder sie fällt aus der Hand, schwupps, Kratzer drauf. Sie hat's nicht einfach mit uns im Sommer. Die Sonnenbrille. Und ich glaube, die allermeisten kaufen eine Sonnenbrille nach Optik. Ja, die muss einfach gut aussehen, muss zum eigenen Betonkopf passen, optisch. Aber SAW-Kollege Christoph Schödel, wir werden sie vor allem am Wochenende ja wieder durchgängig brauchen. Nochmal als kleiner Reminder, worauf sollten wir bei Sonnenbrillen denn noch achten? Der TÜV, der hat uns da ein paar Tipps mit an die Hand gegeben.
1: Der UV-Schutz sollte möglichst hoch sein. Das erkennt ihr an der Kennzeichnung UV400 oder 100% UV-Schutz. Die Faustregel, je dunkler die Gläser, desto besser der UV-Schutz, ist leider Fake und stimmt nicht. Wichtig bei einer Sonnenbrille ist auch, wie viel Licht auf unser Auge trifft. Also einfach gesagt, ob wir geblendet werden oder nicht. 4 Kategorien gibt's da. Für den Alltag wird die 2 empfohlen, für einen Tag am Strand die 3 und fürs Autofahren die 4. Bei der Form der Brille am besten gucken, dass die Augen vollständig abgedeckt sind und die Gläser keine Verzerrungen oder Blasen haben. Außerdem sollte die Brille gut verarbeitet sein. Sind Fassung und Scharniere stabil? Sind alle wichtigen Kennzeichen dran? Das kriegt man im Laden oder online ja ziemlich schnell raus. Und das Letzte ist einfach nur ein praktischer Tipp. Auch bei Sonnenbrillen ist nicht immer das teuerste Modell das Beste. Laut TÜV gibt's durchaus günstige Modelle, die die Augen auch richtig gut schützen.
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10: Ich bin Silas Quering, guten Tag. Kindergeld einfach so bekommen, ohne es beantragen zu müssen. Dafür hat der Bundestag gestimmt. Losgehen soll das neue Verfahren Anfang kommenden Jahres. Zunächst ab dem zweiten Kind, später dann auch für Erstgeborene. Der Bundesrat muss noch zustimmen. Außerdem hat Kanzler Merz in einer Regierungserklärung im Parlament die schwarz-rote Koalition verteidigt. Im ersten Jahr sei bereits viel passiert, dass Deutschland wirklich voranbringe, so der Kanzler. Die Erhöhung des BAföG kommt, allerdings später als zunächst geplant. Darauf haben sich Union und SPD jetzt geeinigt. Tom Husse mit den Infos.
11: Mehr Geld gibt es erst zum Sommersemester nächsten Jahres und nicht schon in diesem Wintersemester. Schwarz-Rot hat sich geeinigt, dass die Wohnkostenpauschale um 60 auf 440 Euro steigt. Und bis 2029 soll der BAföG-Grundbedarf schrittweise raufgehen, dass er wie die Grundsicherung bei gut 560 Euro liegt. Im Koalitionsvertrag hatten sich Union und SPD auf eine BAföG-Erhöhung geeinigt. Zuletzt stand das wegen Sparzwängen aber auf der Kippe. Das Studierendenwerk begrüßt die Einigung, kritisiert aber die Verschiebung nach hinten.
10: Im Fall der tödlichen Attacke auf den Zugbegleiter Serkan Çağla muss der Angeklagte 10 Jahre ins Gefängnis, so das Urteil des Landgerichts Zweibrücken. Im Februar hatte der Mann den Schaffner bei einer Ticketkontrolle in Rheinland-Pfalz so heftig geschlagen, dass dieser kurze Zeit später starb.
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12: Wer am Harz wandert, freut sich auch schon mal über eine Bank am Wegesrand. Ein Rentner aus Wernigerode hat genau so eine Bank ehrenamtlich mit viel Herzblut aus einem Eichenstamm angefertigt und aufgestellt. Doch nach 2 Wochen haben Unbekannte die massive Bank bereits gestohlen. Übrig sind nur noch die Betonsockel. Für den Erbauer ist das ein Schock und für alle Wanderer ein Verlust. Die Stadt setzt jetzt auf Zeugen und zahlt 500 Euro Belohnung für Hinweise zu den Tätern. Aus Wernigerode, Laura Födisch, Radio SHW.
10: Die nächsten Nachrichten in einer Stunde.
13: 4:02, der Radio SAW Verkehrsservice, der schnellste im SAW-Land. A2 Richtung Berlin zwischen Bad Nenndorf und Wunstorf-Kohlenfeld, 10 Minuten Stop and Go. Weiter Richtung Berlin zwischen Kreuz Hannover Ost und Hämeler Wald, da stockt es 20 Minuten aktuell. Und weiter zwischen Alleringer-Sleben und Bornstedt nochmal wegen der Baustelle eine halbe Stunde Verzögerung. A2 Richtung Hannover, die Auf- und Abfahrt Magdeburg-Hannstieg nach Unfall gesperrt. A7 Richtung Kassel zwischen Hildesheim-Dristenstedt und Hildesheim, eine Baustelle Viertelstunde stockend. A36 Richtung Bernburg zwischen Wolfenbüttel Süd und Schladen Nord, eine Baustelle Viertelstunde mehr. Die B100, die ist in beiden Richtungen in Höhe Rutsch nach einem Unfall gesperrt. Umfahrt den Bereich und Stadtverkehr Magdeburg B1 stadtauswärts auf der Berliner Chaussee stockt es wegen Bauarbeiten, da eine Viertelstunde plus. Flitzer, Blitzer auf der A2 Richtung Berlin-Höhe, näher hinter Allerengersleben, nicht um in Höhe Rasthof-Buckautal, aber auch nochmal einer. Dann A9 Richtung Berlin in Höhe Raststätte-Köckern. Auf der A9 Richtung München zwischen Niemek und Kleinmarzehns, auf der A36 Richtung Braunschweig-Höhe Wernigerode-Nord. B1 in Süpplingen beidseitig, auf der B244 zwischen Schmatzfeld und Wernigerode, Höhe A36 Brücke. In Halle, Sebener Straße, Karlsruher Allee und Berliner Chaussee, Höhe Europachaussee stadteinwärts. In Haldensleben, Satueller Straße. In Leipzig, Kurt-Beck-Straße. Und am Ortseingang Ilsenburg, aus Stapelburg kommend und gegen Richtung Onoma. Wenn da irgendwas fehlt, ihr noch was habt für uns, Staus oder Flitzerblitzer oder irgendwas schon wieder weg ist, gerne Bescheid sagen an der kostenfreien Service-Hotline 0800 1630 630. Danke und gute Fahrt durchs SAW-Land. Aktuelle Temperaturen Harpke bei Helmstedt 21 Grad. Es ist so der Zwei-Seiten-Donnerstag. Am Vormittag ja ziemlich herbstlich. Heute Nachmittag schon wieder wesentlich mehr Sommer mit dabei. Die Wolken verkrümeln sich immer mehr. Mehr Platz für Sonne. Nachts meist klarer Himmel über uns und 14 bis 11 Grad. Und der Freitag, der ist ja eh schon ein Tag, der durchaus beliebt ist. Morgen mit Sonne und bis zu 28 Grad werden viele von euch noch mehr lieb haben. Ja, am Wochenende dann auch viel Sonne und bis zu 30 Grad.
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13: Hi zusammen, ja, morgen Bombenwetter im SAW-Land, im wahrsten Sinne des Wortes, vor allem in Wernigerode. Da gibt es eins der witzigsten Events des Wochenendes, perfekt für die Sommerferien. Was da los ist, erzählen wir euch gleich und dazu ganz viel Lieblingsmusik von Harry Styles. As It Was, aus UK kommt Sänger Christos Sarandi, der seine Stimme gerne mal an DJs und Produzenten verleiht. Für Two Colors und Glockenbach hat er schon gesungen. Aber er kann auch solo, gleich ganz frisch. Good Old Days, jetzt Coldplay. So.

0: Also wenn man es richtig macht, dann gibt es eine richtig geile Fontäne und wenn man es falsch macht, dann eine richtig blaue Flecke und Dammriss. Hier ist Radio SAW von 3 bis 3. Morgen Vorsicht im Freibad Wernigerode. Da fliegen die Arschbomben tief. Perfekt zum Sommer-Comeback, SAW-Reporterin Laura Födisch.
1: Richtig, hier steigt morgen ab 13 Uhr wieder die Arschbombenmeisterschaft. Das ist schon die dritte Ausgabe hier und kommt echt immer so richtig gut an. Es treten gleich mehrere Altersklassen gegeneinander an, zum Beispiel Kinder zwischen 7 und 9. Die springen vom 1-Meter-Brett und alle anderen müssen sich dann vom 3-Meter-Brett runtertrauen. Für die besten Arschbomben gibt's dann Medaillen.
0: Okay, für alle, die das nicht so professionell machen, wie muss sie denn sein, die perfekte Arschbombe? Was macht sie aus?
1: Ja, so einiges. Also die Jury wird zum Beispiel darauf achten, wie hoch das Wasser spritzt, wie die Haltung ist, wie laut der Einschlag oder der Applaus des Publikums. Es gibt da also schon ein paar Sachen, die man richtig oder auch falsch machen kann. Und Arschbombe ist nicht gleich Arschbombe. Es gibt hier verschiedene Varianten. Die klassische Arschbombe etwa mit den Knien an der Brust, den Anker mit einem gestreckten Bein oder die offene Arschbombe. Hier darf man dann selbst ein bisschen kreativ werden.
0: Die offene Arschbombe klingt, als ob da durchaus so eine gewisse Verletzungsgefahr vorhanden ist.
1: Ja, also je höher der Sprung, desto stärker ist natürlich der Aufprall und auch die Gefahr, sich zu verletzen. Deswegen sollte man schon auf eine saubere Technik achten. Ist bei einer Arschbombe auch gar nicht so schwer. Einfach den Po zuerst ins Wasser bringen.
0: Ja, und am besten die richtige Seite vom Sprungturm nutzen. Das ist mal ein Auftakt in die Sommerferien. Die größten, besten, sportlichsten Ärsche. Morgen alle im Waldhofbad in Wernigerode. Ab 13 Uhr geht's da los mit der Arschbombardierung.
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17: Gleich 16:30, schönen Feierabend, falls es schon soweit ist, bei euch der Radio SAW Verkehrsservice, der schnellste im SAW-Land, A2 Richtung Berlin zwischen Bad Nenndorf und Wunstorf-Kohlenfeld. Viertelstunde Stop and Go, dann weiter zwischen Hannover-Lahr und Lehrte-Ost, 20 Minuten stockend. Und zwischen Allerengersleben und Bornstedt nochmal eine Baustelle, da 20 Minuten Stop and Go. Die A2 Richtung Hannover, die Auf- und Abfahrt Magdeburg-Kannstieg nach Unfall gesperrt. Dann rüber auf die A7 Richtung Kassel. Zwischen dem Rastplatz an der Alpe und Hildesheim stockt es wegen Bauarbeiten, 25 Minuten obendrauf. A9 Richtung Berlin zwischen Kleinmarzenz und Niemeck, eine Baustelle, 10 Minuten stockend. A36 Richtung Bernburg zwischen Flöte und Schladen-Nord, da eine Baustelle, 10 Minuten Stop and Go. Die B100 in beiden Richtungen Höhe Rutsch nach einem Unfall gesperrt, umfahrt den Bereich und Stadtverkehr Magdeburg B1 stadtauswärts auf der Berliner Chaussee, da stockend wegen Bauarbeiten, Viertelstunde plus. Flitzer Blitzer auf der A2 Richtung Berlin im Höhe Rasthof Buckautal und hinter Allerengersleben. Auf der A9 Richtung Berlin Höhe Raststätte Köckern. Auf der A9 Richtung München zwischen Niemeck und Kleinmarzenz. A36 Richtung Braunschweig Höhe Wernigerode Nord auf der B1 in Süpplingen beidseitig. B244 zwischen Schmatzfeld und Wernigerode Höhe A36 Brücke in Halle Sebener Straße Karlsruhe Allee. Und Berliner Chausseehöhe Europachaussee stadteinwärts. Aufpassen auf der Satueller Straße in Haldensleben, in Leipzig Kurt-Beck-Straße und Ortseingang Ilsenburg aus Stapelburg kommend und Gegenrichtung auch. Wenn ihr noch irgendwas habt für uns, Staus, Flitzer, Blitzer, gerne hier anrufen, Bescheid sagen an der kostenfreien Service-Hotline 0800 1630 630 oder per WhatsApp schicken, Nummer auf radio-saw.de.
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17: Aktuelle Temperaturen Kleinkugel bei Halle 23 Grad. Zum Feierabend gibt's immer mehr Sonne, denn es lockert immer mehr auf. Nachts kaum noch Wolken und um die 12 Grad und dann rein in einen Freitag, der mit Sommer schon wesentlich mehr am Hut hat als die letzten Tage. Viel Sonne morgen und 26 Grad. bis 28 Grad. Euch einen entspannten Donnerstag, kommt gut in den Feierabend mit Radio SAW. Und gleich Bryan Adams, Summer of 69 nach Leonie und Moby vorher noch.

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1: Heute mit der Frage: Haben es Nationalspieler mal zu bunt getrieben?
2: Oh ja, legendär ist die Nacht von Malente bei der WM 74. Nach der Pleite gegen die DDR wollte das Team den Frust schlicht wegfeiern. Doch Kapitän Beckenbauer rüttelte alle mit einer Standpauke wach. Trotz Spannungen fand das Team am Ende zusammen und gewann schließlich das Finale gegen die Niederlande. Weniger diszipliniert ging es 2018 bei den Mexikanern zu. 8 Spieler feierten vor der Abreise nach Russland eine wilde Party mit 30 Prostituierten. Da es ihr freier Tag war, kamen sie aber ohne Strafen davon. Am schrägsten aber war wohl die Pokernacht der Italiener vor dem WM-Finale 2006. Francesco Totti zockte mit Mannschaftskollegen bis 6 Uhr morgens. Danach gingen sie zum Training und gewannen ein paar Stunden später auch noch den Titel gegen Frankreich.
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17: Ich bin Silas Quering. Guten Tag. Der Kahlschlag bei VW fällt wohl noch mal größer aus. Wie die Bild schreibt, könnten weltweit bis zu 120.000 Jobs gestrichen werden. Das wären deutlich mehr als bisher bekannt. Außerdem droht 4 VW-Werken in Deutschland die Schließung. In Hannover, Emden, Zwickau und Neckarsulm. An vielen Standorten gab es heute Protestaktionen. Stefan Ehli von der IG Metall sagte uns:
18: Wenn auch nur ein Bruchteil davon stimmt, dass jetzt nochmal über den Kompromiss 24 hinaus nochmal mehr Arbeitsplätze abgebaut werden sollen oder es sogar so wäre, dass Werke zur Disposition stehen, dann würde das auf unseren entschlossenen Widerstand treffen. Das würden wir nicht akzeptieren.
17: Kindergeld soll künftig automatisch ausgezahlt werden, ohne Antrag. Dafür hat der Bundestag gestimmt. Losgehen soll das neue Verfahren Anfang kommenden Jahres. Zunächst ab dem zweiten Kind, später dann auch für Erstgeborene. Bevor es soweit ist, muss noch der Bundesrat zustimmen. Nach Schüssen mit einer Luftdruckwaffe in Wittenberg sitzt ein 17-Jähriger in Untersuchungshaft. Laut Polizei soll er am Dienstagabend nach einem Streit zwischen zwei Gruppen in der Bahnstraße mehrfach geschossen haben. 2 Männer wurden leicht verletzt. Die Polizei nahm den Jugendlichen noch am Tatort fest und stellte die Waffe sicher. Nach der Verkündung des Haftbefehls flüchtete er durch ein Toilettenfenster, wurde aber wenig später in der Innenstadt wieder gefasst.
16: Und jetzt mehr Nachrichten aus dem SAW-Land.
11: Wer am Harz wandert, freut sich auch schon mal über eine Bank am Wegesrand. Ein Rentner aus Wernigerode hat genau so eine Bank ehrenamtlich mit viel Herzblut aus einem Eichenstamm angefertigt und aufgestellt. Doch nach 2 Wochen haben Unbekannte die massive Bank bereits gestohlen. Übrig sind nur noch die Betonsockel. Für den Erbauer ist das ein Schock und für alle Wanderer ein Verlust. Die Stadt setzt jetzt auf Zeugen und zahlt 500 Euro Belohnung für Hinweise zu den Tätern. Aus Wernigerode, Laura Födisch, Radio SHW.
17: Die nächsten Nachrichten in einer Stunde.
19: 2:05, der Radio SAW Verkehrsservice, der schnellste im SAW-Land. A2 Richtung Berlin zwischen Bad Nenndorf und Wunstorf-Kohlenfeld, Viertelstunde Stop and Go. Weiter zwischen Hannover-Lahr und Lehrte-Ost, da nochmal stocken, 20 Minuten kommen obendrauf. Und zwischen Allerengersleben und Bornstedt eine Baustelle, auch da 20 Minuten Verzögerung. A2 Richtung Hannover, die Auf- und Abfahrt Magdeburg-Kannstieg ist nach Unfall gesperrt. Dann geht's rüber auf die A7 Richtung Kassel zwischen dem Rastplatz an der Alpe und Hildesheim. Da eine Baustelle, 25 Minuten stockend. A9 Richtung Berlin zwischen Kleinmarzenz und Niemeck eine Baustelle, 10 Minuten Stop and Go. A36 Richtung Bernburg zwischen Flöte und Schladen-Nord eine Baustelle, 10 Minuten stockend. Die B100 in beiden Richtungen in Höhe Rutsch immer noch nach Unfall gesperrt und Stadtverkehr Magdeburg stadtauswärts die B1 auf der Berliner Chaussee. Stop and go wegen der Baustelle, Viertelstunde plant er aktuell mal mehr. Die Flitzerblitzer auf der A2 Richtung Berlin hinter Allerengersleben und in Höhe Raststätte Bugautal, auf der A9 Richtung Berlin Höhe Raststätte Köckern. A9 Richtung München zwischen Niemeck und Kleinmarzenz, dann A36 Richtung Braunschweig Höhe Wernigerode Nord. B1 in Sipplingen beidseitig auf der B244 zwischen Schmatzfeld und Wernigerode Höhe A36 Brücke. In Halle Sebener Straße, Karlsruher Allee und Berliner Chaussee Höhe Europachaussee stadteinwärts. In Haldensleben, Satueller Straße, in Leipzig, Kurt-Beck-Straße und am Ortseingang Ilsenburg aus Stapelburg kommend und Gegenrichtung da auch nochmal aufpassen. Jo, und wenn das noch nicht alles war, ihr noch irgendwas sehen solltet, dann sagt gern Bescheid. Kostenfreie Anrufen an der Radio SAW Service Hotline 0800 1630 630. Danke und gute Fahrt durchs SAW-Land. Aktuelle Temperaturen mag werben bei Weißenfels 24 Grad. Die Wolken lockern jetzt immer mehr auf und dementsprechend ist immer mehr Platz für Sonne. Heute Nacht kaum Wolken über uns bei 14 bis 11 Grad und morgen dann ein richtig schöner sonniger Freitag bis zu 28 Grad.
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19: Hi zusammen, es ist eine der schönsten Arten, einfach mal den Kopf frei zu kriegen, einfach Ablenkung mit einem guten Film oder einer schönen Serie, mal den Alltag einfach vergessen. Und damit ihr da nicht so lange suchen müsst, ne, kann ja auch durchaus nerven, gibt es jede Woche die besten Gucktipps von unseren Muckefuchs. Und heute ist da auch ein sehr feiner Sommerferien-Familienfilm mit dabei. Welche hört er gleich nach Shakira, nach Teddy Swims und Ellie Goulding?

Radio SAW Verkehrsservice. Sofortmeldung für die A14. Vorsicht, wir haben einen Falschfahrer zwischen Leipzig Nordost und Schkeuditz in beiden Richtungen. Bitte vorsichtig fahren. Äußerst rechts fahren, nicht überholen. Auf der A14 gerade ein Falschfahrer unterwegs zwischen Leipzig Nordost und Schkeuditz. Deswegen in beiden Richtungen vorsichtig fahren.

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1: Bei Netflix streamt ihr den dritten Teil von Enola Holmes, in dem die kleine Schwester des berühmten Sherlock Holmes einen neuen Fall verfolgen muss, anstatt zu ihrer eigenen Hochzeit zu gehen.
2: Es geht um ihren Bruder. Sherlock ist entführt worden.
1: Und in der ZDF-Mediathek läuft die zweite Staffel von A Good Girl's Guide to Murder. Nachdem Pip das Verschwinden ihrer Mitschülerin Andy aufgeklärt hat, hat sich ihr Leben drastisch verändert. Sie ist zu einer Berühmtheit in ihrem Ort geworden und der nächste Fall wartet schon.
3: Ist das nur Zufall, dass Jamie gegen Max Hastings aussagt und jetzt ist er verschwunden?
4: Ich glaube, dass ihm was zugestoßen ist.
3: Wenn niemand sonst nach Jamie sucht, dann mache ich es.
1: A Good Girl's Guide to Murder, die zweite Staffel, jetzt in der ZDF-Mediathek.
5: Im Kino seht ihr Virginia Woolf's Night and Day, eine Romanzenkomödie, die Anfang des 20. Jahrhunderts spielt. Die junge Catherine ist Wissenschaftlerin mit Herz. Sie will Mathematik und Astronomie studieren. Ihr Vater und ihr Großvater halten davon aber eher wenig.
6: Du wirst heiraten und Ehefrau sein.
7: Niemand will Frauen in der Wissenschaft.
5: Eine herrliche Geschichte über eine Frau, die ihren eigenen Weg in einer Männerwelt geht und dabei auch noch die Liebe findet.
8: Es ist so abwegig für Sie, sich vorzustellen, dass ein Mann den Erfolg einer Frau unterstützen will?
5: Virginia Woolf's Night and Day. Jetzt im Kino.
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9: Der Radio SAW Verkehrsservice, weiterhin Vorsicht auf der A14, ein Falschfahrer unterwegs zwischen Leipzig Nordost und Schgeuditz. Bitte in beiden Richtungen vorsichtig fahren und äußerst rechts auf der A14 zwischen Leipzig Nordost und Schgeuditz ein Falschfahrer unterwegs. Fahrt vorsichtig, kommt gut an im Feierabend. Jetzt Ed Sheeran.

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1: Der Radio SAW Verkehrsservice, noch keine Entwarnung für die A14. Vorsicht in beiden Richtungen zwischen Leipzig Nordost und Schgeuditz, weiterhin ein Falschfahrer unterwegs. A14 zwischen Leipzig Nordost und Schgeuditz, aufpassen, ein Falschfahrer.

0: Beckstraße und am Ortseingang Isenburg aus Stapelburg kommend und Gegenrichtung auch. Wenn ihr jetzt noch irgendwas haben solltet, Staus oder Flitzerblitzer, sagt gern Bescheid, kostenfrei natürlich an der Radio SAW Service Hotline 0800 1630 630 oder mal schnell eine WhatsApp schicken, die Nummer auf radio-saw.de.
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0: Aktuelle Temperaturen Kabelitz bei Fischbeck 22 Grad. Ja, man sieht es am Himmel so ein bisschen. Da werden immer mehr Löcher in die Wolkendecke gepiekst. Und da kann auch morgen mal so ein bisschen Sonne durchkommen zum Feierabend. Und dann heute Nacht kaum Wolken über uns. Temperaturen so zwischen 14 und 11 Grad. Und morgen dann richtig schön warm. 26 bis 28 Grad. Und schön viel Sonne zum Start ins Wochenende. Nehmen wir auf jeden Fall. Jetzt aber erstmal Donnerstag Feierabend mit Radio SAW und Taylor Swift. Anti.

0: Der Radio SAW Verkehrsservice, Entwarnung für die A14. Kein Falschfahrer mehr unterwegs zwischen Leipzig Nordost und Schgeuditz. Also gute Nachrichten. Der Falschfahrer auf der A14 zwischen Leipzig Nordost und Schgeuditz hat die Autobahn verlassen. Euch eine gute Fahrt.
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2: Ja, Oberamtsrat Alfred Klausen?
3: Morgens, Alfred. Na, wie ist?
2: Mann, Hans-Werner, hast du das auch aus Frankreich gehört?
3: Ah, meinst du Marie Le Pen?
2: Genau die. Die hat jetzt eine Haftstrafe mit Fußfessel bekommen.
3: Und trotzdem könnte sie Präsidentin werden.
2: Das musst du dir mal vorstellen. Staatsbesuch mit Ladegerät im Handgepäck.
3: Ich glaube, eine Fußfessel muss man gar nicht aufladen.
2: Ja, du musst dich ja auskennen. Du hast von deiner Frau Gertrud ja auch eine bekommen.
3: So ein Quatsch. Le Pen darf wohl theoretisch kandidieren, wenn die Sperre rechtzeitig endet.
2: Stell dir mal vor, die würde mit elektronischer Anwesenheitskontrolle regieren.
3: Naja, wieso? Im Rathaus wäre das ja völlig praktisch.
2: Wieso?
3: Dann wüsste der Chef wenigstens, wo Franz Helmut Mörkweiser während der Arbeitszeit wieder verschwindet.
2: Also ich will das fürs Bauamt auf gar keinen Fall. Alfred, laut Fußfessel bist du seit einer Stunde in der Bäckerei.
3: Dabei holst du angeblich eine Akte aus dem Archiv.
2: Ja, das wird mir noch fehlen.
3: Also ich fände das schon krass, wenn eine verurteilte Präsidentin wird.
2: Wieso? Das ist doch salonfähig geworden. Trump hat doch auch Dreck am Stecken.
3: Ja, haben sie ja irgendwie alle, aber scheint keinen mehr zu interessieren. Aber wenn ich Bürgermeister werde, dann machen sie mich noch fertig, weil ich 1996 mal Kaugummis geklaut habe.
2: Hast du?
3: Sag's bitte Gertrud nicht.
2: Was war das denn für ein Piepton?
3: Das war mein Handy. Ich hatte den von Gertrud vorgegebenen GPS-Bereich in meinem Büro gerade verlassen und...
2: Ach, du armes Würstchen.
3: Ja, armes Würstchen, aber mit Käffchen.
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12: So, gleich schrauben wir uns mal eine schöne Dance-Pop-Hymne rein. Sie haben es mal wieder zusammengetan. Jennifer Lopez und David Guetta, Save Me Tonight. Gibt's in der nächsten halben Stunde hier, in der besten Mischung der meisten Abwechslung, nur bei Radio SAW.
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15: Ich bin Silas Quiring. Guten Abend. VW will offenbar noch mehr Stellen abbauen als bisher geplant. Weltweit sollen bis zu 120.000 Jobs auf dem Prüfstand stehen, berichtet die Bild. Aktuell sitzt die VW-Chefetage zusammen und berät über die Sparpläne des Autobauers. Finn Rebesell, Freund Lieb.
16: Mit der Arbeitnehmerseite wurde bereits ein Abbau von 50.000 Jobs vereinbart. Diese Zahl soll nun offenbar mindestens verdoppelt werden. Außerdem sollen ab 2031 4 deutsche Werke schließen. Zuerst soll die Produktion in den Werken in Zwickau und Emden eingestellt werden. Wenig später sollen Hannover und Neckarsulm folgen. Deutschlandweit sind VW-Beschäftigte den Tag über gegen die Sparpläne auf die Straße gegangen.
15: Kindergeld für Neugeborene bei der Familienkasse selbst beantragen. Das könnte Eltern bald erspart bleiben. Der Bundestag hat grünes Licht für das automatische Kindergeld gegeben. Künftig soll die Auszahlung nach der Geburt ohne Antrag starten. Der Bundesrat muss noch zustimmen. Die Erhöhung des BAföG kommt, allerdings später als zunächst geplant. Darauf haben sich Union und SPD jetzt geeinigt. Tom Husse mit den Infos.
17: Mehr Geld gibt es erst zum Sommersemester nächsten Jahres und nicht schon in diesem Wintersemester. Schwarz-Rot hat sich geeinigt, dass die Wohnkostenpauschale um 60 auf 440 Euro steigt und bis 2029 soll der BAföG-Grundbedarf schrittweise raufgehen, dass er wie die Grundsicherung bei gut 560 Euro liegt. Im Koalitionsvertrag hatten sich Union und SPD auf eine BAföG-Erhöhung geeinigt, zuletzt stand das wegen Sparzwängen aber auf der Kippe. Das Studierendenwerk begrüßt die Einigung, kritisiert aber die Verschiebung nach hinten.
15: Deutschland steht vor der nächsten Hitzewelle und neue Zahlen zeigen, wie gefährlich die vergangenen heißen Tage waren. Laut Robert-Koch-Institut starben Ende Juni rund 5000 Menschen an den Folgen der Hitze. Besonders gefährdet sind ältere Menschen mit Vorerkrankungen. Das erinnert an den Super Bowl. Zum Finale der Fußball-WM plant die FIFA eine gigantische Halftime-Show. Und jetzt ist der nächste Act bestätigt. Megastar Justin Bieber wird am 19. Juli in New York auftreten. Gemeinsam mit Madonna, Shakira und BTS. Die nächsten Nachrichten in einer Stunde.
12: 2 nach 6, der Radio SAW Verkehrsservice, der schnellste im SAW-Land. A2 Richtung Berlin zwischen Hannover-Lahe und Hämelerwald, halbe Stunde Stop and Go. Und weiter Richtung Berlin zwischen Allerengersleben und Bornstedt, auch nochmal eine Baustelle, da 30 Minuten Stau. A7 Richtung Kassel zwischen dem Rastplatz an der Alpe und Hildesheim, Stop and Go wegen Bauarbeiten, 20 Minuten plus. Dann rüber auf die A9 Richtung Berlin zwischen Kleinmarzenz und Niemeck, da eine Baustelle, 20 Minuten stockend. Und die B100 immer noch in beiden Richtungen, Höhe Rotsch wegen Bergungsarbeiten gesperrt, Umfahrt weiterhin. Flitzer Blitzer auf der A2 Richtung Berlin hinter Allerengersleben und in Höhe Raststätte Buckautal, dann auf der A9 Richtung Berlin Höhe Raststätte Köckern. Die neuen Gegenrichtungen Richtung München zwischen Niemeck und Kleinmarzenz aufpassen, dann A36 Richtung Braunschweig, Höhe Wernigerode Nord. B1 in Süpplingen beidseitig, in Halle Sebener Straße, Karlsruher Allee und Berliner Chaussee, Höhe Europachaussee stadteinwärts. In Heidensleben Satueller Straße, in Leipzig Kurt-Beck Straße und am Ortseingang Ilsenburg aus Stapelburg kommend und Gegenrichtung auch nochmal. Wenn ihr noch irgendwas vermisst, gerne anrufen an der kostenfreien Service-Hotline 0800 1630. 630. Danke und gute Fahrt durchs SAW-Land. Aktuelle Temperatur in Poppel bei Taugwitz 23 Grad. Ja, es gibt immer mehr Löcher in der Wolkendecke. Deswegen, ja, ab und zu noch ein bisschen Sonne mit dabei im Feierabend. Und dann heute Nacht kommen noch Wolken. Die verkrümeln sich immer mehr. Dann haben wir 14 bis 11 Grad dazu. Und der Freitag, jo, wird richtig schön. Viel Sonne, bis zu 28 Grad. Und auch durchs Wochenende geht es schön sonnig bei bis zu 30.
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12: Hi zusammen, mehr Musik zum Feierabend gibt's nirgendwo. Die beste Mischung, die meiste Abwechslung. Gleich aus unserem 80er-Stream mal kurz rausgepopelt und gemopst. Die Fine Young Cannibals, She Drives Me Crazy. Dann eine der erfolgreichsten Musikerinnen der 2000er, Kelly Clarkson. Wir gönnen uns den frischen Support von BTS, die übrigens an diesem Wochenende in Deutschland sind. Zwei Konzerte in München spielen und da die Allianz Arena mit ihren Fans so richtig auf links drehen werden. Swim packen wir euch direkt nach The Weeknd ins Radio. Super.

0: Schönen Feierabend.
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7: 6:30, schönen Donnerstagabend, hier ist der Radio SAW Verkehrsservice, der schnellste im SAW Land. A2 Richtung Berlin zwischen Kreuz Hannover Ost und Lehrte Ost, Viertelstunde Stop and Go. Und weiter Richtung Berlin zwischen Allerengersleben und Eilsleben, da nochmal eine Baustelle, 10 Minuten stockend. A7 Richtung Kassel zwischen dem Rastplatz an der Alpe und Hildesheim, eine Baustelle, halbe Stunde Stop and Go. A9 Richtung Berlin zwischen Kleinmarzehns und Niemek, eine Baustelle, da plant mal 10 Minuten mehr. Und die B100 in beiden Richtungen noch immer in Höhe Rot, wegen Bergungsarbeiten gesperrt, Umfahrt weiterhin. Glitzerblitzer auf der A2 Richtung Berlin hinter Allerengersleben und in Höhe Raststätte Buckautal. Dann A9 Richtung Berlin, Höhe Raststätte Köckern. A9 Richtung München zwischen Niemek und Kleinmarzehns. Auf der A36 Richtung Braunschweig, Höhe Wernigerode Nord. B1 in Süpplingen beidseitig, in Halle Sebener Straße, Karlsruher Allee, Trotha Straße und Waldstraße, in Heidensleben Satueller Straße, in Leipzig Kurt-Beck Straße und am Ortseingang Ilsenburg aus Stapelburg kommend und Gegenrichtung auch nochmal aufpassen da. Jo, und wenn ihr noch was entdeckt, Staus oder Flitzerblitzer, irgendwas schon wieder weg ist, gerne anrufen, Bescheid sagen, 0800 1630 630, die kostenfreie Service-Hotline. Oder ihr schickt das per WhatsApp durch, die Nummer auf radio-saw.de.
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7: Aktuelle Temperaturen Wallroda bei Bad Bibra. 23 Grad, na guck mal, immer mehr Blau zu sehen zwischen den Wolken, immer mehr Sonne zu sehen zwischen den Wolken und in der Nacht, da sind dann kaum noch Wolken unterwegs, da oft sternklarer Himmel bei 12 Grad ungefähr in dem Dreh und dann morgen rein in einen Freitag, der ja richtig schön sommerlich wird. Viel Sonne und 26 bis 28 Grad.
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1: Ja, True Crime ist ja etwas, was viele total fasziniert. Echte Kriminalfälle. Aufklärung. Deshalb funktioniert ja auch Aktenzeichen XY im Fernsehen immer noch so gut nach 107 Jahren. Und im Theaterquartier in Halle, da gibt es ein sehr spannendes True Crime Gedankenexperiment vom Studierendentheater der Uni Halle. Wie würde eigentlich ein Fall von heute im Jahr 2056 vor Gericht verhandelt werden? Das könnt ihr rausfinden bei Die Ungehorsamen. Die Premiere heute Abend ist ausverkauft. Morgen Abend gibt es aber noch Tickets ab 9 Euro. Die Ungehorsam im Theaterquartier Halle am Holzplatz. 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
2: Ich bin Jana Klonikowski. Guten Abend. VW will offenbar noch mehr Stellen abbauen als bisher gedacht. Weltweit sollen bis zu 120.000 Jobs auf dem Prüfstand stehen, berichtet die Bild. Aktuell sitzt die VW-Chefetage zusammen und berät über die Sparpläne des Autobauers. Finn Riebesel-Freundlieb.
3: Mit der Arbeitnehmerseite wurde bereits ein Abbau von 50.000 Jobs vereinbart. Diese Zahl soll nun offenbar mindestens verdoppelt werden. Außerdem sollen ab 2031 4 deutsche Werke schließen. Zuerst soll die Produktion in den Werken in Zwickau und Emden eingestellt werden. Wenig später sollen Hannover und Neckarsulm folgen. Deutschlandweit sind VW-Beschäftigte den Tag über gegen die Sparpläne auf die Straße gegangen.
2: Kindergeld soll künftig automatisch ausgezahlt werden, ohne Antrag. Dem hat der Bundestag jetzt zugestimmt. Losgehen soll das Anfang kommenden Jahres, zunächst ab dem 2. Kind, später dann auch bei Erstgeborenen. Bevor es soweit ist, muss noch der Bundesrat zustimmen. Unterdessen landet das Krankenkassensparpaket wie geplant morgen im Bundestag. Grüne und Linke sind mit ihren Eilanträgen am Bundesverfassungsgericht gescheitert. Fabian Hoffmann berichtet.
4: Beide Parteien wollten verhindern, dass der Bundestag über die Reform abstimmt und das Ganze verschieben. Sie finden, das Paket wurde zuletzt immer wieder kurzfristig geändert. Deshalb ist nicht genug Zeit, um vernünftig darüber zu beraten. Die Krankenkassenreform sieht massive Einschnitte im Gesundheitssektor und zusätzliche Kosten für Versicherte vor. Auch mit dem umstrittenen Heizungsgesetz hat sich das Bundesverfassungsgericht beschäftigt und entschieden, ja, auch das kommt noch morgen in den Bundestag.
2: Im Fall der tödlichen Attacke auf den Zugbegleiter Serkan Çağla muss der Angeklagte 10 Jahre ins Gefängnis, so das Urteil des Landgerichts Zweibrücken. Im Februar hatte der Mann den Schaffner bei einer Ticketkontrolle in Rheinland-Pfalz so heftig verprügelt, dass der Zugbegleiter kurze Zeit später starb. Nach einem Tag Pause rollt bei der Fußball-WM heute wieder dabei. Frankreich und Marokko kämpfen um das erste Halbfinalticket. Los geht's um 22 Uhr. Die weiteren Viertelfinalpartien der nächsten Tage: Spanien-Belgien, Norwegen-England und Argentinien-Schweiz. Die nächsten Nachrichten in einer Stunde.
5: 7:02, der Radio SAW Verkehrsservice, der schnellste im SAW-Land. A2 Richtung Berlin, zwischen Kreuz Hannover Ost und Lehrte Ost, 10 Minuten Stop and Go. Und weiter zwischen Allerengersleben und Eilsleben, nochmal eine Baustelle, da 10 Minuten ebenfalls Stop and Go. Aber mittlerweile alles entspannt. Flitzerblitzer auf der A2 Richtung Berlin hinter Allerengersleben und in Höhe Raststätte Buckautal. A9 Richtung München zwischen Niemeck und Kleinmarzehns. Auf der A36 Richtung Braunschweig, Höhe Wernigerode Nord. B1 in Süpplingen beidseitig, in Halle Sebener Straße, Karlsruher Allee, Trotha Straße und Waldstraße. In Haldensleben auf Passensatueller Straße und am Ortseingang Ilsenburg aus Stapelburg kommend und Gegenrichtung auch. Tja, wenn da irgendwas fehlt, ruft gern durch, kostenfrei an der Radio SAW Service Hotline 0800 1630 630. Danke und gute Fahrt durchs SAW-Land. Aktuelle Temperaturen St. Andreasberg im Harz, 19 Grad, mal Sonne, mal Wolken, heute Nacht dann oft sternklarer Himmel und nochmal sehr gut, um die Bude so ein bisschen runter zu kühlen, bei 14 bis 11 Grad solltet ihr auch, denn ab morgen, da gibt es tagsüber wieder ordentlich Schwitze, Hitze im SAW-Land, viel Sonne zum Freitag bis zu 28 Grad, Wochenende genauso viel Sonne und da dann bis zu 30 Grad.
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5: Hi zusammen, falls demnächst mal wieder ein Wal bei uns an der Ostsee angeschwemmt wird und nicht klar wird, was er denn für Probleme hat, wie wir ihm helfen können. Ja, dann müssen wir ihn vielleicht beim nächsten Mal nur mit dem richtigen Dialekt ansprechen. Ich fand das sehr interessant. Eine neue Studie hat jetzt herausgefunden, dass Pottwale unterschiedliche Dialekte haben beim Kommunizieren. Was ihr jetzt mit dieser Info macht, das ist euch überlassen. Wir lassen das mal sacken bei der besten Mischung der meisten Abwechslung. Von Linkin Park, vorher noch Sound aus Australien, Tame Impala. Ein Song, der seit Wochen viral geht bei TikTok und Co. Dracula. Direkt nach Austis.

Der Radio Savi Verkehrsservice, Sofortmeldung für die A2 Richtung Berlin, aufpassen zwischen Rennau und Helmstedt West. Da gab es einen Unfall mit einem Bus auf der linken Spur. Vorsicht A2 Richtung Berlin zwischen Rennau und Helmstedt West, eine Unfallstelle mit Bus auf der linken Spur.

0: einen spannenden Hause in den Donnerstagfeierabend mit Radio SAW. Gleich noch Kamrat, Hack Yourself, OMC und Felix Jähn mit Schaus.
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0: Die Besten der Besten der Besten. 8 Teams ab heute in den Viertelfinals bei der Fußball-WM. Leider wieder zu fiesen Uhrzeiten. Heute 22 Uhr Frankreich gegen Marokko. Ach, es wird wieder eine etwas kurze Nacht. Und falls ihr fürs Tippspiel bei der Arbeit noch ein bisschen Input braucht, ja, dann den gibt's jetzt von SAW-Kollege Thilo Vogelsang.
2: Le Bleu gegen die Löwen vom Atlas. Frankreich gegen Marokko. Was vielleicht klingt wie David gegen Goliath, kann auch als Match auf Augenhöhe bezeichnet werden. Frankreich, Weltranglisten-Erster, gegen Marokko auf Platz 6. Zur Erinnerung, Deutschland liegt auf Platz 12 mit absteigender Tendenz. Frankreich ist zweimal Weltmeister und zweimal Europameister geworden, Marokko amtierender Afrikameister. Bei der Weltmeisterschaft vor 4 Jahren standen sich beide Teams im Halbfinale gegenüber. Frankreich gewann damals 2:0. Am Ende wurde Frankreich Vize-Weltmeister und Marokko Vierter. Im Übrigen gilt Marokko als heißester Kandidat, als erste afrikanische Mannschaft den Weltpokal zu gewinnen. Ob das bereits dieses Jahr der Fall sein wird, wir werden es erleben.
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3: Halb acht, Punkt genau, der Radio SAW Verkehrsservice, der schnellste im SAW-Land. A9 Richtung Berlin aufpassen in Höhe Dessau-Ost, da liegt ein Klappstuhl.
4: Trabant, du Klappstuhl!
3: Ja, A2 Richtung Berlin zwischen Renner und Helmstedt-West, da stockend nach Busunfall, halbe Stunde dauert es da aktuell länger. Und die Flitzerblitzer auf der A2 Richtung Berlin hinter Allerengersleben und in Höhe Raststätte Buckautal. A9 Richtung München zwischen Niemek und Kleinmarzens. Dann A36 Richtung Braunschweig, Höhe Wernigerode Nord. B1 in Süpplingen beidseitig. In Leipzig Schönauer Straße. In Halle Sebener Straße, Karlsruher Allee, Trotar Straße und Waldstraße. In Heidensleben Satueller Straße am Ortseingang Ilsenburg aus Stapelburg kommend und Gegenrichtung auch noch. Und da hat Tobi noch einen per WhatsApp gemeldet. In Leipzig auf der Schönauer Straße in beiden Richtungen aufpassen. Danke, Tobi. Und wenn ihr auch noch was habt, ja, einfach Bescheid sagen. Kostenfrei anrufen an der Radio SAW Service Hotline 0800 1630 630 oder per WhatsApp schicken wie Tobi die Nummer dafür auf radio-saw.de, aber habt ihr wahrscheinlich eh im Smartphone. Danke und gute Fahrt durchs SAW-Land. Aktuelle Temperaturen Maisberg bei Hettstedt 22 Grad. Die Sonne ist jetzt immer mehr am Start, denn die Wolkendecke, die reißt immer mehr auf. Heute Nacht oft sternklarer Himmel, da ist nichts mehr mit Wolken, so gut wie gar nichts mehr. Und das bei 14 bis 11 Grad. Morgen schön viel Sonne, schön wenig Wolken, 28 Grad und das Wochenende wird Sahne. Radio SAW, schönen Feierabend mit Tate McRae.

0: Drive safe, sicher fahren, Miles Smith und Niall Horan zum Feierabend. Hier ist Radio SAW von 3 bis 3 und anstatt Drive safe heißt es bei mir oft Drive dreckig, also Drive dirty. Zumindest im Inneren meines Autos. Das Thema hatten wir ja heute früh bei unseren Muckefuchs. Ne? Wie sieht's denn bei euch im Auto aus? Seid ihr Team sauber? Oder ist von Brötchenkrümeln bis Pfandflaschen alles vorhanden wie in so einer Recyclinganlage?
1: Bei mir ist es aufgeräumt und bei Männern ist es eher unordentlich.
2: Ich würde sagen, bei Frauen ist es aufgeräumter. Ich fahre lieber bei Frauen mit.
3: Ich bin auch nicht gerade der Ordentlichste, also würde ich jetzt nicht sagen, dass Frauenautos schlechter aussehen als Männerautos. Also meins sieht auch verwühlt aus. Gerade wenn alles schnell gehen muss, ne, dann fliegt was nach hinten, fliegt was nach vorne.
0: Ja, wie heißt es doch so schön? Ordnung braucht nur der Dumme, das Genie beherrscht das Chaos. So, das lasse ich jetzt mal so stehen. Werde mich aber trotzdem weiterhin schämen, wenn mein Chaos-Auto zur Inspektion muss. So, und in dieses Chaos werde ich mich gleich reinsetzen und in den Feierabend-Sonnenuntergang düsen. Ab 8 dann Patricia Pickert für euch da. Ich bin Sven Bornschein. Schönen Donnerstag im SAW-Land.
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wir haben zwei Sofortmeldungen. Der Radio SAW Verkehrsservice, der schnellste im SAW-Land. Vorsicht auf 14 Richtung Schwerin im Kreuz Magdeburg. Hier sind zwei Jugendliche auf einem Fahrrad auf der Standspur unterwegs. Und dann haben wir noch die A38 Richtung Leipzig, Höhe Merseburg Süd. Vorsicht, hier liegen Kanthölzer auf der Fahrbahn. Gute Fahrt weiterhin.

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5: Ich bin Jana Klonikowski. Guten Abend. Der Kahlschlag bei VW fällt wohl nochmal größer aus. Wie die Bild schreibt, könnten weltweit bis zu 120.000 Jobs gestrichen werden. Das wären deutlich mehr als bisher bekannt. Außerdem droht VW-Werken in Deutschland die Schließung. Und zwar denen in Hannover, Emden, Zwickau und Neckarsulm. An vielen Standorten gab es heute Protestaktionen. Stefan Ehli von der IG Metall sagte uns:
6: Wenn auch nur ein Bruchteil davon stimmt, dass jetzt nochmal über den Kompromiss 24 hinaus nochmal mehr Arbeitsplätze abgebaut werden sollen oder es sogar so wäre, dass Werke zur Disposition stehen, dann würde das auf unseren entschlossenen Widerstand treffen. Das würden wir nicht akzeptieren.
5: Kindergeld einfach so bekommen, ohne es beantragen zu müssen. Diesem Plan hat der Bundestag jetzt zugestimmt. Losgehen soll das neue Verfahren Anfang kommenden Jahres. Zunächst für ein zweites Kind, später auch für Erstgeborene. Der Bundesrat muss noch zustimmen. Außerdem hat Kanzler Merz in einer Regierungserklärung im Bundestag die schwarz-rote Koalition verteidigt. Im ersten Jahr sei bereits viel passiert, dass Deutschland wirklich voranbringe, so der Kanzler. Die Erhöhung des BAföG kommt, allerdings später als zunächst geplant. Darauf haben sich Union und SPD jetzt geeinigt. Tom Husse mit den Infos.
7: Mehr Geld gibt es erst zum Sommersemester nächsten Jahres und nicht schon in diesem Wintersemester. Schwarz-Rot hat sich geeinigt, dass die Wohnkostenpauschale um 60 auf 440 Euro steigt und bis 2029 soll der BAföG-Grundbedarf schrittweise raufgehen, dass er wie die Grundsicherung bei gut 560 Euro liegt. Im Koalitionsvertrag hatten sich Union und SPD auf eine BAföG-Erhöhung geeinigt. Zuletzt stand das wegen Sparzwängen aber auf der Kippe. Das Studierendenwerk begrüßt die Einigung, kritisiert aber die Verschiebung nach hinten.
5: Das EU-Parlament hat den Weg für den digitalen Euro freigemacht. Der soll wie Bargeld funktionieren, nur über eine App. Geschäfte sollen ihn annehmen müssen. Dafür fallen aber keine Gebühren bei Kreditkartenanbietern an, wie bei der klassischen Kartenzahlung. Münzen und Scheine wird es weiterhin geben. Fußballpause vergangene Nacht. Heute Abend geht's bei der WM aber wieder weiter. Das erste Viertelfinale steht an. Topfavorit Frankreich trifft um 22 Uhr unserer Zeit auf Marokko. Die nächsten Nachrichten in einer Stunde.
2: Es ist 20.02 Uhr. Schönen guten Abend, der Radio SAW Verkehrsservice. Das ist der schnellste im SAW-Land. Und wir haben noch die A2 Richtung Berlin zwischen Rennau und Helmstedt West. Da geht es stockend voran. Nachgeräumte Unfallstelle plus 30 Minuten. Das war's auch schon. Geblitzt wird noch. Langsam fahren auf der A2 Richtung Berlin. Hinter Allerengersleben steht ein Anhänger. Und Höhe Raststätte Burkautal. Dann auf der A9 wird geblitzt Richtung München zwischen Niemeck und Klein-Marzehns. A36 Richtung Braunschweig, Höhe Wernigerode Nord. Auf der B1 in Süpplingen, beide Richtungen da. In Leipzig in der Schönauer Straße. In Halle, da haben wir einige. In der Sebener Straße, in der Karlsruher Allee, in der Trotaer Straße und in der Waldstraße. In In Haldensleben wird geblitzt, in der Saatweller Straße und am Ortseingang Ilsenburg aus Stapelburg und umgekehrt steht noch ein Anhänger. Soweit von unserer Seite. Habt ihr noch was zu ergänzen, irgendwas gesehen, dann klingelt doch gerne mal durch an der kostenfreien Service-Hotline. Das ist die 0801 630 630 oder ihr schickt uns einfach eine WhatsApp. Die Nummer und alle Infos findet ihr unter radio-saw.de. Wir wünschen euch jetzt eine gute Fahrt durchs SAW-Land. Und wir gucken mal auf die Temperaturen bei euch in Strenz-Naundorf bei Alsleben und da haben wir 23 Grad. Ja, jetzt gegen Abend, da hat sich die Sonne noch ein bisschen öfter gezeigt. Ein paar Wolken sind zwar weiterhin unterwegs, auch in der Nacht, aber sieht soweit trocken aus. Temperaturen, die gehen bis auf 11 Grad zurück. Morgen gibt es dann so einen Mix aus Sonne und Wolken. Dazu bleibt es trocken und die Höchstwerte liegen bei bis zu 28 Grad. Ich bin Patricia Pickert, hallo, ich begleite euch durch den Abend und wir haben heute jede Menge Highlights für euch. Zum Beispiel geht's gleich um einen echten Supermops. Naja, also nicht in echt, der kleine Kerl ist aus Stein, aber genau dieser Mops mit Zipfelmütze soll in Weißenfels zum neuen Anziehungspunkt für die Touristen werden. Warum das SRW-Land also unbedingt mal einen Abstecher dahin machen sollte, das hört ihr gleich. Nach Milo, Halle Hammerstone haben wir und jetzt David Guetta mit Ava.

0: 20.13 Uhr. Holly Humberstone, To Love Somebody. 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Ja, die Liebe zum Detail kann manchmal ja auch ganz schön neugierig machen. Und in Weißenfels hat genau das vier Beine und eine Zipfelmütze. Es ist ein Mops aus Stein. Ja, wie der zum neuen Anziehungspunkt für die Innenstadt werden könnte, das erzählt euch jetzt unser Reporter Thorsten Rössler.
1: Ja, dieser Mops mit der Zipfelmütze, das ist eine Sandsteinfigur, gibt's schon ewig. Ja, das steinerne Tier mit dieser illustren Kopfbedeckung hütet derzeit einen Parkplatz hinter einem Gebäude an der Schlosshangmauer. Ja, und der Weißenfelser Oberbürgermeister Martin Papke meint nun, holen wir doch unseren kuriosen Bewohner mehr ins Zentrum. Am besten auf den Marktplatz, rücken wir ihn in ein besseres Licht, den Mops, so quasi als Foto-Hotspot für die Instagrammer dieser Welt. Im Oktober soll darüber nun der Stadtrat abstimmen.
0: Ein Mops also als Touristenmagnet. Ja, wer hätte gedacht, dass so ein steinender Vierbeiner mal so viel Aufmerksamkeit bekommt. Gut, dass es nur einer ist. Bei zwei Möpsen wäre die Innenstadt am Ende vielleicht komplett überfüllt.

Feeling Love am Donnerstagabend. Es ist 8:30. Wir schauen auf die Straßen. Der Radio SAW Verkehrsservice, das ist der schnellste im SAW-Land. Wir haben noch die A2 Richtung Berlin zwischen Rennau und Helmstedt-West. Hier geht es noch stockend voran. Grund, hier sind noch Aufräumarbeiten, 30 Minuten plus. Geblitzt wird auf der A2 Richtung Berlin hinter Allerringersleben und Höhe Raststätte Burgkautal. Dann auf der A9 Richtung München zwischen Niemeck und Klein-Marzehns. A36 steht ein Anhänger Richtung Braunschweig, Höhe Wernigerode Nord. Auf der B1 wird geblitzt in Süblingen, beide Richtungen da. In Leipzig in der Schönauer Straße. In Halle, da gibt es ein paar. In der Sebener Straße, Karlsruher Allee, Trothaer Straße und in der Waldstraße. In Haldensleben wird geblitzt, in der Saatueller Straße und am Ortseingang Ilsenburg aus Stapelburg und umgekehrt steht ein Anhänger. Habt ihr noch was gesehen, irgendwas entdeckt, Stau oder noch ein Blitzer? Dann ruft uns an unter der kostenfreien Service-Hotline. Das ist die 0800 1 630 630. Gute Fahrt euch jetzt durchs SAW-Land. Und wir gucken mal zu euch nach Eggersdorf bei Schönebeck. Dort haben wir noch 22 Grad. Ja, jetzt am Abend sind noch so ein paar Wolken unterwegs. Später lockert es dann immer mal wieder auf. Auch in der Nacht sieht es trocken aus. Temperaturen sinken auf bis zu 11 Grad. Morgen gibt es dann so einen Mix aus Sonne und Wolken. Regen gibt es nix. Dazu wird es sommerlich warm mit Höchstwerten von bis zu 28 Grad. Ich bin Patricia Pickert. Schönen Donnerstagabend im SAW-Land. Gleich mit Depeche Mode. Wir haben Nikos Santos. Jetzt Regard. Ride it. 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

0: 40 vor 9. Und ihr hört Depeche Mode, Personal Jesus. Ihr seid bei Radio SAW. Ey, wir halten durch, morgen noch, dann
1: endlich Wochenende!
0: 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Und heute Abend gibt's bei uns natürlich weiter die beste Mischung, die meiste Abwechslung. Jetzt Alice Merton mit No Roots. 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Es ist 20.41 Uhr.

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2: Ich bin Jana Klonikowski. Guten Abend. Der Kahlschlag bei VW fällt wohl nochmal größer aus. Wie die Bild schreibt, könnten weltweit bis zu 120.000 Jobs gestrichen werden. Das wären deutlich mehr als bisher bekannt. Außerdem droht VW-Werken in Deutschland die Schließung. Und zwar denen in Hannover, Emden, Zwickau und Neckarsulm. An vielen Standorten gab es heute Protestaktionen. Stefan Ehli von der IG Metall sagte uns:
3: Wenn auch nur ein Bruchteil davon stimmt, dass jetzt nochmal über den Kompromiss 24 hinaus nochmal mehr Arbeitsplätze abgebaut werden sollen oder es sogar so wäre, dass Werke zur Disposition stehen, dann würde das auf unseren entschlossenen Widerstand treffen. Das würden wir nicht akzeptieren.
2: Kindergeld soll künftig automatisch ausgezahlt werden, ohne Antrag. Dem hat der Bundestag jetzt zugestimmt. Losgehen soll das Anfang kommenden Jahres, zunächst ab dem zweiten Kind, später dann auch bei Erstgeborenen. Bevor es soweit ist, muss noch der Bundesrat zustimmen. Der Mann, der den Zugbegleiter Serkan Çağla getötet hat, muss für 10 Jahre ins Gefängnis. Das Landgericht Zweibrücken hat ihn wegen Körperverletzung mit Todesfolge verurteilt. Finn Riebesel-Freundlieb.
4: Das Urteil ist damit nochmal niedriger als von der Staatsanwaltschaft gefordert. Sie hatte dem Angeklagten ganz am Anfang der Verhandlungen noch Mord vorgeworfen. Das Gericht hielt das aber nicht für ausreichend begründet. Nun sind es also 10 Jahre. Im Februar hatte der Mann den Schaffner bei einer Ticketkontrolle in Rheinland-Pfalz so heftig geschlagen, dass dieser kurze Zeit später starb. Der Fall hatte eine Debatte über mangelnde Sicherheit in Zügen ausgelöst.
2: Hits wie Total Eclipse of the Heart haben Bonnie Tyler zu einem Weltstar gemacht. Jetzt ist die Rocksängerin im Alter von 75 Jahren gestorben. Das hat ihre Familie mitgeteilt. Tyler hatte schon länger mit gesundheitlichen Problemen zu kämpfen. Sie starb in einem Krankenhaus in Portugal. Nach einem Tag Pause rollt bei der Fußball-WM heute wieder dabei. Frankreich und Marokko kämpfen um das erste Halbfinalticket. Los geht's um 22 Uhr. Die weiteren Viertelfinalpartien der nächsten Tage: Spanien-Belgien, Norwegen-England und Argentinien-Schweiz. Die nächsten Nachrichten in einer Stunde.
5: Schönen guten Abend, es ist 21.02 Uhr, der Radio SAW Verkehrsservice, das ist der schnellste im SAW-Land und wir haben immer noch die A2 Richtung Berlin zwischen Königslutter und Helmstedt West, da geht es stockend voran, Grund, hier ist eine Baustelle, 30 Minuten plus, geblitzt wird. Auf der A2 Richtung Berlin, hinter Allerengersleben und Höhe Raststätte Burgkortal. Dann haben wir die A9 Richtung München zwischen Niemeck und Kleinmarzehns. A36 wird geblitzt Richtung Braunschweig, Höhe Wernigerode Nord. Auf der B1 in Süpplingen, beide Richtungen da. In Halle, in der Sebener Straße, in der Karlsruher Allee, in der Trotha Straße und in der Waldstraße. In Haldensleben steht ein Anhänger in der Satueller Straße und am Ortseingang Ilsenburg aus Stapelburg und umgekehrt. Das war's. Zumindest von uns. Habt ihr noch irgendwas für uns gesehen? Dann klingelt doch gerne mal durch an der kostenfreien Service-Hotline. Das ist die 0801 630 630. Oder ihr schickt uns einfach eine WhatsApp rüber. Falls ihr die Nummer noch nicht habt, die bekommt ihr unter radio-saw.de. Wir wünschen euch jetzt eine gute Fahrt durchs SAW-Land. Ja, der Abend verläuft recht ruhig, nur so ein paar Wolken unterwegs. Auch in der Nacht, da bleibt soweit trocken. Temperaturen, die gehen auf etwa 11 Grad zurück. Und bei euch in Gutenswegen bei Groß-Ammensleben haben wir jetzt 22 Grad. Morgen wechseln sich dann Sonne und Wolken ab. Dazu bleibt es den ganzen Tag trocken. Temperaturen erreichen sommerliche 28 Grad. Ich bin Patricia Pickert, hallo, es ist kurz nach 9 und wir haben es auch gerade in den Nachrichten gehört. In knapp einer Stunde wird bei der Fußball-WM wieder gekickt. Frankreich trifft im ersten Viertelfinale auf Marokko. Also mal gucken, wer sich da das Ticket fürs Halbfinale sichert. Das Spiel gibt's übrigens live im Free TV. Und bei uns gibt's jetzt den Lieblings-Superhit von Shawn Mendes, When You're Gone. Super.

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2: So, wir fahren einen Gang runter, der Abend ist da. So langsam wird's dunkel. Vielleicht seid ihr ja gerade auf dem Heimweg, vielleicht liegt er aber auch schon ganz entspannt auf dem Sofa. Egal, was ihr macht, schön, dass ihr auf jeden Fall den Abend mit uns verbringt und bei uns seid, zuhört. 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Also ich sag ja, da ist bestimmt irgendwas mit dabei für euren Abend und wir haben auf jeden Fall euren Sound für den Abend auch gesichert. Hier geht's gleich stark weiter mit Runaway Train, Runaway Train. Und wir haben den neuen Song von Olivia Rodrigo. Drop Dead. Auch wirklich eine sehr, sehr coole Nummer. So, jetzt gibt's aber erstmal Dua Lipa mit Physical.
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0: Leave. Get out. Ihr verlasst mich bitte nicht hier. Ihr seid bei Radio SAW. Es ist 9:30. Wir schauen auf die Straßen. Der Radio SAW Verkehrsservice, das ist der schnellste im SAW-Land. Die A2 Richtung Berlin zwischen Königslutter und Helmstedt West. Da geht es noch stockend voran. Da ist noch eine Baustelle. Geblitzt wird. Auf der A2 Richtung Berlin, hinter Allerengersleben und Höhe Raststätte Burgkautal. Dann haben wir die A9 Richtung München zwischen Niemegk und Klein-Marzehns. A36 Richtung Braunschweig, Höhe Wernigerode Nord. Auf der B1 wird geblitzt in Süpplingen, hier beide Richtungen. In Halle in der Sebener Straße, in der Karlsruher Allee, in der Trotaer Straße und Waldstraße. In Haldensleben in der Satueller Straße und am Ortseingang Ilsenburg aus Stapelburg und umgekehrt. Soweit von unserer Seite. Habt ihr noch was? Her damit. Einfach anrufen, kostenfrei unter der 0800 1 630 630. Oder ihr schickt uns einfach eine WhatsApp direkt zu mir ins Studio. Alle Infos und natürlich auch die Nummer findet ihr unter radiosaw.de. Kommt gut an. Aktuell messen wir in Bergfriede bei Ulbisfelde 21 Grad. Ja, dazu gibt es ein paar Wolken, aber es bleibt trocken. In der Nacht kühlt es auf bis zu 11 Grad ab. Morgen gibt es dann Sonne und Wolken im Wechsel, dazu weiterhin trocken. Höchstwerte erreichen bis zu 28 Grad. Kurz nach 9:30, wir haben sie, eure Lieblings-Superhits. Ich bin Patricia Pickert. Hi!
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0: Gleich mit Rihanna und Calvin Harris, We Found Love, und er hat die Liebe schon gefunden. In einer Bar.

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0: American Girls. Und Achtung, bei uns wird's jetzt nass, laut und vielleicht auch ein bisschen verrückt. In Wernigerode, da wird morgen nicht einfach nur ins Becken gesprungen. Nee, da wird richtig abgeliefert bei der Arschbombenmeisterschaft. Da wird doch das gute Wetter gleich ausgenutzt morgen, oder Reporterin Laura Födisch?
1: Richtig, hier steigt morgen ab 13 Uhr wieder die Arschbombenmeisterschaft. Es ist schon die dritte Ausgabe hier und kommt echt immer so richtig gut an. Es treten gleich mehrere Altersklassen gegeneinander an, zum Beispiel Kinder zwischen 7 und 9. Die springen vom 1-Meter-Brett und alle anderen müssen sich dann vom 3-Meter-Brett runtertrauen. Für die besten Arschbomben gibt es dann Medaillen.
0: Okay, beste Arschbombe. Was macht denn eine gute Arschbombe aus?
1: Ja, so einiges. Also die Jury wird zum Beispiel darauf achten, wie hoch das Wasser spritzt, wie die Haltung ist, wie laut der Einschlag oder der Applaus des Publikums. Es gibt da also schon ein paar Sachen, die man richtig oder auch falsch machen kann. Und Arschbombe ist nicht gleich Arschbombe. Es gibt hier verschiedene Varianten. Die klassische Arschbombe etwa mit den Knien an der Brust, den Anker mit einem gestreckten Bein oder die offene Arschbombe. Hier darf man dann selbst ein bisschen kreativ werden.
0: Okay, interessant. Du als alte Arschbomben-Expertin, wie sieht's mit der Verletzungsgefahr aus? Kann man sich da weh machen?
1: Ja, also je höher der Sprung, desto stärker ist natürlich der Aufprall und auch die Gefahr, sich zu verletzen. Deswegen sollte man schon auf eine saubere Technik achten. Ist bei einer Arschbombe auch gar nicht so schwer. Einfach den Po zuerst ins Wasser bringen.
0: Und damit bei den ganzen Wassersprüngen auch alles sicher bleibt, passt natürlich das Badepersonal mit auf. Morgen ab 13 Uhr geht's los im Freibad Wernigerode. Bis 17 Uhr könnt ihr euch dann die besten

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3: Ich bin Hanna Messerschmidt. Guten Abend. Der Kahlschlag bei VW fällt wohl noch mal größer aus. Wie die Bild schreibt, könnten weltweit bis zu 120.000 Jobs gestrichen werden. Das wären deutlich mehr als bisher bekannt. Außerdem droht 4 VW-Werken in Deutschland die Schließung. In Hannover, Emden, Zwickau und Neckarsulm. An vielen Standorten gab es jetzt Protestaktionen. Stefan Ely von der IG Metall sagte uns:
4: Wenn auch nur ein Bruchteil davon stimmt, dass jetzt nochmal über den Kompromiss 24 hinaus nochmal mehr Arbeitsplätze abgebaut werden sollen oder es sogar so wäre, dass Werke zur Disposition stehen, dann würde das auf unseren entschlossenen Widerstand treffen. Das würden wir nicht akzeptieren.
3: Kindergeld soll künftig automatisch ausgezahlt werden, ohne Antrag. Dafür hat der Bundestag gestimmt. Losgehen soll das neue Verfahren Anfang kommenden Jahres, zunächst ab dem zweiten Kind, später dann auch für Erstgeborene. Bevor es soweit ist, muss noch der Bundesrat zustimmen. Das Krankenkassensparpaket landet morgen wie geplant im Bundestag. Grüne und Linke sind mit ihren Eilanträgen beim Bundesverfassungsgericht gescheitert. Fabian Hoffmann berichtet.
5: Beide Parteien wollten verhindern, dass der Bundestag über die Reform abstimmt und das Ganze verschieben. Sie finden, das Paket wurde zuletzt immer wieder kurzfristig geändert. Deshalb ist nicht genug Zeit, um vernünftig darüber zu beraten. Die Krankenkassenreform sieht massive Einschnitte im Gesundheitssektor und zusätzliche Kosten für Versicherte vor. Auch mit dem umstrittenen Heizungsgesetz hat sich das Bundesverfassungsgericht beschäftigt und entschieden, ja, auch das kommt noch morgen in den Bundestag.
3: Der 26-Jährige, der den Zugbegleiter Serkan Çağla getötet hat, muss für 10 Jahre ins Gefängnis. Das Landgericht Zweibrücken verurteilte ihn wegen Körperverletzung mit Todesfolge. Im Februar hatte er den Schaffner bei einer Ticketkontrolle in Rheinland-Pfalz so heftig geschlagen, dass dieser kurze Zeit später starb. Die Musikwelt trauert um eine ganz Große. Bonnie Tyler ist im Alter von 75 Jahren gestorben. Ihre größten Erfolge feierte die britische Rocksängerin mit der unverwechselbaren Reibeisenstimme in den 80ern mit Hits wie Total Eclipse of the Heart und Holding Out for a Hero. Die nächsten Nachrichten in einer Stunde.
2: Es ist 22.02 Uhr, der Radio SAW Verkehrsservice, der schnellste im SAW-Land. A2 Richtung Berlin, zwischen Königsdutter und Helmstedt West, da geht es noch stockend voran, Grund, hier ist noch eine Baustelle. Und die B100 Richtung Bitterfeld, zwischen Peisen und Hohenturm, da hat ein LKW aktuell eine Panne auf der rechten Spur, aufpassen. Geblitzt wird auf der A2 Richtung Berlin, hinter Allerengersleben und Höhe Raststätte Burgkautal. Dann haben wir die A9 Richtung München, zwischen Niemeck und Klein-Mazens. A36 Richtung Braunschweig, Höhe Wernigerode Nord. Auf der B1 wird geblitzt in Süpplingen, beide Richtungen da. In Halle, und da haben wir ein paar, Sebener Straße, Karlsruher Allee, Trotaer Straße und in der Waldstraße wird geblitzt. In Haldensleben, Satueller Straße, am Ortseingang Ilsenburg aus Stapelburg und umgekehrt. Das war's von uns. Habt ihr noch was gesehen? Stau, Blitzer, irgendwas, was nicht auf die Straßen gehört? Dann meldet uns das bitte an der kostenfreien Service-Hotline. Das ist die 0800 1 630 630, oder ihr schickt uns einfach eine WhatsApp durch. Alle Infos gibt's unter radio-saw.de. Wir wünschen euch jetzt eine gute Fahrt durchs SAW-Land. Aktuell liegen die Temperaturen bei euch in Dahlen bei Stendal bei 19 Grad. Ja, jetzt gegen Abend hat sich so ein bisschen aufgemachtes Wetter. Ja, den ganzen Tag war es ja eher so ein bisschen trüb und trist. Naja, gut. Ein paar Wolken sind zwar weiterhin unterwegs, auch in der Nacht, aber es bleibt trocken. Temperaturen, die gehen bis auf 11 Grad zurück. Morgen gibt es dann so einen Mix aus Sonne und Wolken. Dazu bleibt es auch trocken und die Höchstwerte liegen bei bis zu 28 Grad. Und damit ist es kurz nach 10 und es geht los bei der Fußball-WM. Anpfiff im Viertelfinale, das erste Frankreich gegen Marokko. Ja, da gucken wir mal, wer sich da den Platz im Halbfinale sichert. Und wir wollten heute von euch wissen, wie sieht's denn eigentlich so in eurem Auto aus? Seid ihr eher blitzblank unterwegs oder gleicht der Wagen einem rollenden Sammelsurium aus Kaffeebechern, Jacken und Kleinkram? Angeblich sind ja Männer beim Thema Ordnung im Auto vorne. Aber stimmt das Klischee wirklich? Wir haben es natürlich geprüft. Ich bin Patricia Pickert.

0: Martin Garrix.
1: I love this feeling.
0: Ed Sheeran.
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0: Repeat it. Ganz neu, ganz frisch. Ihr seid bei Radio SAW am Abend. Mal Hand aufs Herz. Wie sieht's denn eigentlich gerade so in eurem Auto aus? Ist das eher so blitzblank oder eher... ja, so ein kreatives Ablagesystem, so nenne ich das immer ganz gern. Tatsächlich behaupten Umfragen, dass Männer beim Thema Ordnung im Auto die Nase vorn haben. Rund jeder zweite Mann achtet besonders auf Sauberkeit im Wagen. Bei den Frauen ist es nicht einmal 4 von 10. Aber stimmt das Klischee wirklich? Wir haben mal nachgefragt, wie das so im SAW-Land aussieht.
2: Da gibt es keinen Unterschied. Wenn ich in dem Auto reingucke, sieht es genauso schlimm aus wie in dem Auto.
3: Wenn ich mich und meinen Mann betrachte, würde ich sagen, das stimmt definitiv nicht. Bei mir ist es aufgeräumt und bei meinem Mann ist es eher unordentlich.
4: Ich würde sagen, bei Frauen ist es aufgeräumter. Ich fahre lieber bei Frauen mit.
5: Ich bin auch nicht gerade der Ordentlichste, also würde ich jetzt nicht sagen, dass Frauenautos schlechter aussehen als Männerautos. Also meins sieht auch verwühlt aus. Gerade wenn alles schnell gehen muss, ne, dann fliegt was nach hinten, fliegt was nach vorne.
6: Also Frauenautos haben mehr Charme. Da ist einfach viel mehr Persönlichkeit drin. Ja, das bisschen Müll, das sieht man doch gar nicht. Also Männerautos eher langweilig.
0: Egal ob Weiblein oder Männlein, am Ende zählt ja, was dabei rauskommt. Ne? Fritz Kaltbrenner, der hat ordentlich gemischt, verschiedene Einflüsse zusammengebracht und daraus ein richtig guter Song gemacht. Kings and Queens gibt's jetzt hier bei Radio SAW.

Der Radio SAW Verkehrsservice mit einer Sofortmeldung. Achtung, Falschfahrer auf der A39 Richtung Salzgitter zwischen dem Dreieck Braunschweig Südwest und Braunschweig Rüningen Süd. Vorsicht, hier kommt euch ein Falschfahrer entgegen. Bitte fahrt rechts, nicht überholen auf der A39 Braunschweig Salzgitter. Vorsicht in beiden Richtungen zwischen Dreieck Braunschweig Südwest und Braunschweig Rüningen Süd.

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1: Gleich 10:30, der Radio-SAW-Verkehrsservice, der schnellste im SAW-Land, mit einer ganz wichtigen Meldung. Achtung, Falschfahrer auf der A39 Richtung Salzgitter zwischen dem Dreieck Braunschweig-Südwest und Braunschweig-Rüningen-Süd. Da kommt euch ein Falschfahrer entgegen. Bitte fahrt rechts, nicht überholen. Vorsicht in beiden Richtungen. Dann haben wir die A2 Richtung Berlin zwischen Königslutter und Helmstedt-West. Da geht es stockend voran. Grund ist hier eine Baustelle. Vorsicht auf der A71 Richtung Sangerhausen zwischen Erfurt-Gispersleben und Erfurt-Mittelhausen. In beiden Richtungen, hier sind Rehe auf der Fahrbahn. Und dann haben wir noch die B100 Richtung Bitterfeld zwischen Peisen und Hohenturm. Da hat ein LKW eine Panne auf der rechten Spur. Geblitzt wird auf der A2 Richtung Berlin hinter Allerengersleben und Höhe Raststätte Buckautal. Auf der A9 Richtung München zwischen Niemeck und Kleinmarzehns. A36 wird geblitzt Richtung Braunschweig, Höhe Wernigerode Nord. Auf der B1 in Süpplingen beide Richtungen. In Halle in der Sebener Straße sowie in der Karlsruher Allee sowie in der Trotha Straße und in der Waldstraße wird's teuer. In Haldensleben wird geblitzt, Satueller Straße und am Ortseingang Ilsenburg aus Stapelburg und umgekehrt. Soweit von unserer Seite. Falls ihr jetzt doch noch was gesehen habt, falls wir was übersehen haben, Stau oder noch ein Blitzer, ruft uns gerne an unter der 0800 1 630 630. Für alle kostenfrei. WhatsApp-Nummer und Infos findet ihr jederzeit auf radio-saw.de. Wir wünschen euch jetzt eine gute Fahrt durchs SAW-Land. Und wir gucken mal nach Grabow bei Burg. Dort haben wir aktuell 19 Grad. Ja, jetzt am Abend sind noch so ein paar Wolken unterwegs. Später lockert es aber dann auf. Auch in der Nacht sieht es soweit trocken aus. Temperaturen sinken bis auf 11 Grad. Morgen gibt es dann so einen Mix aus Sonne und Wolken. Regen gibt es nicht. Dazu wird es sommerlich warm mit Höchstwerten von bis zu 28 Grad.
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1: Ich bin Patricia Pickert. Es ist kurz nach 10:30. Schönen Donnerstagabend. Jetzt Sia Unstoppable.

0: Und wir haben gute Nachrichten von der A39 Richtung Salzgitter. Zwischen dem Dreieck Braunschweig Südwest und Braunschweig Rüningen Süd. Kein Falschfahrer mehr. Gute Fahrt weiterhin euch. So, ihr habt gehört, Camouflage, Love is a Shield hier bei Radio SAW. Ja, manchmal brauchen wir nicht nur bei unseren Gefühlen so ein Schutzschild, sondern das brauchen auch unsere Augen. Gerade im Sommer gehört sie ja auch für mich persönlich immer dazu. Die Sonnenbrille hat zwei Vorteile, sieht mega gut aus, aber schützt auch die Augen, beziehungsweise soll sie das. Der TÜV hat deshalb ein paar Tipps zusammengestellt, worauf ihr beim Kauf achten solltet. Kollege Christoph Schödel, was ist denn beim Kauf einer Sonnenbrille wichtig? Du hast dich informiert.
1: Der UV-Schutz sollte möglichst hoch sein. Das erkennt ihr an der Kennzeichnung UV400 oder 100% UV-Schutz. Wichtig bei einer Sonnenbrille ist auch, wie viel Licht auf unser Auge trifft. Also einfach gesagt, ob wir geblendet werden oder nicht. Vier Kategorien gibt's da. Für den Alltag wird die 2 empfohlen, für den Tag am Strand die 3 und fürs Autofahren die 4. Bei der Form der Brille am besten gucken, dass die Augen vollständig abgedeckt sind und die Gläser keine Verzerrungen oder Blasen haben. Und das Letzte ist einfach nur ein praktischer Tipp. Auch bei Sonnenbrillen ist nicht immer das teuerste Modell das Beste. Laut TÜV gibt's durchaus günstige Modelle, die die Augen auch richtig gut schützen.
0: Ach schön. Noch ein kleiner Tipp meinerseits. Wenn ihr vorhabt, jemanden zu küssen, dann lieber nicht die ganz dunkle Variante auflassen. Da kann man aus einem romantischen Moment wirklich einen echt miesen Moment machen. Also so nach dem Motto, wo ist denn der Mund? Oder ihr macht es dann halt wie Dermot Kennedy und macht eine Aufforderung. Sowas wie,

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1: Ich bin Hanna Messerschmidt. Guten Abend. Bei VW steht der wohl größte Umbau der Unternehmensgeschichte an. Weltweit sollen bis zu 120.000 Jobs wegfallen, berichtet die Bild. Das wären deutlich mehr als die bislang geplanten 50.000 Stellen, die der Konzern mit der Arbeitnehmerseite vereinbart hatte. Außerdem sollen ab 2031 4 deutsche Werke schließen, zuerst Zwickau und Emden, später Hannover und Neckarsulm. Was nach der Aufsichtsratssitzung am Abend feststeht, der Konzern will nur noch 9 Millionen Fahrzeuge pro Jahr herstellen und die Modellpalette um die Hälfte kürzen. Kindergeld fürs Neugeborene bei der Familienkasse selbst beantragen, das könnte Eltern bald erspart bleiben. Der Bundestag hat grünes Licht für das automatische Kindergeld gegeben. Künftig soll die Auszahlung nach der Geburt ohne Antrag starten. Der Bundesrat muss noch zustimmen. Der Mann, der den Zugbegleiter Serkan Çala getötet hat, muss für 10 Jahre ins Gefängnis. Das Landgericht Zweibrücken verurteilte ihn wegen Körperverletzung mit Todesfolge. Finn Riebesel-Freundlieb.
2: Das Urteil ist damit nochmal niedriger als von der Staatsanwaltschaft gefordert. Sie hatte dem Angeklagten ganz am Anfang der Verhandlungen noch Mord vorgeworfen. Das Gericht hielt das aber nicht für ausreichend begründet. Nun sind es also 10 Jahre. Im Februar hatte der Mann den Schaffner bei einer Ticketkontrolle in Rheinland-Pfalz so heftig geschlagen, dass dieser kurze Zeit später starb. Der Fall hatte eine Debatte über mangelnde Sicherheit in Zügen ausgelöst.
1: Das EU-Parlament hat den Weg für den digitalen Euro freigemacht. Der soll wie Bargeld funktionieren, nur über eine App. Geschäfte sollen ihn annehmen müssen. Dafür fallen aber keine Gebühren bei Kreditkartenanbietern an, wie bei der klassischen Kartenzahlung. Münzen und Scheine wird es weiterhin geben. Hits wie Total Eclipse of the Heart haben Bonnie Tyler zu einem Weltstar gemacht. Jetzt ist die britische Rocksängerin mit der unverwechselbaren Reibeisenstimme im Alter von 75 Jahren gestorben. Mehr von Tom Husse.
3: Wie ihre Familie mitteilte, starb Tyler recht plötzlich in einem Krankenhaus in Portugal. Die Musikerin war dort vor einigen Monaten eingeliefert worden. Nach einer OP lag sie wochenlang im künstlichen Koma. Ihre größten Erfolge feierte Tyler in den 70ern und 80ern. So richtig los ging's mit dem Song It's a Heartache. Später schmetterte sie dann Total Eclipse of the Heart oder auch Holding Out for a Hero.
1: Die nächsten Nachrichten in einer Stunde.
4: Es ist 23.03 Uhr, der Radio SAW Verkehrsservice, das ist der schnellste im SAW-Land. A4 Richtung Dresden zwischen Bucha und Jena-Göschwitz. Vorsicht, hier ist in beiden Richtungen der Tunnel gesperrt, da staut es sich aktuell. Dann haben wir die A9 Richtung München zwischen Bad Klosterlausnitz und Hermsdorfer Kreuz. Hier ist noch ein defekter PKW auf dem rechten Fahrstreifen. Vorsicht auf der A71 Richtung Sangerhausen zwischen Erfurt-Gispersleben und Erfurt-Mittelhausen. In beiden Richtungen hier sind Rehe auf der Fahrbahn. Geblitzt wird auf der A2 Richtung Berlin, hinter Allerengersleben und Höhe Raststätte Burkautal. Auf der A9 Richtung München, zwischen Niemeck und Kleinmarzehns. A36 Richtung Braunschweig, Höhe Wernigerode Nord. Dann haben wir die B1 in Süpplingen, hier beide Richtungen. In Halle, da stehen einige, in der Sebener Straße, in der Karlsruher Allee, in der Trothaer Straße und in der Waldstraße wird geblitzt. Sowie in Haldensleben, in der Satueller Straße und am Ortseingang Ilsenburg aus Stapelburg und umgekehrt. Soweit von uns. Habt ihr noch irgendwas gesehen, irgendwas entdeckt, dann klingelt doch gerne mal durch an der kostenfreien Service-Hotline. Das ist die 0800 1630 630 oder ihr schickt uns einfach eine WhatsApp rüber. Alle Infos und natürlich auch die Nummer findet ihr unter radio-saw.de. Wir wünschen euch jetzt eine gute Fahrt durchs SAW-Land. Ja, der Abend verläuft recht ruhig, so ein paar Wolken sind unterwegs, aber bleibt trocken, auch in der Nacht. Temperaturen, die gehen noch auf etwa 11 Grad zurück und bei euch in Nutter bei Zerbst, da haben wir jetzt 18 Grad. Morgen wechseln sich dann Sonne und Wolken ab, dazu bleibt es den ganzen Tag auch soweit trocken. Temperaturen erreichen sommerliche 28 Grad. Patricia Pickert, hi, ich begleite euch weiter natürlich durch diesen Abend und wir haben Halbzeit bei der WM Frankreich gegen Marokko. 0:0 steht's immer noch, gleich geht's weiter mit der zweiten Hälfte und der Frage, ja, wer zieht denn da jetzt ein ins Halbfinale? Außerdem feiern wir gleich noch mit Tom Hanks, der hat heute, also zumindest noch, Geburtstag und wir gucken mal auf eine seiner ganz besonderen Rollen. Super.

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1: Ja, wir kennen ihn doch alle. Also ich meine, Tom Hanks ist doch einfach jedem ein Name, oder? Also ob Komödie, Drama oder die ganz große Hollywood-Geschichte, er hat einfach Filmgeschichte geschrieben. Und heute gibt es einen besonderen Grund zum Feiern. Heute wird der Hollywood-Star 70. Yay! Ja, und ein Film, für den er besonders gefeiert wird, ist ja Apollo 13. Die Rolle als Astronaut Jim Lovell war für ihn nämlich nicht nur irgendein Job, sondern fast schon eine Traumrolle. Warum? Das weiß unsere Radio-SAW-Reporterin Tina Eck.
2: Tom Hanks ist ein großer Raumfahrt-Fan. Er hat Dokumentationen übers Weltall gemacht und er witzelt, er würde sogar auf den Mond umziehen. Und dazu sollte er sich wohl mit Elon Musk anfreunden. In dem Film Apollo 13 spielt er einen Astronauten, eine Traumrolle für ihn also. Und Tom Hanks hat großen Kultfilmen wirklich einen Stempel aufgedrückt und sie unvergesslich gemacht. Forrest Gump, Philadelphia, Castaway und Saving Private Ryan. Und bei all diesem Ruhm ist der Oscar-Preisträger eigentlich ungeheuer bodenständig. Seit bald 40 Jahren mit der gleichen Frau verheiratet, überzeugter Demokrat, Philanthrop und einfach ein super guter Schauspieler.
1: Vielen lieben Dank, Tina Eck. Also Tom Hanks, falls du das hörst, Happy Birthday. 70 Jahre, unzählige Filme, jede Menge Rollen, die wir nicht vergessen werden. Bleib uns noch lange erhalten.

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5: Gleich 11:30 der Radio SAW Verkehrsservice. Das ist der schnellste im SAW-Land. A4 Richtung Dresden zwischen Bucha und Jena-Göschwitz. Vorsicht, in beiden Richtungen ist aktuell der Tunnel gesperrt. Da staut es sich. Vorsicht auf der A71 Richtung Sangerhausen zwischen Erfurt-Gispersleben und Erfurt-Mittelhausen. In beiden Richtungen hier sind Rehe auf der Fahrbahn. Geblitzt wird auf der A2 Richtung Berlin hinter Allerengersleben und Höhe Raststätte Buckautal. Dann auf der A9 Richtung München zwischen Niemeck und Klein-Marzehns. A36 Richtung Braunschweig, Höhe Wernigerode Nord. Auf der B1 in Süpplingen, hier beide Richtungen. In Halle, und da gibt es ein paar, in der Sebener Straße, in der Karlsruher Allee, in der Trotaer Straße und in der Waldstraße. Außerdem kann es teuer werden in Haldensleben, in der Satueller Straße und am Ortseingang Ilsenburg aus Stapelburg und umgekehrt. Habt ihr noch was für uns? Verkehrsbehinderung, Stau oder noch ein Blitzer? Seid so lieb, ruft uns gerne an, kostenfrei unter der 0800 1 630 630. Wir wünschen euch jetzt eine gute Fahrt durchs SAW-Land. Und aktuell messen wir in Insel bei Stendal 21 Grad. Ja, dazu gibt es noch so ein paar Wolken, aber es bleibt trocken. In der Nacht, da kühlt es auf bis zu 11 Grad ab. Morgen gibt es dann Sonne und Wolken im Wechsel. Dazu weiterhin aber trocken. Höchstwerte erreichen bis zu 28 Grad.
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5: Ich bin Patricia Ficker, das ist kurz nach 11:30 und wir behalten das Spiel hier natürlich im Auge. Aktueller Stand: Frankreich gegen Marokko. 2:0 für die Franzosen. Jetzt Post Malone mit Circles.

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1: One Republic. Need your love.

den ganz großen Traum, den Einzug ins Halbfinale. Frankreich gegen Marokko läuft 2:0. Damit könnte Frankreich in der nächsten Runde sein. Es ist die 76. Minute. Naja, mal schauen. Apropos WM, in unserem täglichen WM-Wissen, da klären wir die Fragen, die ihr euch vielleicht schon immer gefragt habt, auf die es aber irgendwie nie eine Antwort gegeben hat. Zum Glück, Gott sei Dank, gibt es ja uns und natürlich die Katrin Müller-Hohenstein. Heute Nachmittag ging es um die Frage, haben es Nationalspieler mal zu bunt getrieben? Also die Antwort von ihr, ja. 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Spanien trifft auf Belgien.

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9: Ich bin Hanna Messerschmidt. Guten Abend. Der Kahlschlag bei VW fällt wohl noch mal größer aus. Wie die Bild schreibt, könnten weltweit bis zu 120.000 Jobs gestrichen werden. Deutlich mehr als bisher bekannt. Außerdem droht 4 VW-Werken in Deutschland die Schließung. In Hannover, Emden, Zwickau und Neckarsulm. An vielen Standorten gab es jetzt Protestaktionen. Stefan Ely von der IG Metall sagte uns:
10: Wenn auch nur ein Bruchteil davon stimmt, dass jetzt nochmal über den Kompromiss 24 hinaus nochmal mehr Arbeitsplätze abgebaut werden sollen oder es sogar so wäre, dass Werke zur Disposition stehen, dann würde das auf unseren entschlossenen Widerstand treffen. Das würden wir nicht akzeptieren.
9: Zudem plant VW künftig nur noch 9 Millionen Fahrzeuge im Jahr zu produzieren. Kindergeld soll künftig automatisch ausgezahlt werden, ohne Antrag. Dafür hat der Bundestag gestimmt. Losgehen soll das neue Verfahren Anfang kommenden Jahres, zunächst ab dem zweiten Kind, später dann auch für Erstgeborene. Bevor es soweit ist, muss noch der Bundesrat zustimmen. Die Erhöhung des BAföGs kommt allerdings später als zunächst geplant. Darauf haben sich Union und SPD jetzt geeinigt. Tom Husse mit den Infos.
11: Mehr Geld gibt es erst zum Sommersemester nächsten Jahres und nicht schon in diesem Wintersemester. Schwarz-Rot hat sich geeinigt, dass die Wohnkostenpauschale um 60 auf 440 Euro steigt und bis 2029 soll der BAföG-Grundbedarf schrittweise raufgehen, dass er wie die Grundsicherung bei gut 560 Euro liegt. Im Koalitionsvertrag hatten sich Union und SPD auf eine BAföG-Erhöhung geeinigt, zuletzt stand das wegen Sparzwängen aber auf der Kippe. Das Studierendenwerk begrüßt die Einigung, kritisiert aber die Verschiebung nach hinten.
9: Deutschland geht den nächsten Schritt bei der Landesverteidigung. Die Bundesregierung kauft von den USA Tomahawk-Raketen und stationiert sie in Deutschland. Damit wird eine, wie es heißt, wichtige strategische Lücke in der Verteidigung geschlossen. Gleichzeitig soll weiter an europäischen Systemen gearbeitet werden. Die Musikwelt trauert um eine ganz Große. Bonnie Tyler ist im Alter von 75 Jahren gestorben. Ihre größten Erfolge feierte die britische Rocksängerin mit der unverwechselbaren Reibeisenstimme in den 80ern mit Hits wie Total Eclipse of the Heart und Holding Out for a Hero. Die nächsten Nachrichten in einer Stunde.
12: Es ist 0.02 Uhr, der Radio SAW Verkehrsservice, der schnellste im SAW-Land. Vorsicht auf der A2 Richtung Dortmund zwischen Burg Ost und Burg Zentrum. Hier sind noch Gegenstände auf der Fahrbahn. Und Vorsicht auf der A71 Richtung Sangerhausen zwischen Erfurt-Gispersleben und Erfurt-Mittelhausen. In beiden Richtungen hier sind Rehe auf der Fahrbahn. Geblitzt wird auf der A2 Richtung Berlin hinter Allerengersleben und Höhe Raststätte Burgkortal. Auf der A9 Richtung München zwischen Niemeck und Kleinmarzehns. A36 Richtung Braunschweig, Höhe Wernigerode Nord. Auf der B1 in Süpplingen, beide Richtungen. In Halle wird geblitzt, in der Sebener Straße, in der Karlsruher Allee, in der Trotaer Straße und in der Waldstraße. In Haldensleben, Satueller Straße und am Ortseingang Ilsenburg aus Stapelburg und umgekehrt. Habt ihr noch Staus oder Flitzerblitzer im SAW-Land gesehen? Dann meldet uns das bitte an der kostenfreien Service-Hotline. Das ist die 0800 1630 630 oder per WhatsApp. Alle Infos und natürlich auch die Nummer findet ihr unter radiosaw.de. Wir wünschen euch jetzt eine gute Fahrt durchs SAW-Land. Aktuell liegen die Temperaturen bei euch in Emersleben bei Halberstadt bei 14 Grad. Ja, so ein paar Wolken sind noch unterwegs, aber es bleibt soweit trocken. Temperaturen, die gehen bis auf 11 Grad zurück. Morgen erwartet uns dann Mix aus Sonne und Wolken. Dazu bleibt es auch trocken und die Höchstwerte liegen bei bis zu 28 Grad. Und damit ist es beendet. Endstand: Frankreich gewinnt gegen Marokko bei der WM mit 2:0.

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Der Radio SAW Verkehrsservice. Der schnellste im SAW-Land. Im Moment ist nichts weiter los. Keine Staus, keine Sperrungen und keine Unfälle. Der Verkehr auf den Straßen rollt. Alle Verkehrsmeldungen auch immer aktuell auf radiosaw.de und in unserer App. Gute Fahrt durchs SAW-Land.

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1: In den kommenden 3 Jahren will die EKM, die Evangelische Kirche in Mitteldeutschland, die Bestände von 17 historischen Pfarrbibliotheken erfassen. In den Bibliotheken befinden sich mehr als 23.000 Titel, die ältesten über 500 Jahre alt. Meist sind es einzelne Blätter, zum Beispiel Handschriften oder Flugblätter, die kunstvoll zu Büchern gebunden wurden. Bibliothekar Henning Bühmann öffnet vorsichtig so ein historisches Buch.
2: Da, wo die Seiten dann zu sehen sind, da steht dann eben drauf, vom reichen Mann und armen Lazarus. Das war eine Predigt Martin Luthers, die 1523 gedruckt wurde und die hier am Anfang als erstes eingebunden ist. Und dann hat er noch eine Nummer 8H geschrieben, das ist dann eine Signatur.
1: Metallschellen halten außerdem den Einband zusammen. Das Buch stammt aus der Kirchenbibliothek Eisleben von Kaspar Güttel. Der war Mitbruder von Martin Luther bei den Augustinern und später evangelischer Pfarrer in Eisleben. Die Deutsche Forschungsgesellschaft fördert die Erschließung und Digitalisierung mit 1,3 Millionen Euro. Eigenmittel stammen von der EKM. Die Erfassung solcher Handschriften und Drucke bewahre das kulturelle Erbe im Kernland der Reformation, betont Michaela Scheibe von der Staatsbibliothek Berlin, der Projektpartnerin.
3: Es ist Lokalgeschichte, es ist Sichtbarkeit, es ist Wertschätzung eben von ganz kleinen Gemeinden unter Umständen, die ganz neu ihre eigene Geschichte erleben können am Ende dieses Projektes.
1: So können die oft schwer zugänglichen Bücherschätze zum einen der Forschung neue Erkenntnisse liefern, sind aber auch für die Menschen vor Ort von Interesse.
4: Allein das schiere Alter fasziniert die Leute oftmals, denn wir haben ja heute es oft mit sehr jungen oder nur digitalen Dingen zu tun, die gar keine Physis mehr haben. Allein diese Materialien, Leder, Pergament, Holz, Schließen aus Messing, die hohe Kunstfertigkeit, die da drin steckt.
1: Kirchenarchivrätin Margit Scholz aus dem Landeskirchenarchiv Magdeburg ist die Projektleiterin. Sie hat auch das Privileg, solche Originale anzuschauen und zu analysieren. Keinesfalls ausgeschlossen ist, dass beim Erfassen auch bisher unbekannte Schriften gefunden werden.
4: Man hat ja dann gerne Pergamente aus dem Mittelalter wieder in der Neuzeit wiederverwendet, wo sie dann sozusagen ganz unterschiedliche Altersschichten innerhalb eines Objektes haben. Und sie machen eine Zeitreise, wenn sie so etwas öffnen.
1: Und dann stelle man sich die Fragen. Wer hat das Buch gedruckt? Wer hat es gekauft, gelesen und vielleicht weitergegeben? Wie ist es ausgerechnet in dieser Kirchenbibliothek gelandet? Sicher gibt es nicht auf jede Frage auch eine Antwort, aber...
4: Im Prinzip versuchen sie, das Netzwerk der Personen, die mit dem Buch zusammenhängen, dann auch sichtbar zu machen. Und das macht eben den Bezug zur Landesgeschichte dann aus.
1: Die Evangelische Kirche erfasst historische Drucke und Handschriften in Kirchenbibliotheken in Sachsen-Anhalt. Aus der Kirchenredaktion Thorsten Kessler, Radio SAW.
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5: Ich bin Hanna Messerschmidt. VW will künftig nur noch 9 Millionen Fahrzeuge pro Jahr herstellen. Das teilte der Konzern nach seiner Aufsichtsratssitzung mit. Die Modellpalette soll um die Hälfte schrumpfen. Weltweit sollen zudem bis zu 120 Jobs auf dem Prüfstand stehen, berichtet die Bild. Neue Details gibt's aber nicht. Finn Riebesell-Freundlieb.
6: Mit der Arbeitnehmerseite wurde bereits ein Abbau von 50.000 Jobs vereinbart. Diese Zahl soll nun offenbar mindestens verdoppelt werden. Außerdem sollen ab 2031 4 deutsche Werke schließen. Zuerst soll die Produktion in den Werken in Zwickau und Emden eingestellt werden. Wenig später sollen Hannover und Neckarsulm folgen. Deutschlandweit sind VW-Beschäftigte den Tag über gegen die Sparpläne auf die Straße gegangen.
5: Kindergeld fürs Neugeborene bei der Familienkasse selbst beantragen, das könnte Eltern bald erspart bleiben. Der Bundestag hat grünes Licht für das automatische Kindergeld gegeben. Künftig soll die Auszahlung nach der Geburt ohne Antrag starten. Der Bundesrat muss noch zustimmen. Das Krankenkassensparpaket landet heute wie geplant im Bundestag. Grüne und Linke sind mit ihren Eilanträgen beim Bundesverfassungsgericht gescheitert. Fabian Hoffmann berichtet.
7: Beide Parteien wollten verhindern, dass der Bundestag über die Reform abstimmt und das Ganze verschieben. Sie finden, das Paket wurde zuletzt immer wieder kurzfristig geändert. Deshalb ist nicht genug Zeit, um vernünftig darüber zu beraten. Die Krankenkassenreform sieht massive Einschnitte im Gesundheitssektor und zusätzliche Kosten für Versicherte vor. Auch mit dem umstrittenen Heizungsgesetz hat sich das Bundesverfassungsgericht beschäftigt und entschieden, ja, auch das kommt noch morgen in den Bundestag.
5: Deutschland steht vor der nächsten Hitzewelle und neue Zahlen zeigen, wie gefährlich die vergangenen heißen Tage waren. Laut Robert-Koch-Institut starben Ende Juni rund 5000 Menschen an den Folgen der Hitze. Besonders gefährdet sind ältere Menschen mit Vorerkrankungen. Frankreich hat es ins Halbfinale der Fußball-WM geschafft. Das Viertelfinalspiel gegen Marokko hat Frankreich klar für sich entschieden. In Boston stand es am Ende 2:0. Im Halbfinale wartet dann entweder Spanien oder Belgien. In den kommenden Tagen gibt's dann noch die Spiele Norwegen, England und Argentinien, Schweiz. Die nächsten Nachrichten in einer Stunde. Der Radio SAW Verkehrsservice, der schnellste im SAW-Land. Auf der A2 Berliner Ring Richtung Magdeburg liegen zwischen Burg Ost und Burg Zentrum Gegenstände auf der Autobahn. Alle Verkehrsmeldungen auch immer aktuell auf radiosaw.de und in unserer App. Gute Fahrt durchs SAW-Land.

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Der Radio SAW Verkehrsservice, der schnellste im SAW-Land. Es gibt gerade keine Staus, man kommt entspannt durch. Alle Verkehrsmeldungen auch immer aktuell auf radiosaw.de und in unserer App. Gute Fahrt durchs SAW-Land.

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1: Ich bin Hanna Messerschmidt. Kindergeld einfach so bekommen, ohne es beantragen zu müssen. Dafür hat der Bundestag jetzt gestimmt. Die Auszahlung soll künftig nach der Geburt eines Kindes automatisch starten. Colin Mock fasst zusammen.
2: Bisher mussten Eltern dafür selbst bei der Familienkasse einen Antrag stellen. Losgehen soll das neue Verfahren Anfang kommenden Jahres. Zunächst soll das automatische Kindergeld ab dem zweiten Kind ausgezahlt werden, später dann auch für Erstgeborene. Der Bundesrat muss noch zustimmen. Außerdem hat Kanzler Merz in einer Regierungserklärung im Parlament die schwarz-rote Koalition verteidigt. Im ersten Jahr sei bereits viel passiert, das Deutschland wirklich voranbringe, so der Kanzler.
1: VW will künftig nur noch 9 Millionen Fahrzeuge pro Jahr herstellen. Das teilte der Konzern nach seiner Aufsichtsratssitzung mit. Die Modellpalette soll um die Hälfte schrumpfen. Weltweit sollen zudem bis zu 120.000 Jobs auf dem Prüfstand stehen, berichtet die Bild. Neue Details gibt's aber nicht. Der 26-Jährige, der den Zugbegleiter Serkan Çağla getötet hat, muss für 10 Jahre ins Gefängnis. Das Landgericht Zweibrücken verurteilte ihn wegen Körperverletzung mit Todesfolge. Im Februar hatte er den Schaffner bei einer Ticketkontrolle in Rheinland-Pfalz so heftig geschlagen, dass dieser kurze Zeit später starb. Hits wie Total Eclipse of the Heart haben Bonnie Tyler zu einem Weltstar gemacht. Jetzt ist die britische Rocksängerin mit der unverwechselbaren Reibeisenstimme im Alter von 75 Jahren gestorben. Mehr von Tom Husse.
3: Wie ihre Familie mitteilte, starb Tyler recht plötzlich in einem Krankenhaus in Portugal. Die Musikerin war dort vor einigen Monaten eingeliefert worden. Nach einer OP lag sie wochenlang im künstlichen Koma. Ihre größten Erfolge feierte Tyler in den 70ern und 80ern. So richtig los ging's mit dem Song It's a Heartache. Später schmetterte sie dann Total Eclipse of the Heart oder auch Holding Out for a Hero.
1: Frankreich steht als erste Fußballmannschaft im WM-Halbfinale. Das Spiel gegen Marokko hat der Topfavorit mit 2:0 gewonnen. Gegner im Halbfinale ist dann entweder Spanien oder Belgien. Das zweite Viertelfinalspiel steigt heute um 21 Uhr unserer Zeit. Die nächsten Nachrichten in einer Stunde. Der Radio SAW Verkehrsservice, der schnellste im SAW-Land. Im Moment ist alles frei auf den Straßen, keine Staus. Alle Verkehrsmeldungen auch immer aktuell auf radiosaw.de und in unserer App. Gute Fahrt durchs SAW-Land.